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1: Ich bin David Riemer. Vor der Sommerpause will die Politik heute noch einiges beschließen. So ist der Weg für das neue Heizungsgesetz frei. Das Bundesverfassungsgericht hatte einen Eilantrag der Linken abgewiesen. Damit kann der Bundestag heute wie geplant über die Reform abstimmen. Die schwarz-rote Koalition will damit zentrale Regeln des bisherigen Heizungsgesetzes kippen.
2: Die Koalition will vor allem die umstrittene 65%-Regel kippen. Neue Heizungen sollen also nicht mehr zwingend überwiegend mit erneuerbaren Energien laufen. Stattdessen setzt die Regierung auf mehr Wahlfreiheit. Neue Gas- und Ölheizungen bleiben möglich. Sie müssen allerdings nach und nach mit einem steigenden Anteil klimaneutraler Brennstoffe betrieben werden. Umweltverbände halten das für einen Rückschritt beim Klimaschutz und warnen, dass neue Gasheizungen für Mieter am Ende teuer werden könnten. Zoe Tassovali, Nachrichtenredaktion.
1: Damit Haushaltsgeräte und Smartphones künftig länger genutzt werden, bekommen Verbraucher in Deutschland ein Recht auf Reparatur. Nach dem Bundestagsbeschluss ist das heute Thema im Bundesrat. Es handelt sich um die Umsetzung einer EU-Richtlinie.
3: Geräte müssen künftig schon so gebaut sein, dass man sie reparieren kann. Der Akku etwa darf also nicht fest verschweißt oder verklebt sein, sondern muss ausgetauscht werden können. Die Hersteller werden auch verpflichtet, Produkte während der üblichen Lebensdauer zu einem angemessenen Preis zu reparieren. Eine Waschmaschine zum Beispiel sollte schon 10 Jahre lang gut funktionieren. Wenn ein Kunde während der Garantiezeit auf ein kostenloses Ersatzgerät verzichtet und stattdessen das fehlerhafte gratis reparieren lässt, verlängert sich die Gewährleistungsfrist. So sollen die Verbraucherrechte gestärkt werden und die Berge an Elektroschrott schrumpfen. Ursula Winkler, Nachrichtenredaktion.
1: Im hessischen Hünfelden soll ein 45-Jähriger seine 76 Jahre alte Mutter im Streit angegriffen und angezündet haben. Die Frau sei noch vor Ort an ihren Verletzungen gestorben, teilte die Polizei mit. Der Tatverdächtige flüchtete zunächst, wurde am Abend aber festgenommen. Die 103 Jahre alte Großmutter des Mannes wurde schwer verletzt. Die Hintergründe der Tat sind noch unklar, die Ermittlungen laufen. Frankreich hat zum dritten Mal nacheinander das Halbfinale einer Fußball-WM erreicht. Der Titelfavorit setzte sich im Viertelfinale hochverdient mit 2:0 gegen Marokko durch. Mbappé traf nach einem verschossenen Elfmeter per Traumtor zur Führung. Ousmane Dembélé legte nach. Frankreich trifft nun auf den Sieger der Partie zwischen Spanien und Belgien.
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4: Momentan liegen uns keine Meldungen vor. 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
3: Er uns hat getroffen, weil wir über dein neues Album und deine neue Single sprechen wollen.
4: Ja, super. Das trifft sich megamäßig.
3: Perfekt. Dein neues Album lautet 4 und kommt ja nächsten Freitag raus. Bist du eigentlich noch aufgeregt, wenn sowas rauskommt?
4: Also ich bin schon noch krass aufgeregt. Ich glaube, es ist nicht mehr mit der Aufregung zu vergleichen von 4, 5 Jahren, als so die erste große Platte rauskam, wo man so gar nicht wusste, was passiert. Also man hat auch schon so eine kleine Sicherheit durch die Vorab-Tracks, die rausgekommen sind, die ja irgendwie auch sehr gute Reaktionen hervorgerufen hatten. Und dass man weiß, man hat auf jeden Fall ein paar Leute, die das hören werden. Früher wusste ich nicht mal, ob das jetzt überhaupt 200 Leute hören werden, was man so rausbringt. Und da man sich jetzt quasi so ein Fanstamm über die Jahre arbeitet hat, weiß man zumindest, okay, so ein paar 1000 Leute werden sich das Ding reinziehen. Deswegen bin ich bin in entspannter Aufregung sitze ich hier. So könnte man es vielleicht zusammenfassen.
3: Wie äußert sich bei dir denn diese entspannte Aufregung?
4: Also ich merke schon, dass so ein kleiner, also ein bisschen so wie vor Weihnachten, so fühlt sich's an. Weißt du, wo man so ein Kind war, mit so 8, 9 und man hat sich so Weihnachten herbeigesehen. So ist es. Also es ist einfach so ein durchweg positives Gefühl. Weil ich aber auch weiß, dass die Songs einfach der Hammer sind. Also ich stand immer hinter meinen Platten. Aber bei der ist es irgendwie nochmal so ein bisschen was anderes, weil man einfach so viel Zeit hat, an den Songs zu werkeln. Da wirklich das Allerbeste, so die Essenz von allem rauszuholen. Und ja, das war wahrscheinlich auch die ganze Pandemie-Action. Kam da der Musik auf jeden Fall zugute, ne? Dass nicht schon wieder beim Songschreiben so, dass du wusstest, oh, morgen ist wieder die TV-Show und das, sondern dass man so richtig druckbefreit die Songs niederschreiben konnte. Und da sind auf jeden Fall ein paar Themen drauf, die sehr tief schüren, sage ich mal.
3: Auf dein Album wollen wir später genauer eingehen. Morgen kommt ja deine erste Single raus, ne?
4: Ja.
3: Von dem Album, irgendwo da draußen.
4: Also es ist quasi, es gab ja schon jetzt zwei Singles, gab es schon. Irgendwann ist jetzt und der letzte Tag. Und auch schon ein paar Pre-Singles, also 4 Songs sind schon raus, nee, 3 Songs. Und das wird jetzt der 4. Streich sein, aber ein Song, auf den ich mich wirklich unglaublich freue, weil ich finde, er ist was krass Besonderes. Ich glaube, so klang bisher noch kein Giesinger-Song. Und ich mag die Message auch so gern, die Strophen, weil ich da so sehr, sehr persönlich erzähle von den Umständen, wie ich so aufgewachsen bin. Tatsächlich gehe ich auch so weit und beschreibe euch ein bisschen mein Kinderzimmer, wo ich so meine ersten Songs geschrieben habe und so die damals schon irgendwie das Gefühl hatte, das Dorf wird mir irgendwann zu klein, ich muss in die große, weite Welt hinaus.
3: Das hattest du als Kind schon das Gefühl?
4: Das war als Teenie hat sich das so ein bisschen manifestiert. Ne? Ich war ich auch wohlgefühlt irgendwie in der Schule, aber hatte auch immer das Gefühl, ich bin so ein kleiner Paradiesvogel, der irgendwann mal weiter weg muss. Also das heißt jetzt ins Ausland, das habe ich dann auch gemacht damals, bin ich ja nach Australien da weg zu packen, Neuseeland. Aber ja, ich wollte dann halt immer so viel erleben. Das war immer so mein Ding. Irgendwann stößt dann aber so mit Anfang 30 an die Grenze und du merkst, du hast ja jetzt schon sehr viel erlebt. Wäre vielleicht auch mal Zeit, ein bisschen runterzukommen, wenn du immer deine jetzige Situation immer zu oft hinterfragst. Denkst du, oh, wäre jetzt vielleicht doch geiler, irgendwo in Rio de Janeiro im Bett zu liegen, anstatt jetzt hier in Hamburg. Dann kannst du so den jetzigen Moment dann oft nicht so genießen, wie es eigentlich möglich wäre. Ne? Und darum geht's so ein bisschen bei der Nummer.
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3: Wie war das nochmal bei dir? Du wolltest gerade, oder du warst gerade auf Tour, oder du wolltest gerade auf Tour und dann kam plötzlich Corona. Irgendwie so war das, ne?
4: Genau, ich kam quasi gerade von Sing Mein Song zurück. So von der größten Kuschelstaffel, die es, glaube ich, jemals ging, die es jemals gab, lagen uns, glaube ich, nur in den Armen. Und dann hieß es, yo, irgendwie in Deutschland sagen schon die ersten Künstler so ihre Schweiz-Termine ab. Das wird jetzt irgendwie ein bisschen ernster mit Corona, wie man das irgendwie gedacht hätte am Anfang. Und dann kamen wir da an und da habe ich die ersten Leute da mit Masken gesehen und dachte mir, irgendwie komisch. Ja, man wurde so nach und nach so die ganzen Termine abgesagt. Erstmal die Tour, dann der ganze Sommer. Und da guckst du natürlich erstmal dumm aus der Wäsche, wenn du das Level so gewohnt bist, dass immer was passiert. Ich wäre quasi wirklich von 10 Mal so gelandet und direkt in den Tourbus eingestiegen und 4 Wochen auf Tour gefahren. Aber es war auch so ein Punkt, wo ich mir dachte so, boah, es langsam ist echt, ich brauche mal eine Pause. Und ich hätte diese Handbremse hätte ich selbst nicht gezogen. Ich hätte einfach weitergemacht, dass ich wahrscheinlich irgendwann umgekippt wäre oder so. Und es war natürlich eine Kackzeit für viele, für mich teilweise auch, aber auch eine Zeit, wo ich viel reflektiert habe und die mir auf jeden Fall gut getan hat, um jetzt irgendwie besser zu wissen, was einem für sein Leben irgendwie gut tut, was nicht gut tut, wo man dranbleiben sollte. Das hat sich, und ich glaube, für die Mucke war es auch eine gute Zeit so.
3: Also ich habe auch schon reingehört, ich habe es noch nicht ganz geschafft, aber ich glaube auch, hat dir gut getan.
4: Voll zu hören, Hammer.
3: Du wolltest gerade dann zu deiner Tour aufbrechen, ging dann doch nicht.
4: Ja.
3: In welcher Situation hast du dich dann wiedergefunden? Wie war das so der Anfang, wo du gemerkt hast, okay, fuck, ich muss jetzt tatsächlich einfach erstmal zu Hause bleiben? Das war ja nicht geplant und wahrscheinlich warst du es auch gar nicht gewohnt.
4: Ich war es gar nicht gewohnt. Also es wurde erstmal noch überschattet von 2 Wochen Promo, weil ich meine damalige Single dann irgendwie umbenannt hatte. Dann hieß es, war plötzlich der Song so ein Corona-Song und ich habe mit Nico Santos das Wir bleiben zu Hause-Festival gemacht und da war 2 Wochen, dachte ich mir, es ist gerade Promophase für ein Album, so viel war da los. Also ich saß zwar zu Hause, hatte aber unfassbar viel zu tun. Und als das dann irgendwie so durch war, saß ich so zu Hause rum und dachte, oh, erstmal nichts mehr geplant, ne? Was mache ich jetzt so? Und dann hat sich auf so eine absurde Art und Weise so eine Stille bei mir eingestellt, die ich lange nicht mehr gespürt hatte. Ich war zum ersten Mal so richtig entspannt, weil ich wusste, ich kann da draußen nichts verpassen, man kann nicht auf Tour gehen, man kann kein Album rausbringen, nichts geht. Und ich dachte dann das erste Mal, ich bin irgendwie runtergekommen. Habe das erste Mal meine Wohnung kennengelernt, dafür meinen Kühlschrank ausgemistet, gekocht. Ich musste erst mal kapieren, wie mein Induktionsherd funktioniert. Ich habe da 3 Jahre gelebt und kein einziges Mal diesen Kackherd da benutzt. Und ja, dann dachte ich mir erstmal krass, dass erstmal so eine Pandemie kommen muss, um dich mal runterzubringen. Das ist ja auch schon krass. Da musst du ja mal noch ein bisschen irgendwie bei dir selber nachhören, was da eigentlich los ist, weil im Endeffekt sind es ja nur, man stresst sich ja quasi selbst, ne? Also man muss ja gar nicht auf jeder Hochzeit tanzen die ganze Zeit und überall Part von allem sein. Aber es ist leichter gesagt als getan. Jetzt, wo es wieder losgeht, merke ich den Zug natürlich auch wieder. Gestern Abend saß man hier in der Hotellobby mit Revolverheld und Jupiter Jones und da gehst du dann ja auch nicht um 9 ins Bett, sondern willst ja auch mal ein bisschen socialisieren. Ne? Hat auch Spaß. Aber es geht um die Balance.
3: Das macht ja momentan je mehr Spaß denn je eigentlich.
4: Ja. Das muss man auch mal mitnehmen. Ne? Aber ich glaube, das Wichtigste ist da so eine Balance zu finden. Und das, was ich da früher gemacht habe, ich glaube, das war ein bisschen zu viel. Ich habe, glaube ich, zu viel Selbstbestätigung auch aus diesem ganzen Job genommen und habe da, wo es wirklich nötig war, nicht genügend an mir gearbeitet in der Zeit, so dass man quasi nicht das von außen holen braucht, sondern selber weiß, ey, ist ja alles eigentlich ganz chillig. Man hat auch schon einiges geschafft. Und dass man das nicht immer die ganze Zeit hinterfragt, ob man jetzt da eigentlich überhaupt hingehört oder nicht.
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3: Was hast du denn am meisten schätzen gelernt am viel zu Hause sein?
4: Das habe ich am meisten schätzen gelernt. Meine Morgenrituale, da hatte ich großen Spaß dran. Ich bin erstmal aufgestanden, habe eine Runde Yoga gemacht. Dann so eine kleine Meditation-Session, da saß ich so da und habe mir danach so ein super leckeres Frühstück gemacht, so ein Porridge. Das habe ich echt ziemlich ausgecheckt. Das war wirklich, also ich habe selten so gut in irgendeinem Frühstücksladen gegessen. Machen wir so frische Früchte rein.
3: Ja, ich wollte gerade sagen, verrat uns doch mal dein Geheimrezept.
4: Ja, also Porridge, ne, einfach Haferflocken nehme ich da, so zarte meistens. Brate die vorher so ein bisschen an, so ein von der Pfanne, dann mache ich die in einen Topf rein, wo schon die Hafermilch vorgewärmt ist. Dann mache ich ein bisschen Zimt rein, ein bisschen Salz, schneide parallel Obst und patsche das dann alles so zusammen. Also das Obst ist aber nicht in den Kochtopf rein, ne.
3: Also das ist dann frisch rein.
4: Das ist dann frisch und ja, Nüsse ist auch wichtig, ne? Walnüsse und so, das ist, sind viel ungesättigte Fettsäuren drin, da freut sich der Körper. Also auch hier Nahrung, ne? Da wird man noch klüger, was man eh schon ist.
3: Ist das so?
4: Also ich weiß nicht, ob es bei mir zutrifft, aber Studien sagen sowas. Also das sollte jeden Tag eine Hand von Nüsse essen.
3: Ja, stimmt, das ist auch immer das Beste. Ja. Du hast allgemein aber auch kochen gelernt ein bisschen, ne? Habe ich gelesen.
4: Ja, also so ein bisschen. Ich habe jetzt, weiß nicht, ob ich es wieder verlernt habe, weil seit die ganzen Restaurants in Hamburg wieder offen sind, so ich gehe einfach super gerne essen. Aber es muss jetzt nicht fancy sein, sondern ich habe da meinen Lieblingsinder, meinen Lieblingsasiaten und dann hole ich mir dann so meine Snacks. Aber so in der Corona-Zeit, als es dann losging, hatte ich auch noch nicht so eine Liefer-App irgendwie. Ich bin da immer sehr spät dran, wenn es um diese ganzen Apps geht. War der Letzte, der WhatsApp hatte, Instagram und so. Da meinte den Kumpel, ey, du weißt ja, du kannst ja auch das Zeug liefern. Dass ich so, ach ja, das ist ja chillig, okay, dann mache ich das auch mal ab. Ich lebe da manchmal ein bisschen wie auf einem anderen Planeten. Und habe dann aber wirklich die ersten ein, zwei Monate mich selbst versorgt. Es war die ersten Tage eine harte Phase, weil es wirklich auch manchmal nicht so geil geschmeckt hat. Und irgendwann habe ich mal so eine Pilzpasta hinbekommen, da sind mir fast die Tränen in die Augen gekommen. Da hatte ich irgendwie so einen Magic Move gemacht. Das war alles irgendwie alles perfekt. Ich habe im richtigen Moment Parmesan in die Soße rein und irgendwas hat sich da, ich weiß auch nicht, ich habe es nie mehr so hingekriegt. Und das war aber, also ich dachte, das müsste jetzt jemand probieren. Sonst würde ich selber nicht glauben.
3: War niemand da zum Probieren?
4: Es war leider niemand da.
3: Schade.
4: Ich habe es aber dann selber alles wegschnabuliert. Dachte mir auch geil. Dann kann ich mich alles allein für mich haben.
3: Auch nicht schlecht. Kommen wir nochmal zurück zum Album. Ich habe mich gefragt oder mir ist aufgefallen, das ist irgendwie der erste Titel, der nichts mit Bewegung zu tun hat. Also deine Alben vorher hießen Laufen lernen, der Junge, der rennt und die Reise, ist ja irgendwie alles in so einem Movement. Und jetzt das Album heißt 4. Liegt wahrscheinlich auch daran, dass es das vierte Album ist, aber warum hast du denn nicht wieder so einen bewegenden Titel vergeben?
4: Ja, ich dachte mir, so eine Trilogie muss man auch irgendwann mal abschließen. Und jetzt mit Anfang 30 bin ich auch noch ein anderer Typ, als ich mit 25, 27 war. Man ist doch schon ein Ticken reflektierter, hat viel gelernt, hat auch schon viele Dinge jetzt einmal durchlebt. Und ich habe nicht mehr dieses, also ich weiß jetzt, glaube ich, warum ich so ticke, wie ich ticke und bin jetzt nicht mehr in diesem Suchmodus. Deswegen war es für mich irgendwie klar, dass das jetzt irgendwie abgeschlossen werden muss, die Phase, und dass das Album jetzt so für ein nächstes Level steht, so dass was Neues beginnt. Heißt nicht, dass die Songs jetzt nicht mehr nach Max Giesinger klingen, aber das ist so, ja, ein neuer Tapetenanstrich von dem Ganzen, von der Namensgebung irgendwie, dass der Zeitpunkt der richtige ist dafür.
3: Also wie so ein Cut eigentlich. Kann man sagen, ja, das ist jetzt der neue Max Giesinger?
4: Englisch oder Spanisch, etwas erwachsener gewordene Max Giesinger. Denn also bin ja bei dem Album, ich glaube, ich war noch nie so nah an meinem Emotionszentrum wie bei der Platte. Ne? Ich habe noch nie so blank gezogen. Es waren natürlich immer persönliche Dinge, aber ich bin, glaube ich, noch nie so krass auch auf eigene Schwächen eingegangen und wo man sich selber auch so hinterfragt, sich eigentlich auch so die wichtigen Fragen stellt, die ich mir lange genug nicht gestellt habe. Und das ist für mich schon so ein Next-Level-Ding, ja. So mehr bei sich selbst angekommen zu sein. Also das habe ich auch auf gar keinen Fall zu 100%. Ich habe Tage, da fucke ich mich auch über Sachen ab und so und wo man K.O. ist. Und klar, ist ja nur Mensch, aber ist trotzdem irgendwie ein anderes Selbstverständnis als noch vor 3 Jahren, wo die letzte Platte rauskam. Da war ich noch sehr, sehr auf der Suche und wusste noch so gar nicht, wohin.
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3: Kannst du uns einen kleinen oder mir einen kleinen Überblick geben, was für Themen, auf was für Themen wir uns da freuen können in deinem Album?
4: Ja, ein Song heißt zum Beispiel Das Wunder sind wir. Da hatte ich so die erste Idee dazu, als ich in Bali in so einem wunderschönen Restaurant saß, waren nur so Influencer und Influencerinnen da um mich herum, perfekter Sonnenuntergang, unfassbar geiles Essen und ich gucke mir das Szenario an, ich mache im Urlaub immer nicht so handyfreie Zeit und dachte mir, krass, keiner von diesen Menschen ist gerade wirklich da. Alle sind nur am Bilder machen, alle versuchen sich so geil wie möglich selbst darzustellen für ihre ganzen Follower. Und nachdem sie die Bilder gemacht haben, saßen dann 2 Stunden, 3 Stunden da, haben ihre Boomerangs bearbeitet, dachte mir so, krass, in welcher Welt leben wir gerade? Das ist alles perfekt und du denkst aber nur dran, andere Leute gerade irgendwie neidisch zu machen oder das irgendwie die selbst darzustellen. Dabei ist doch gerade alles schon super. Alles, was du in dir drin hast, ist eh schon gut und also schöner kann es ja nicht sein, wie irgendwo auf Bali zu sitzen, aber trotzdem ist man in diesem, boah, ich muss abliefern, ich muss mich darstellen, Modus. So ist der Song entstanden, da singe ich dann im Chorus, ja, was du suchst, war schon immer in dir, das Wunder sind wir. So ein bisschen pathetisch, aber ich finde, es ist auch wichtig, da große Worte für zu finden manchmal, dass man immer mehr will, weißt du, und überall da ist, aber nicht wirklich an dem Ort, wo man gerade ist.
3: Aber hast du dich auch in so einer Situation wiedergefunden? Du hast jetzt gerade über andere und Influencer gesprochen, aber hast du das selber auch so praktiziert?
4: Ja klar, stimmt. Ich kann mich davon gar nicht frei machen. Ich war lange Zeit auch genauso unterwegs, irgendwie 2016, 2017, 2018, dass man so irgendwelche Szenarien immer durch die Kamera vom Handy gesehen hat. So ich dachte mir, oh geil, ja, dann mal Handy mal rausholen. Das mal schön hier mitfilmen, ne, damit die Leute auch was von haben. Also dass der erste Gedanke nicht ist, man sieht es gerade für sich, sondern ich sehe das und nehme es auf, um es anderen zu zeigen, um denen zu zeigen, wie geil es gerade ist, was man macht. Ne? Das finde ich schwierig. Also das habe ich jetzt irgendwie ganz gut in den Griff gekriegt. Ich weiß natürlich, dass ich ein Stück weit meine Leute unterhalten muss per Instagram und macht das auch manchmal Spaß, nicht immer. Aber wenn ich so einen Tag habe, dann knall ich da gerne auch ein paar Dulli-Stories raus. Aber not every day. Und ich fasse mein Handy auch erst so 1,5 Stunden, 2 Stunden nach dem Aufstehen an. Das mache ich auch nicht mehr. So das erste, so dass die erste Amtshandlung der Scroll durch Instagram ist. Ich glaube, das ist auch Quatsch. Andere tolle Themen, also was auch noch auf der Platte stattfindet, sind so ein paar familiäre Sachen. Ich habe einen Song für meine Oma geschrieben, der heißt In meinen Gedanken und die kommt aus so einer Generation, das kennen wahrscheinlich auch viele, ne? Die Großeltern, die waren ja nicht groß am Rumreisen, da ging es nur darum, dass man seiner Familie irgendwie was hinterlässt oder was bieten kann oder die Enkel irgendwie happy macht. Und die war, glaube ich, so 3-mal im Bayerischen Wald und mehr hat die, glaube ich, nicht unbedingt von der Welt gesehen. Und da die wie so eine zweite Mutti für mich war, die hat immer auf mich aufgepasst, als ich als meine Mutter arbeiten war, dachte mir, okay, ich revanchiere mich da mal bei ihr im Song. Und ich reise jetzt quasi durch die Welt. Sie hat mir das ja auch ein Stück weit mit ermöglicht und habe sie so immer als drittes Auge dabei. Zeige ihr so die Orte, die sie selber nie bereisen konnte.
3: Kennt deine Oma den Song schon?
4: Ja, klar, die kennt den. Ich habe den ja auch vorher gezeigt und da war sie ziemlich ergriffen und wusste gar nicht, wie sie so reagieren sollte, weil sie, glaube ich, noch nie so, also sie ist jetzt eher an, die sich so im Hintergrund hält und es war ja vielleicht auch so ein bisschen zu viel Aufmerksamkeit. Ich glaube, die Tragweite des Ganzen ist ja auch erst so 2, 3 Wochen später bewusst geworden, als wir dann ein Video dazu rausgehauen hatten mit so Gospelsängern. Das war schon ziemlich geil, ey. Also da hat sie mich auch angerufen und meinte so, Max, ey, danke für das Lied, oh, ich bin so, das hat mich so berührt und ich habe richtig geweint. Ja, war so sehr, sehr, sehr emotional, die Kleine.
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3: Hast du denn selbst ein Lieblingslied auf dem Album?
4: Mein Lieblingssong auf der Platte ist tatsächlich, boah, ich finde schon so ein paar richtig geil. Aber als letzte Prozent ist der letzte Song, der basiert nur irgendwie auf ein paar Streichern und Klavier. Ist wirklich nur eine wunderschöne Ballade, die so einen kleinen Special-Effekt hat am Ende. Das ist ein kleines Überraschungsei. Man muss da ganz laut hören im Auto, aber dann passt auf. Ne? Also das muss man sich mal reinziehen. Und auch die aktuelle Single irgendwo da draußen finde ich Hammer. Ich finde, das ist ein fresher Beat, ist ein geiles Thema. Den höre ich gern, Fenster. Ich muss sagen, ich bin da ziemlich großer Fan von meiner eigenen Platte. Das ist schon mal auch nicht schlecht, ne?
3: Nee, ich glaube, das ist gut.
4: Der letzte Tag, der kam ja schon raus. Ich weiß nicht, ob ihr den gespielt habt. Geht es ja quasi um dieses Szenario, was passieren würde, wenn man morgens aufwachen würde und wüsste, okay, ich habe jetzt noch 24 Stunden zu leben. Welche Dinge wird man so für sich hinterfragen? Ne? Ich glaube, da wüsstest du relativ schnell, welche Leute gut in deinem Leben sind und welche nicht. Ne? Wenn du jetzt wüsstest, okay, mit wem wird es jetzt echt die letzten paar Stunden abhängen? Ja, so ein paar Themen, so auch philosophische Fragen, die ich mir so in letzter Zeit gestellt habe, haben da auch ihren Weg in die Platte reingefunden.
3: Ich habe mich gefragt, wie wichtig dir Feedback zu deiner Musik ist, weil ich hab ja Sachen gelesen jetzt in der Recherche und du hast gesagt, dass du auch Songs diesmal draufgepackt hast, die jetzt nicht so radiotauglich sind und so. Deswegen habe ich jetzt überlegt, ist es dir dann überhaupt noch, ist diese Resonanz dir noch wichtig oder scheißt du da eigentlich eher drauf und machst eher so dein Ding?
4: Also ich scheiße mehr drauf, als es früher der Fall war, aber ich würde es lügen, wenn ich jetzt sagen würde, es wäre mir nicht wichtig, dass jetzt da vielleicht auch ein, zwei Songs davon im Radio laufen könnten. Ne? Also so habe ich es aber immer gemacht, eigentlich bei allen Alben, dass ich schon bei drei, vier Songs gucke, dass es auch eine größere Masse ansprechen könnte. Also ich habe ja auch Themen, die kennt ja jeder, ne? So wie es mit diesem Fear of Missing Out Ding ist, oh Gott, in der nächsten, the grass is always greener on the other side. Also wenn ich jetzt nur Songs schreibe, die nur meine ganz persönliche Erfahrung, wie deine Zweifel zum Beispiel, ne? Da singe ich so ein bisschen über die Dinge, die Trennung meiner Eltern mit mir gemacht hat, dass man irgendwie so ein bisschen Probleme hat, Bindungen einzugehen, dass ich quasi vor Beziehungen wegrenne. Also das ist ja schon sehr persönlich und was man so selber für Schwächen hat. Wenn man nur so Songs hätte, ich glaube, dann erreicht natürlich auch nur Leute, die dieses Thema kennen. Ne? Deswegen versuche ich immer ein paar Songs, die quasi ein bisschen massentauglicher sind, was ich auch liebe. Und den Rest vom Album mache ich immer so genau das, was ich gerade Bock habe.
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3: Wer ist denn dein Lieblingskünstler oder Lieblingsband, Künstlerin, wie auch immer?
4: Coldplay finde ich schon ziemlich geil. Bon Iver, eher so im Indie-Bereich angesiedelt. Das finde ich unfassbar geil.
3: Ultra geil.
4: Also kann ich heulen immer, wenn ich das höre.
3: Wer nicht?
4: Ein Mädel, die ist neu am Start, die ist noch, glaube ich, noch nicht mal 20, die heißt Holly Humberstone.
3: Ja, die haben wir auch.
4: Echt? Mhm. Das ist ein Megamucke. Also das finde ich, vielleicht ist es ein bisschen von Billie Eilish inspiriert, aber ich würde es nicht vergleichen. Vielleicht noch ein Ticken geiler, aber ist noch relativ unbekannt.
3: Ja, ich meine, wir haben die vorgestellt einmal, also die läuft jetzt nicht jeden Tag bei uns, aber ja, ich habe auf jeden Fall die Platte schon runtergeladen und ich glaube, wir haben sie vorgestellt.
4: Okay.
3: Ja.
4: Cool.
3: Voll geil. Was ich dich noch fragen wollte. Das Social Media von heute ist ja eigentlich die Bravo von früher. Da gab es ja noch kein Social Media, logischerweise, wo die Bravo so big war. Und die wird 65 dieses Jahr.
4: Bravo wird 65?
3: Ja, ich glaube 65. Und wir haben die auf jeden Fall, wir haben die morgen bei uns, da reden wir irgendwie über die Bravo bei uns im Programm. Und ich wollte dich fragen, was erstmal, ob du die Bravo früher gelesen hast.
4: Mhm.
3: Und was,
4: ja, ich habe die Bravo, als ich so 12 war, hat mir meine Mutter irgendwann die Bravo gekauft, weil mein einer Kumpel hat die schon bekommen, da war ich ganz neidisch. Ich wollte natürlich dann auch mal die Dr. Sommer Kategorie mal genauer unter die Lupe nehmen, ne? Und dann habe ich auch die Bravo einmal die Woche gekriegt und das war immer ein großes Highlight. Sehr gerne gelesen.
3: Ja, einerseits natürlich Dr. Sommer, aber was hast du denn sonst noch so für Erinnerungen an die Bravo?
4: Bravo... Also wenn ich an die Bravo denke, dann denke ich an so Star-Mitschnitte, lustige, bebilderte Storys. Ja, auf jeden Fall Dr. Sommer halt. Ne? Dann irgendwelche lustigen Interviews. Ja, aber ich habe mir die Premiere echt schon wegen Dr. Sommer so gekauft eigentlich.
3: Wusste deine Mama das auch, dass du das primär deswegen hast?
4: Keine Ahnung, das war der, glaube ich, egal. Hauptsache, der Junge war zu lesen, ne?
3: Geil. Ich weiß gerade gar nicht, ich glaube, die Bravo ist ja gerade gar nicht mehr so big, aber ich gehe davon aus, dass du da auch drin bist.
4: Ich bin da witzigerweise manchmal drin, ja. Also vor 3-4 Monaten oder so, oder Wochen, weiß gar nicht mehr, war da auch ein größeres Poster von mir drin. Das ehrt mich natürlich sehr, ne? Dass man in so einer Zeitschrift, die man früher selbst verehrt hat, da selber jetzt so ein bisschen auftaucht und anscheinend auch noch nicht noch jung genug ist, um da drin zu erscheinen. Werde ich als gutes Zeichen.
3: Ja, glaube ich auch. Aber es hat ja so geklungen, als wüsstest du das, also als hättest du das gar nicht so offiziell mitgekriegt, sondern so mal nebenbei gedroppt bekommen, dass du gerade in der Bravo bist. Wie kommt denn ein Foto von dir da rein?
4: Ich glaube, die können das einfach benutzen. Es gibt ja, also vor 3-4 Monaten oder so, oder Wochen, weiß gar nicht mehr, war da auch ein größeres Poster von mir drin. Das ehrt mich natürlich sehr, ne? Dass man in so einer Zeitschrift, die man früher selbst verehrt hat, da selber jetzt so ein bisschen auftaucht und anscheinend auch noch nicht noch jung.

0: geschickt, glaube ich. Also ich habe auch Interviews gemacht, vielleicht kam das auch daher zustande, aber ich wusste dann nicht, okay, an dem Tag bist du in der Bravo, sondern es, glaube ich, lief echt durch irgendeinen Supermarkt und habe es dann zufällig gesehen und habe es dann gekauft. Liegt auch zu Hause noch irgendwo in einem Schrank. Muss man ja alles seinen Kindern mal später zeigen, ne?
1: Ja, oder dein Poster selber übers Bett hängen.
0: Ja, das ganz ist sehr, sehr selbstverliebt, aber da muss man sich schon sehr gern haben, das zu tun.
1: So, eine letzte Frage habe ich noch. Bezieht sich auch auf unser Programm. Wir haben am Freitag Happy Hits, Happy Herbst Hits. Da wollte ich dich fragen, was ist denn dein Lieblings-Happy Hit, so dein Ultra-Gute-Laune-Song?
0: Mein Ultra-Gute-Laune-Song ist... Also heute Morgen habe ich My Girl von den Temptations angehört beim Duschen. Den liebe ich richtig geil. I got sunshine on a cloudy day. Da fliege ich dann quasi aus dem Bett raus, weil es gibt mir so einen Aufschwung, die Nummer.
1: Geil.
0: Und den finde ich sehr schön. Aber ich könnte dir wahrscheinlich jetzt hunderte sagen. Aber das ist gerade mal aktueller.
1: Okay, dann gib mir doch aber noch einen zweiten, wenn dir noch einer einfällt.
0: Einen zweiten jetzt doch gerne. Ein zweiter gute Laune-Hit wäre, warte mal, überlegen. Oh, den habe ich letztes Mal wieder gehört. Der heißt Don't Worry. Den habt ihr bestimmt auch aufgespielt. We don't call the night, don't worry about a thing, don't worry about a thing. Der ist super. Oh, ich habe noch einen. Get Lucky. Von Daft Punk.
1: Oh, der ist geil.
0: Immer wenn der irgendwo im Club läuft, also obwohl der ja so durchgedudelt wurde überall, es ist einfach ein richtig geiler, gute Laune-Song. Get Lucky von Daft Punk.
1: Der ist ultra geil. In welchen Situationen greifst du denn auf gute Laune-Songs zurück? Sind das eher die Situationen, in denen du sowieso schon happy bist oder die, in denen du happy werden willst?
0: Nee, ich wie formuliere ich das jetzt? Also ich höre quasi Musik, die gerade zu meiner Stimmung passt. Wenn ich gute Laune habe, dann höre ich auch gute Laune-Mucke. Wenn ich kacke drauf bin, dann möchte ich es gerne noch unterstützen. Also ich versuche mich nicht mit Musik aus irgendeinem Modus rauszuholen. Ja, wenn die Stimmung eh schon geil ist, dann tue ich dann gerne mal auf Get Lucky drauf, um dann noch geiler zu
1: machen. Und wenn die Stimmung mal nicht so geil ist, dann läuft halt Bon Iver.
0: Genau.
1: Vielen, vielen Dank.
0: Ja, Hammer.
1: Hat Spaß gemacht.
0: Dankeschön. Ja, voll.
1: Danke dir auch.
0: Ich wünsche dir einen schönen Tag und danke fürs liebe Gespräch. Und ich mache jetzt Feierabend.
1: Ich in 20 Minuten.
0: Auch gut.
1: Geil.
0: Okay.
1: Ja, dann genieß deinen Abend.
0: Mach ich. Tschüss.
1: Ciao.
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1: Ich bin David Riemer. Der Bundestag entscheidet heute über das umstrittene Sparpaket der schwarz-roten Koalition für stabile Krankenkassenbeiträge. Geplant ist, die gesetzlichen Krankenkassen ab nächsten Jahr von stark steigenden Ausgaben zu entlasten und neue Beitragserhöhungen zu verhindern. Vorgesehen sind Ausgabenbremsen bei Praxen, Kliniken, Apotheken und der Pharmabranche. Außerdem sind höhere Zuzahlungen für Medikamente geplant. Deutschland soll in den kommenden Jahren zahlreiche neue Gaskraftwerke bekommen. Der Bundestag hat den Plänen der schwarz-roten Koalition zugestimmt. Bis Ende 2031 sollen neue Kraftwerke entstehen, damit auch dann genug Strom da ist, wenn Wind und Sonne nicht genug Energie liefern.
2: Die neuen Kraftwerke sollen zunächst mit Erdgas laufen und später auf Wasserstoff umgestellt werden. Die Regierung sieht sie als Absicherung für den Kohleausstieg und den weiteren Ausbau der erneuerbaren Energien. Bezahlt wird das Ganze aber nicht nur vom Staat. Ab 2031 sollen auch Stromkunden eine neue Umlage finanzieren. Wie hoch die am Ende ausfällt, ist aktuell noch völlig offen. Die Opposition warnt deshalb vor hohen Kosten und einer stärkeren Abhängigkeit von Gas. Zoe Tassovali, Nachrichtenredaktion.
1: Bei Unfällen mit Elektrorollern gelten künftig strengere Regeln für deren Vermieter. Der Bundestag hat am späten Abend eine Gesetzesänderung verabschiedet, durch die die Geschädigten leichter an Schadensersatz kommen sollen.
3: Ein E-Roller kippt gegen ein Auto und beschädigt es. Wer zahlt? Ich stolpere über einen auf dem Gehweg liegenden E-Roller und verletze mich. Wer zahlt? Bis jetzt muss das Unfallopfer herausfinden, wer den E-Scooter zuletzt gefahren und abgestellt hat. Und er muss auch noch nachweisen, ob der Fahrer wirklich schuld ist am Unfall. Das ist in den allermeisten Fällen unmöglich und deshalb gilt jetzt, grundsätzlich haftet der Leihrolleranbieter für Schäden, die seine Roller verursachen. Und wenn der Fahrer doch rauszufinden ist, muss der zahlen, es sei denn, er kann seine Unschuld beweisen. Aus Berlin, Uli Rattinger.
1: Frankreich hat zum dritten Mal nacheinander das Halbfinale einer Fußball-WM erreicht. Der Titelfavorit setzte sich im Viertelfinale hochverdient mit 2:0 gegen Marokko durch. Mbappé traf nach einem verschossenen Elfmeter per Traumtor zur Führung. Ousmane Dembélé legte nach. Frankreich trifft nun auf den Sieger der Partie zwischen Spanien und Belgien.
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4: Momentan liegen uns keine Meldungen vor. 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

0: Schönen Freitagmorgen, 5.05 Uhr mal.
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2: Ich bin David Riemer. Der Weg für das neue Heizungsgesetz ist frei. Das Bundesverfassungsgericht hatte einen Eilantrag der Linken abgewiesen. Damit kann der Bundestag heute wie geplant über die Reform abstimmen. Die schwarz-rote Koalition will damit zentrale Regeln des bisherigen Heizungsgesetzes kippen.
3: Die Koalition will vor allem die umstrittene 65%-Regel kippen. Neue Heizungen sollen also nicht mehr zwingend überwiegend mit erneuerbaren Energien laufen. Stattdessen setzt die Regierung auf mehr Wahlfreiheit. Neue Gas- und Ölheizungen bleiben möglich. Sie müssen allerdings nach und nach mit einem steigenden Anteil klimaneutraler Brennstoffe betrieben werden. Umweltverbände halten das für einen Rückschritt beim Klimaschutz und warnen, dass neue Gasheizungen für Mieter am Ende teuer werden könnten. Soeta Sovali, Nachrichtenredaktion.
2: Damit Haushaltsgeräte und Smartphones künftig länger genutzt werden, bekommen Verbraucher in Deutschland ein Recht auf Reparatur. Nach dem Bundestagsbeschluss ist das heute Thema im Bundesrat.
4: Geräte müssen künftig schon so gebaut sein, dass man sie reparieren kann. Der Akku etwa darf also nicht fest verschweißt oder verklebt sein, sondern muss ausgetauscht werden können. Die Hersteller werden auch verpflichtet, Produkte während der üblichen Lebensdauer zu einem angemessenen Preis zu reparieren. Eine Waschmaschine zum Beispiel sollte schon 10 Jahre lang gut funktionieren. Wenn ein Kunde während der Garantiezeit auf ein kostenloses Ersatzgerät verzichtet und stattdessen das fehlerhafte gratis reparieren lässt, verlängert sich die Gewährleistungsfrist. So sollen die Verbraucherrechte gestärkt werden und die Berge an Elektroschrott schrumpfen. Ursula Winkler, Nachrichtenredaktion.
2: Eine breite Allianz von Wirtschaftsverbänden warnt die Bundesregierung eindringlich davor, Minijobs im Zuge der geplanten Sozial- und Rentenreformen faktisch abzuschaffen oder deutlich zu verteuern. In einem Brandbrief an die Bundesregierung fordern die Verbände den Erhalt der Minijobs in ihrer heutigen Form. Hintergrund sind Vorschläge einer Regierungskommission, Minijobs in die Rentenversicherung einzubeziehen und ihren Sonderstatus abzuschaffen. Frankreich steht als erster Halbfinalist bei der Fußball-WM fest. Der Topfavorit setzte sich souverän mit 2:0 gegen Marokko durch. Die Treffer erzielten die Superstars Kylian Mbappé durch ein Traumtor und Ousmane Dembélé. Mbappé hatte zuvor einen Elfmeter verschossen. Frankreich trifft nun auf den Sieger der Partie zwischen Spanien und Belgien und kann weiter auf den dritten WM-Titel hoffen.
0: 2:05 mal. Der Hitradio Antenne 1 Verkehr, damit ihr gut ankommt im Ostalbkreis auf der Landstraße zwischen Oberrombach und Essingen. Da haben die gerade dicht gemacht, da läuft ein Feuerwehreinsatz in beiden Richtungen, ist deswegen bis auf Weiteres erstmal gesperrt, nur dass ihr Bescheid wisst, habt da Verständnis. Ansonsten, wenn ihr was entdeckt, Staus oder Blitzer, meldet es telefonisch per WhatsApp, das kostet nichts, 08.075.7000 oder über die Antenne 1 App.
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0: 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Einen tollen Freitag wünschen wir euch.
5: Guten Morgen.
0: Ein YouTuber pinkelt der FIFA ans Bein und bezahlt auch dafür noch 10.000 Euro. Die unglaubliche Geschichte in 7 Minuten bei uns. Jetzt bringen wir euch erstmal perfekt Richtung Wochenende mit Tame Impala und Dracula.
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1: Yo, es gibt einen YouTuber, der schießt jetzt total gegen die FIFA und geht dabei total viral. Ja, Hintergrund ist der nämlich, jetzt gibt es ja auf einmal so viele Trinkpausen bei der Weltmeisterschaft.
2: Ja,
1: so
2: die
1: wie
2: haben
1: noch
2: halt
1: nie.
2: Durst, Menschenskinder.
0: Genau, die müssen trinken unbedingt.
1: Ja, das liegt nicht unbedingt daran, denn die FIFA kriegt nämlich dafür richtig viel Geld, denn die können nämlich während diesen Trinkpausen richtig viel Werbung schalten.
2: Ah, gut.
1: Viele regen sich darüber auf, ich bin einer davon und jetzt gibt es nämlich einen Streamer und YouTuber, Hand of Blood heißt der, und der rechnet jetzt richtig mit der FIFA ab, denn er hat so einen Werbespot gekauft, ja, und daraus wurde er so ein Werbespot.
3: So, geehrtes Held im Publikum, ich habe nur 15 Sekunden, diese Spots sind arschteuer. Liebe Grüße an die FIFA, wären wir jedes Jahr besser, diese Trinkpausen auch super für die Wirtschaft, für den Sport. So wie viel habe ich noch? Achso, ja, kauft mal bitte einen
4: fünfstelligen Betrag für die Scheiße.
0: Also, wie viel hat's gekostet?
1: Mehr als 10.000 Euro für 15 Sekunden.
2: Junge!
1: Ist ein Schnäppchen, oder?
2: Ja, voll, doch.
1: Also Kim und Ostermann, ich würde jetzt mal vorschlagen, ich laufe nach der Sendung durch die Redaktion, sammle ein bisschen Geld und dann machen wir auch unseren Wachmacher-WM-Spot, oder?
0: Eine tolle Idee, aber bei den Geizhälsen hier da haben wir höchstens eine Sekunde, die wir senden können.

0: Guten Morgen, wir sind's, die Wachmacher, ihr hört Hitradio Antenne 1.
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0: Meine Empfehlung für alle, die Tischtennis mögen, aber das Normale sagen, naja, kenne ich. Mhm. Es gibt die Vierer-Tisch-WM in Heilbronn.
3: Ach Gott, Kennt ihr das denn?
0: Da gibt's vier Platten für zwei Spieler. Also nicht nur eine, sondern gleich vier. Und da stehen die und dann spielen die bei dieser...
3: Ist ja noch komplizierter.
0: Das ist der Hammer. Das ist eine Kombination aus Tischtennis und Tennis. Und da kann jeder von euch vorbeilaufen, einfach so. Und das Ganze kostet noch nicht mal was. Das wird spektakulär. Also am besten vorbeigehen von heute bis Sonntag in der Mönchseehalle in Heilbronn.
3: Bei mir müsst ihr euch nicht sportlich betätigen. Bei mir wird geshoppt und flaniert. Ich verbringe das ganze Wochenende nämlich in der Outlet City in Metzingen. Dort ist morgen richtig großer Familientag. Ne? Der VfB Stuttgart ist zu Gast mit dem Maskottchen Fritzle. Es gibt einen geilen Cinemut-Stand mit so richtig leckeren Zimtschnecken, mit Pistazie, mit Matcha-Latte. Also da könnt ihr euch reinlegen. Und dann treffen wir uns natürlich alle noch am Sonntag. Da ist verkaufsoffener Sonntag von 13 bis 18 Uhr. Freunde, ich habe schon gelesen, es gibt die geilsten Specials mit bis zu 80% Rabatt. Also hin mit euch und viel Spaß beim Shoppen.
0: Die Frage ist ja, wo man Wachmacher Azubi Tom so findet.
4: Ja, und ihr geht zusammen mit mir ins Romy S zum Bierpong-Turnier in der Stuttgarter Innenstadt.
0: Bierpong, muss ich.
4: Ja, ist richtig geil dort. Das Ganze geht von 20 bis 23 Uhr. Für den Gewinner gibt es nämlich Drinks und Bier en masse. Und danach bleiben wir direkt im Romy S, denn da gibt es eine richtig fette Party nach dem ganzen Turnier.
0: Also, was ist am Wochenende?
3: Hey.
0: Gibt's nochmal zum Nachhören auf Antenne 1.de.

0: 3 vor halb 6 haben wir. Der Hitradio Antenne 1 Verkehr, damit ihr gut ankommt. Wir haben eine Meldung von der B28 zwischen Kusterdingen-Jettenburg und B27 Stuttgarter Straße. Da liegen nicht näher definierte Gegenstände auf der Fahrbahn, seid vorsichtig. Und im Ostalbkreis auf der Landstraße zwischen Oberrombach und Essingen in beiden Richtungen läuft hier der Feuerwehreinsatz. Hier ist bis auf Weiteres dicht. Und ansonsten, wenn ihr was entdeckt, Staus oder Blitzer, schickt das gerne durch. Telefonisch, per WhatsApp, kostet nichts. 08075 7000 oder über die Antenne 1 App.
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0: 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Einen schönen Freitagmorgen wünschen wir euch.
2: Guten Morgen.
0: Wir haben Wahrheit oder Pflicht gespielt. Ne? Kim hat Pflicht gesagt. Ihr habt entschieden, welche Pflicht sie umsetzen muss. Zur WM-Zeit ein Wetter im Kommentator-Style. Wie unglaublich Kim das machen wird, das hört ihr in 7 Minuten.
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0: Guten Morgen.
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0: So, muss man dir erklären, wissen wir alle noch, ne?
2: Ja, Mann.
0: Früher, was Zungenküsse machen mussten oder irgendwelche komischen Dinge erzählen mussten. Kim hat sich entschieden für Pflicht.
3: Ja.
0: Und die Community hat gesagt, Mensch, Kim muss ein Wetter machen, jetzt gerade zur WM, in WM, wie sagt man?
2: Fußballkommentatoren.
3: Ja, genau.
0: So, das hat sie gemacht und so hat es geklungen.
4: Das wird hitzig heute, denn nach getaner Arbeit, das springt ihr rein, direkt ins kühle Nass vorwärts und landet mit einem Köpfer direkt im Wasser. Denn die Sonne, die geht sowas von in die Offensive. Die Wolken sind chancenlos, können einpacken. Die Sonne, die scheint heute sehr dominant und zeigt, dass sie die Beste am Himmel ist.
0: So, da muss man sagen, das hat sie
2: wirklich. Ja, wirklich, hat sie auch, ne?
0: Also grandios.
3: Danke, das ist lieb. Aber jetzt seid ihr gefragt, schickt mal gerne Vorschläge rein fürs nächste Mal, denn dann ist Ostermann dran. So, was könnte der machen? Pflichtmäßig. Oder was von der Wahrheit könnte er erzählen? Bin gespannt. 08.075.7000. Ich freue mich auf eure Vorschläge.
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1: Und wir freuen uns, denn Sonja aus Sachsenheim ist dran. Guten Morgen.
2: Guten Morgen.
3: Morgen.
1: Sonja, bist du aufgeregt?
2: Oh, ein bisschen schon, ja.
1: Ja, solltest du auch, weil gestern habe ich mit Tobias aus Albstadt ganze 4 Punkte geholt.
3: Ja.
1: Das heißt, du solltest jetzt besser sein, um dir den Wochensieg zu holen.
2: Okay, ich probiere es. Gib mein Bestes.
3: Ich auch.
1: Ich habe ein bisschen Druck aufgebaut jetzt. Okay, also du wirst jetzt mit Kim zusammen so viele Begriffe wie möglich erraten, okay? Und ich drücke dir trotzdem auch die Daumen.
2: Danke, vielen Dank.
1: So, deine 60 Sekunden, die starten genau jetzt.
3: Pass auf, Liedchen geht, wir haben, ich mache ein anderes. Es gibt eine Uhr, die ist zum Beispiel Gold oder auch Silber, oder?
1: Gold hast du schon gesagt, das steht oben.
3: Hä, wo denn? Ach nee. Ist ein Song von DJ Bobo, geht um einen kleinen Kläffer. Ja, richtig. Das tragen meistens so Kids, wenn es kälter ist, hat so zwei, wie so Kordeln vorne dran und hinten so eine, Kapuze, darf ich nicht sagen, das gibt's doch nicht. Da läuft man drüber über der Straße als Fußgänger.
2: Zebrastreifen.
3: Ja, und ohne Streifen ist es das?
2: Zebra.
3: Richtig.
1: Ha. So, die Zeit ist um. Aber muss sagen, also ihr habt wirklich gekämpft, ne? Das war nicht schlecht. Ja.
3: Oh, meine Herren.
1: Also, ganz ehrlich, also an dir lag es nicht, Sonja.
3: Ja.
1: Nein, ich finde trotzdem, das waren jetzt, ich kann es als Schiedsrichter sagen, 2 Punkte habt ihr geholt.
2: Super, gut.
3: Ja. Oder? Besser als nichts.
1: Das heißt, wir gratulieren alle zusammen. Tobias aus Albstadt, der hat sich den Wochensieg geholt und damit die heiß begehrte Hitradio Antenne 1 Tasse.
2: Herzlichen Glückwunsch.
1: So, dann ging also der Wochensieg mal wieder nur mit mir.
3: Ja, ist doch in Ordnung.
1: Und die Woche startet am Montag auch mit mir. Wer Bock hat mitzumachen, einfach schnell eine WhatsApp durchschicken.
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0: Alles Gute kommt aus Monem. Klock, Klock zum Beispiel. Mit Someday Soon. Gleich für euch auf der Playlist. Kurz nach 6. Und wir tanzen uns in den Freitag. Mit Baby Rexha und New Religion. Die besten Hits von heute machen euch hellwach. Gleich bei Hitradio Antenne 1.
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13: Und das ist auch heute wieder sehr sonnig mit strahlend blauem Himmel. Aktuell ist es noch ein bisschen frisch. In Wertheim, da haben wir 13 Grad. In Breisach am Rhein 17, in Ravensburg 16 Grad. Aber bis zu 33 Grad, die bekommen wir heute noch. Und auch das Wochenende wird wieder sehr heiß mit viel Sonne. Teilweise müsst ihr aufpassen, sind auch ein paar Hitzegewitter möglich.
0: 5 vor 6 haben wir. Jetzt das Wichtigste mit Christine Bonfahrt.
13: Schönen guten Morgen.
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13: In Berlin müssen die Abgeordneten im Bundestag und Bundesrat nochmal Sitzfleisch beweisen, dann gehen sie in die politische Sommerpause. Im Bundestag steht zum Beispiel das umstrittene Sparpaket auf der Agenda, um die Krankenkassenbeiträge stabil zu halten oder eine Änderung des Heizungsgesetzes. Damit sollen auch weiter neue Gas- oder Ölheizungen eingebaut werden können. Die Länderkammer soll dann kurz danach auch direkt noch grünes Licht geben. Ansonsten stehen beim Bundesrat auch noch Themen an, wie das Recht auf Reparatur bei Elektrogeräten oder die Frage, ob es bald die digitale

0: digitale Fluggastabfertigung gibt. Auch nach dem Treffen des VW-Aufsichtsrats ist weiter unklar, wie es mit dem Audi-Standort in Neckarsulm im Kreis Heilbronn weitergeht. Er hat zwar über neue Sparpläne beraten, aber noch keine konkreten Beschlüsse zu möglichen Standortschließungen oder einem weiteren Stellenabbau gefasst. Der Konzern bestätigt bisher nur, dass die Modellpalette schrittweise halbiert werden soll und auch die Ausstattungsmöglichkeiten sollen deutlich eingeschränkt werden. Die IG Metall hat schon angekündigt, dass sie gegen die Pläne weiter protestieren will. Heute gibt es an den Realschulen in Baden-Württemberg die letzten mündlichen Prüfungen. Dann haben die 10. Klassen ihre Abschlüsse in der Tasche. Wer von euch allerdings noch keine Ausbildung hat, hat in diesem Jahr ein bisschen weniger Auswahl. Laut Arbeitsagentur wurden etwas weniger Stellen gemeldet, was auch mit der aktuellen Wirtschaftslage zu tun hat. Trotzdem gibt es immer noch mehr freie Stellen als Bewerber. Da sollte also jeder was finden. Und das dürfte eine gute Nachricht für viele Städte und Gemeinden bei uns in Baden-Württemberg sein. Der Bundestag hat eine Finanzspritze von insgesamt 4 Milliarden Euro für Länder und Kommunen beschlossen. Bis 2029 soll pro Jahr 1 Milliarde fließen. Zum Beispiel für Kitas, Schwimmbäder oder Bibliotheken. 400 Millionen Euro pro Jahr sind für den Länderfinanzausgleich vorgesehen. Davon würde auch Baden-Württemberg als Geberland profitieren. Der Bundesrat muss aber noch zustimmen.
1: 3 vor 6. Der Hitradio Antenne 1 Verkehr, damit ihr gut ankommt. Denkt dran, im Ostalbkreis auf der Landstraße zwischen Oberrumbach und Essingen. In beiden Richtungen läuft immer noch der Feuerwehreinsatz, bleibt bis auf Weiteres gesperrt. Und wir haben einen Wildunfall im Enzkreis auf der Landstraße zwischen Birkenfeld und Gräfenhausen. In beiden Richtungen seid ihr vorsichtig. Geblitzt wird auf der B27 Tübingen-Stuttgart, kurz vor der Abfahrt Fasanhof. Da sind 80 erlaubt, da bin ich vorhin auch hergefahren, zum Glück stand er noch nicht da. Dankeschön Michael für die Meldung und Staus und Blitzer meldet ihr telefonisch per WhatsApp kostenlos 08075 7000 oder über die Antenne 1 App.
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1: 1. Einen schönen Freitag
3: euch. Guten Morgen.
1: Vanessa aus Leonberg hat eine unglaubliche Gabe. Die kann nämlich unreine Haut hören.
3: Hä?
1: Wie sie das macht und was Taya Cruz damit zu tun hat, verrät sie uns in 7 Minuten im nächsten Hitverhörer.
3: Jetzt kommt aber erstmal gut auf die Pipi-Box. Hier ist B-Rexa mit New Religion.
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1: Tja, jeder kennt das von uns, ne? Im Englischen oder in einer anderen Fremdsprache hörst du einen Hit und dann denkst du dir, Moment mal ganz kurz, da war doch etwas Deutsches dabei. Und genau diese Hitverhörer, die suchen wir, die brauchen wir von euch. Wir haben wieder einen am Rohr gerade. Wer ist denn da dran? Guten Morgen.
2: Guten Morgen, hier ist die Vanessa aus Leonberg.
1: Guten Morgen, Vanessa.
3: Hey.
1: Erstmal Dankeschön, dass du dich gemeldet hast. Sag mal, was hast du denn gehört bei wem?
2: Ich habe bei Break Your Heart von Tayo Cruz was gehört.
1: Oh, sommerhitlich hier.
3: Oh, ich liebe den Song. Geil.
2: Ja, ich auch.
1: Was hast du denn da gehört und wo?
2: So ungefähr bei Sekunde 23, da höre ich immer, die Conny hat Pickel.
3: Was?
1: Bei 23?
2: Ja, die Conny hat Pickel, ja.
1: Das hören wir uns an. They call me
3: Heartbreaker. Genau da. Aber ganz deutlich,
1: ja, aber
3: ey.
1: Gibt's da nicht auch was von Ratiofarm? Warte mal.
3: Nochmal
1: rein. Die Conny hat Pickel. Sensationell. Oh,
3: oh, mega.
1: Sehr cool.
2: Ja, ich kann es auch gar nicht. Ich kann es nicht mehr anders hören. Ich höre jedes Mal, die Conny hat Pickel.
3: Verständlich.
1: Vanessa, vielen herzlichen Dank.
2: Gerne.
1: Und Grüße nach Leonberg.
2: Dankeschön.
1: Genau sowas suchen wir. Ne? Ihr habt auch so ein Teil? Dann schickt das gerne durch. Das ist der Hitradio Antenne 1 Hit.

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0: Wisst ihr, was uns alle verbindet? Dass wir alle nach dem Aufstehen dasselbe tun. Richtig, Hitradio Antenne 1 ist hier. Schön, dass ihr da seid. Und wir wollen ganz kurz nur darauf hinweisen, dass es wichtig ist, auch diesen Moment zu zelebrieren, auch zu genießen. Ja, wenn ihr jetzt zum Beispiel auf der Schüssel sitzt, zum Beispiel, dass ihr eine Brille drauf habt und es warm ist unter eurem Hintern, das ist nicht selbstverständlich. Gell,
1: Kim? Jetzt Mann, ich habe dir das eigentlich im Vertrauen erzählt. Ach, aber vielen
0: das wusste
1: Dank.
0: Ich nicht.
1: Nee, du, gar kein Problem. Ja, folgendes Problem. Ich habe so ein kleines, großes Problem hier in meiner Klobrille. Die ist nämlich am Arsch.
0: Ach, ich dachte nicht.
1: Des Wortes. Ja, nee, eigentlich, die ist halt kaputt. Ja. Die ist aus der Verankerung rausgekracht. Mhm. Habe ich eine neue gekauft und dachte mir, ja, easy peasy, kann ja nicht so schwer sein, die da hinzumontieren. Mhm. Es ist schwer. Lauter so kleine Einzelteile, Schräubchen, Dings da
0: es
1: irgendwie.
0: Sind zwei Schrauben und ein paar Unterlegdinger.
1: Es hat nicht funktioniert. Es war alles schief und
0: was
1: Chefs.
0: Mit deinem Mann?
1: Ja, der war nicht da, deswegen habe ich es jetzt gelassen und einfach hingelegt und hofft, dass wenn er dann nach Hause kommt, dass
0: Privat
1: mir dann.
0: Frage.
1: Ja?
0: Wie bist du denn heute Morgen dann aufs Klöchchen gehuscht?
1: Also halb stehend und halb so auf diesem kalten, so. Harten Rand.
0: Und damit sind wir wieder bei euch. Deswegen, man muss es auch genießen können und dankbar sein, dass man auf einer warmen Schüssel sitzen kann und nicht auf so einem kalten Rand. Könnten wir bitte eine Gitarre bekommen? Cool, danke. Sunday soon. Klock, klock hier.

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1: Und mit der Haarbürste in der Hand fühlt ihr euch in eurem Badezimmer kurz wie ein kleiner Popstar. So könnt ihr nämlich perfekt Gabriella Cat's Eye performen. Bekommt ihr gleich hier um kurz nach halb bei uns auf der Playlist einer der besten Hits von heute.
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1: Oh, der Himmel sieht jetzt schon mal spitzenmäßig aus. Wunderschön blau sehe ich gerade, wenn ich hier aus dem Studiofenster schaue. Sonne ist auch schon fast komplett am Start. Das wird heute richtig schön. Aktuell ist es noch ein bisschen frisch. In Bad Mergentheim haben wir 14 Grad. Titisee Neustadt misst 15. In Sigmaringen auch 14 Grad. Aber bis zu 33 Grad. Die sind heute noch drin. Und das Wochenende wird ebenfalls sehr heiß mit viel Sonne. Aber Achtung, teilweise sind auch ein paar Hitzegewitter möglich.
0: 5 vor halb 7, Mama. Jetzt das News-Update mit Christine Bonfert.
12: Schönen guten Morgen. Nachdem das Bundesverfassungsgericht Eilanträge aus der Opposition abgewiesen hat, stimmt der Bundestag heute wie geplant über das Gesundheitssparpaket der schwarz-roten Koalition ab. In den Tarifrunden im baden-württembergischen Einzel- und Versandhandel sowie im Groß- und Außenhandel soll heute weiter verhandelt werden. Verdi erwartet deutlich verbesserte Angebote, die Reallohnverluste vermeiden. Und denkt daran, heute Abend starten die Bauarbeiten bei der Bahn rund um Tübingen und Reutlingen. Bis Anfang August kommt es da zu Behinderungen. Die Bahn setzt teilweise Busse ein.
0: 6:45. 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Achtung, wir haben einen Falschfahrer auf der A8 Stuttgart-Karlsruhe zwischen Rotesheim und Pforzheim West. Da kommt euch ein Falschfahrer entgegen. Nicht überholen. Vorsicht auf beiden Richtungsfahrbahnen. Falschfahrer A8 Stuttgart-Karlsruhe zwischen Rotesheim und Pforzheim West. Wir sagen euch, wenn die Gefahr vorüber ist. Schau noch schnell in den Ostalbkreis auf die Landstraße zwischen Oberrombach und Essingen. Da sind immer noch beide Fahrtrichtungen wegen dem Feuerwehreinsatz bis auf Weiteres dicht. Geblitzt wird auf der B27 Tübingen-Stuttgart kurz vorm Fasanenhof. Da sind 80. Hatte Michael uns reingeschickt. Und wenn ihr auch was entdeckt, Staus oder Blitzer, schickt das gerne durch. Telefonisch, per WhatsApp. Kostet nix. 08000 75 7000 oder über die Antenne 1 App.
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0: So, Wachmacher Azubi Tom hat noch einen geilen Tipp für uns.
14: Ja, pass auf, ihr verdient jetzt mit weggeworfenen Zigaretten und gebrauchten Schwangerschaftstests ca. 1000 Euro.
0: Was? Schön, hab ich mir schon gewünscht.
14: Was das für eine geile Geschäftsidee ist und was Taylor Swift damit zu tun hat, verrate ich euch in Was geht ab im Netz in 12 Minuten.
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0: Es wird passieren noch heute Morgen.
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2: So, unser Wachmacher Azubi Tom, der darf heute eine Geschichte erzählen und wir müssen halt rausfinden, ob die stimmt oder nicht.
3: Yes.
2: Und der hat schon so ein bisschen was rausgelassen, wo ich sage, da kriege ich ja schon jetzt. Also erzähl
3: das
2: mal.
3: Das ist schon wieder typisch.
4: Also, ja, ich habe schon mal einen ganzen Tag den Instagram-Account von Jürgen Klopp, unserem künftigen Bundestrainer, übernommen.
2: Weißt du, da muss ich sagen, man kann sich ja Geschichten ausdenken, ja, aber das ist ja schon so dermaßen auffällig dödelig. Das kann ja schon gar nicht stimmen.
3: Ich weiß auch nicht so recht, was davon halten soll. Vielleicht in deinen Träumen hättest du das gerne gemacht.
2: Aber Moment, da möchte ich noch mal dazu sagen, weißt du noch, vor ein paar Wochen, als er die Geschichte mit dem Schlotterbeck erzählt hat?
3: Wisst
2: ihr
3: schon, stimmt, ne? Hier, befreundet, Nationalspieler, mit dem Fußball gespielt
2: und
3: so.
2: Da hat er mit dem Schlotterbeck auf Ibiza Fußball gespielt.
3: Dann ist der quasi schon in dieser
4: Bubble.
3: Liga drin, ne?
2: Der ist da drin,
3: so.
2: Ja.
3: Könnte natürlich auch.
2: Ja, aber
3: ich
2: dann,
3: weiß es
2: aber
3: nicht.
2: Dann nur vom Klopp, weißt du? Okay, also wir werden herausfinden, ob diese Geschichte stimmt oder nicht. Um kurz nach 8 hören wir die komplette Geschichte und ihr seid einfach mit dabei und dann machen wir ihn fertig. Dann finden wir raus, ob stimmt oder nicht.
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0: im Netz.
1: Genau das hat Wachmacher Azubi Tom für uns gecheckt.
2: Ja, denn die Swifties drehen wieder total durch. Die zahlen nämlich 31 Euro für den Abfall von der Swift-Hochzeit.
3: Bitte was?
2: Ja, schön. Genau, denn Travis Kelce und Taylor Swift haben ja in New York im Madison Square Garden geheiratet. Und als dann diese große Hochzeitsparty vorbei war, hatte ein Künstler eine verrückte Geschäftsidee. Denn der hat Müll rund um den Madison Square Garden mit so einer Müllzange gesammelt. Und hat dann, pass auf, der hat dann Zigarettenstummel, Strohhalme, Flaschendeckel und sogar einen Schwangerschaftstest gesammelt.
3: Wow!
2: Hat dann den ganzen Müll in Plastikgehäuse verpackt, ja. Und hat die dann für jeweils 31 Euro angeboten. Die Swifties haben ihn nicht enttäuscht. Und er hat insgesamt über 1000 Euro verdient.
3: Ganz kurz, warte mal. Der sammelt also Müll, den nicht mal die Hochzeitsgäste verursacht haben, sondern irgendwelche anderen Leute und kriegt dafür auch noch Geld?
2: Ja, ganz genau. Die Swifties sind verrückt. Nee, 1000 Euro hat er bekommen und Alter. Ich brauche auch ein bisschen Kohle. Deswegen, Ostermann, ich schaue hier auf den Mülleimer. Ich kratze da jetzt gleich mal deinen alten Kaugummi raus und dürfte ich dann den über Instagram versteigern.
1: Ich habe das ähnlich gedacht, ne? Oh. Mit dem Mülleimer auf der Toilette, der ist voll.
3: Mann,

0: Er ist ein witziger Kerl, ne? Nennt sich bei Insta in den Stories manchmal sogar selbst Konrad, aber er heißt Kamrad. Gleich kommt er. Super witzig, nimmt sich selbst auf die Schippe. Be Mine bringt euch gleich sensationell gelaunt in diesen Freitag, kurz nach 7 auf der Playlist. Und Alex Warren war vor kurzem noch obdachlos, jetzt Millionär mit Fever Dream, ein absoluter Dreamstart in diesen Freitag mit den besten Hits von heute bei Hitradio Antenne 1.
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0: heute schon mit Sonne pur in Tauberbischofsheim. Na sicher. Haben wir 14 Grad in Märklingen auch, in Tuttlingen 17 Grad. Bis zu 33 Grad, die bekommen wir heute. Und auch das Wochenende wird bombastisch. Gefällt dir das besser? Super heiß mit viel Sonne. Teilweise sind aber auch ein paar Hitzegewitter möglich.
1: So, war gerade 5 vor 7. Jetzt das Wichtigste mit Christine Bonfart.
0: Schönen guten Morgen.
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3: Der Bundestag stimmt heute über das Sparpaket für die gesetzlichen Krankenkassen ab. Es soll verhindern, dass die Beiträge nächstes Jahr erneut stark steigen. Dafür sollen Praxen, Kliniken, Apotheken und Pharmafirmen weniger Geld bekommen. Für uns Versicherte können allerdings höhere Zuzahlungen bei Medikamenten dazukommen. Außerdem soll die kostenlose Mitversicherung von Ehepartnern eingeschränkt werden. Der Bundestag stimmt auch über das neue Heizungsgesetz ab. Die schwarz-rote Koalition will zentrale Regeln der früheren Ampelregierung wieder abschaffen. Heißt konkret, dass dann auch weiter neue Gas- oder Ölheizungen eingebaut werden können. Sobald das Thema im Bundestag durch ist, soll auch der Bundesrat noch grünes Licht geben. Auch nach der VW-Aufsichtsratssitzung gibt es für die Beschäftigten am Audi-Standort Neckarsulm im Kreis Heilbronn weiter keine Klarheit, ob ihr Standort erhalten bleibt oder geschlossen wird. Bisher hat VW-Konzernchef Blume nur angekündigt, dass die Modellpalette verkleinert werden soll und auch Ausstattungsmöglichkeiten deutlich eingeschränkt werden sollen. Betriebsratschefin Cavallo fordert deshalb vom Vorstand Schluss mit Verunsicherungen. Es braucht endlich Klarheit für die Belegschaft. In den USA sind 8 Männer wegen eines mutmaßlich geplanten Anschlags auf eine Kampfsportveranstaltung mit Präsident Trump angeklagt worden. Die Verdächtigen wollten wohl mit Sprengstoff bestückte Drohnen einsetzen und dadurch eine Evakuierung auslösen. Anschließend sollten Scharfschützen offenbar auf hochrangige Gäste schießen. Die Veranstaltung fand am 80. Geburtstag von Trump vor dem Weißen Haus statt. Den Angeklagten droht lebenslange Haft. Und wenn ihr mit der Bahn zwischen Stuttgart, Reutlingen und Tübingen unterwegs seid, müsst ihr euch ab heute Abend 21 Uhr bis Anfang August auf zahlreiche Zugausfälle einstellen. Der RE6 fällt zwischen Stuttgart und Tübingen aus, auch der MEX 18 fährt nicht zwischen Plochingen und Tübingen. Nur der MEX 12 bleibt im Stundentakt unterwegs. Als Ersatz setzt die Bahn Busse ein, unter anderem zwischen Stuttgart und Tübingen sowie Stuttgart und Reutlingen.
1: 2 vor 7. 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Wir haben eine rote A6 Nürnberg-Heilbronn zwischen Neuenstein und Öhringen. Achtung, in beiden Richtungen sind Menschen auf der Fahrbahn und im Ostalbkreis zwischen Oberrombach und Essingen. Immer noch der Feuerwehreinsatz, immer noch beide Fahrtrichtungen dicht bis auf Weiteres. Geblitzt wird, wenn ihr Tamm reinkommt, beim Friedhof von Bietigheim kommt. 50 erlaubt, hat Steffi gesehen. Dann die B313, wenn ihr von Unterhausen nach Pullingen fahrt, Höhe Hortensie. Da ist 50 erlaubt, hat Marcel gesehen. Und Michael meldet ihn auf der B27 Tübingen-Stuttgart, kurz vorm Fasanhof. Da ist 80. Dankeschön fürs Melden. Staus und Blitzer meldet ihr telefonisch per WhatsApp. Das kostet nichts. 08000 75 7000 oder über die Antenne 1 App.
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1: 1. Schönen Freitag wünschen wir euch.
0: Hallihallo.
1: Ihr geht auf eine geniale Vierertisch-Weltmeisterschaft in Heilbronn, dürft Sonntag shoppen in Metzingen und geht zum Bierpong-Turnier nach Stuttgart. Was ist los am Wochenende? Wir verraten es euch gerne in 7 Minuten.
0: Hier kommt der Push für euren Freitagmorgen. Das ist Alex Warren mit Fever Dream.
1: Du hast bei Push ein bisschen gespuckt heute.
0: Tut mir leid.
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0: Guten Morgen.
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0: Meine Empfehlung für alle, die Tischtennis mögen.
3: Oje.
0: Aber das Normale sagen, naja, kenne ich. Mhm. Es gibt die Vierer-Tisch-WM in Heilbronn.
4: Ach Gott,
0: Kennt ihr das denn?
4: Nee.
0: Da gibt es 4 Platten für 2 Spieler. Also nicht nur eine, sondern gleich 4. Und da stehen die und dann spielen die bei dieser...
4: Ist ja noch komplizierter.
0: Das ist der Hammer. Das ist eine Kombination aus Tischtennis und Tennis. Und da kann jeder von euch vorbeilaufen, einfach so. Und das Ganze kostet noch nicht mal was. Das wird spektakulär. Also am besten vorbeigehen von heute bis Sonntag in der Mönchseehalle in Heilbronn.
4: Bei mir müsst ihr euch nicht sportlich betätigen. Bei mir wird geshoppt und flaniert. Ich verbringe das ganze Wochenende nämlich in der Outlet City in Metzingen. Dort ist morgen richtig großer Familientag. Ne? Der VfB Stuttgart ist zu Gast mit dem Maskottchen Fritzle. Es gibt einen geilen Cinemut-Stand mit so richtig leckeren Zimtschnecken, mit Pistazie, mit Matcha-Latte. Also da könnt ihr euch reinlegen. Und dann treffen wir uns natürlich alle noch am Sonntag. Da ist verkaufsoffener Sonntag von 13 bis 18 Uhr. Freunde, ich habe schon gelesen, es gibt die geilsten Specials mit bis zu 80% Rabatt. Also hin mit euch und viel Spaß beim Shoppen.
0: Die Frage ist ja, wo man Wachmacher Azubi Tom so findet.
3: Ja, und ihr geht zusammen mit mir ins Romy S zum Bierpong-Turnier in der Stuttgarter Innenstadt.
0: Bierpong, muss ich.
3: Ja, ist richtig geil dort. Das Ganze geht von 20 bis 23 Uhr. Für den Gewinner gibt es nämlich Drinks und Bier en masse. Und danach bleiben wir direkt im Romy S, denn da gibt es eine richtig fette Party nach dem ganzen Turnier.
0: Also, was ist am Wochenende?
4: Hey.
0: Gibt's nochmal zum Nachhören auf Antenne 1.

0: 1.7 in Baden-Württemberg. Schön, dass ihr da seid. Hier ist Hitradio Antenne 1 und ein heißes Sommerwochenende steht uns bevor.
1: Oh ja.
0: Kim hat schon verraten. Und deswegen haben wir für euch ein geiles Tool an den Start gebracht, mit dem ihr garantiert euch abkühlt. Die coolsten, also kühlsten Orte in eurer Region sind da drin. Pass mal auf, Kim, guck mal kurz mit den Ernstes drauf.
1: Ja,
0: Antenne 1.de.
1: Ja, mich drauf.
0: Guck mal bitte da bei den coolsten Orten, Kreis Böblingen zum Beispiel.
1: Ja, hab
0: was
1: ich.
0: Siehst du?
1: Oh, hier zum Beispiel ab morgen richtig geil. Der Weilener Strandsommer startet. Ist direkt am Marktplatz in Walderstadt, ne? Ganz normal hier der Marktplatz halt. Aber da haben die sich jetzt was Pfiffiges überlegt. Da wird der Marktplatz jetzt nämlich zum Beach Club. Da haben sie so ein bisschen Strand aufgeschüttet, sehe ich hier
0: machen
1: schon
0: mal
1: so. So Stühle und so weiter. Ja, warte, ich mache ich hier. Ja. Aber wie wär's da zum Beispiel mit dem Tiroler See in Feuchtenberg? Könnt ihr euch schön abkühlen? Gibt's so einen kleinen netten Kiosk? Könnt ihr ein Bötchen ausleihen?
0: Hä? Guck mal, Pforzheim.
1: Ja, warte, Pforzheim. Oh, da würde ich sagen, geht doch einfach mal in den Waldklettergarten oder in den Wildpark. Ne? Die Bäume geben so ein bisschen Schatten ab und im Wald macht ihr noch einen Ausflug zu den Tierchen. Also sieht eigentlich so, richtig süß aus.
0: Ihr merkt schon,
1: ne?
0: Einfach nur auf antenne1.de gehen, da findet ihr die schattigsten Plätze für euer Wochenende. Klickt euch einfach mal drauf.

0: verstehe das nicht. Ich habe 17 Kaffee auf und Herzrasen. Ich weiß nicht, wo das herkommt. 20 nach 7, hier ist Hitradio Antenne 1.
1: In 7 Tagen stehen sie bei euch in Tuttlingen auf der Bühne. Die Rede ist von Clock Clock. Davor sind sie aber hier bei uns frisch geschniegelt und gestriegelt mit ihrem Hit Out of the Dark. Einer der besten Hits von heute. Gleich hier um kurz nach halb bei uns auf der Playlist.
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1: Oh, ein absolutes Träumchen auch heute wieder. Es wird super, super warm. Aktuell ist es aber noch ein bisschen frischer. In Künzelsau, da haben wir 16 Grad. In Hinterzarten 17, in Rottweil auch 17 Grad. Aber bis zu 33 Grad, die bekommen wir heute noch. Und auch das Wochenende wird sehr heiß mit viel Sonne. Achtung, teilweise sind auch so ein paar Hitzegewitter drin.
0: Gleich 5:30, jetzt das News-Update mit Christine Bonfahrt.
11: Schönen guten Morgen. Nach dem Treffen des VW-Aufsichtsrats ist weiter unklar, wie es mit dem Audi-Standort in Neckarsulm im Kreis Heilbronn weitergeht. Er hat zwar über neue Sparpläne beraten, aber noch keine konkreten Beschlüsse zu möglichen Standortschließungen oder einem weiteren Stellenabbau gefasst. Die Hausärzte appellieren an die Länder, das umstrittene Sparpaket für stabile Krankenkassenbeiträge zu stoppen. Der Bundestag will heute unter anderem beschließen, dass Praxen, Kliniken, Apotheken und Pharmafirmen weniger Geld bekommen sollen. Und im Tarifstreit an den 4 Unikliniken in Baden-Württemberg gibt es ein neues Angebot. Die Beschäftigten sollen über 27 Monate insgesamt 5,4% mehr Geld bekommen. Verdi empfiehlt die Annahme, befragt aber zuerst die Mitglieder. Die Entscheidung soll am 23. Juli fallen.
0: Der Hitradio Antenne 1 Verkehr, damit ihr gut ankommt. Wir schauen uns die A5 an, Karlsruhe-Heidelberg zwischen Krona und Waldorf-Wiesloch braucht ihr knapp 10 Minuten länger. Genauso lange auf der 8 Karlsruhe-Stuttgart zwischen Pforzheim-West und Ost. Außerdem, nur dass ihr wisst, im Osthalbkreis die Landstraße zwischen Oberrombach und Essingen, da läuft der Feuerwehreinsatz immer noch beide Fahrtrichtungen bis auf weiteres dicht. Geblitzt wird, wenn ihr die B27 Stuttgart-Tübingen fahrt, wie ich jeden Morgen, direkt vor der Eichtalbrücke, da aus einem weißen Caddy 120 erlaubt hat, hast du und Marc gemeldet. Dann Geislingen in der Weilerstraße, Höhe Schlosshalde, ist auch noch einer aufgebaut, hat dann hätte er uns reingeschickt, da ist nur 30. Genauso 30 in Ofterdingen, wenn ihr Richtung Dettingen wollt, das hat Nadja uns gesteckt. Dankeschön dafür. Meldet Staus und Blitzer gerne, telefonisch per WhatsApp, das kostet nichts, 08000 75 7000 oder über die Antenne 1 App.
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0: 1. Hoch die Hände.
1: Wochenende.
0: So, und ich kau schon Fingernägel, kann ich euch sagen. Das ist so spannend heute Morgen. Denn gleich entscheidet sich, wer den Wochensieg schafft beim Hitradio Antenne 1 Tabu. Wollt ihr dabei sein? Schickt gerne WhatsApp durch 08075 7000. In 12 Minuten spielen wir die letzte und entscheidende

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0: Ist unser Wachmacher Azubi Tom genial oder hat er einfach nur einen Sockenschuss?
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0: So, pass auf. Tom darf heute Geschichte erzählen. Wir müssen rausfinden, ob die stimmt oder nicht. Und wir wissen ja alle jetzt gerade die Gespräche mit Kloppo wegen Bundestrainer und so weiter. Ne? Und jetzt passt mal auf, was er sich jetzt für eine Geschichte einfallen lässt.
2: Ja, ich habe schon mal einen ganzen Tag den Instagram-Account von unserem künftigen Bundestrainer Jürgen Klopp übernommen.
0: So, Frage
3: hätte,
0: ist natürlich...
3: Hätte, Fahrradkette.
0: Ja, die Frage ist natürlich, macht er das jetzt nur, weil das Ding gerade, das Thema gerade so heiß gekocht ist? Das wäre genial.
3: Ja, aber du kannst dich auch erinnern, dass er vor ein paar Wochen erzählt, dass er hier mit dem Schlotterbeck mal früher zusammen gekickt hat.
0: Ja,
3: dies, das, also
0: Pizza.
3: Der ist schon in diesen Kreisen unterwegs. Ja. Könnte also...
0: Also pass auf, Leute, ja. Wir haben noch so knapp eine halbe Stunde. Dann wird sich herausstellen, ob an dieser Geschichte was dran ist oder nicht. Dann wird Thomas noch ein bisschen mehr erzählen, okay?
2: Ja.
0: Bei Wahr oder Bla, kurz nach 8. Wir sind gespannt wie ein Flitzebogen. Aber wenn du doch nur einen Sockenschuss hast, Alter, dann wird's aber echt schwierig.
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1: Nun, wir freuen uns, denn Sonja aus Sachsenheim ist dran. Guten Morgen.
2: Guten Morgen.
3: Morgen.
1: Sonja, bist du aufgeregt?
2: Oh, ein bisschen schon, ja.
1: Ja, solltest du auch, weil gestern habe ich mit Tobias aus Albstadt ganze 4 Punkte geholt.
3: Ja.
1: Das heißt, du solltest jetzt besser sein, um dir den Wochensieg zu holen.
2: Okay, ich probiere es. Gib mein Bestes.
3: Ich auch.
1: Ich habe ein bisschen Druck aufgebaut jetzt. Okay, also du wirst jetzt mit Kim zusammen so viele Begriffe wie möglich erraten, okay? Und ich drücke dir trotzdem auch die Daumen.
2: Danke, vielen Dank.
1: So, deine 60 Sekunden, die starten genau jetzt.
3: Pass auf, Liedchen geht, wir haben, ich mache ein anderes. Es gibt eine Uhr, die ist zum Beispiel Gold oder auch Silber, oder?
1: Gold hast du schon gesagt, das steht oben.
3: Hä, wo denn?
2: Oh, nee.
3: Ach nee. Ist ein Song von DJ Bobo, geht um einen kleinen Kläffer.
2: Chihuahua.
3: Ja, richtig.
2: Chihuahua.
3: Ach du meine Güte. Das tragen meistens so Kids, wenn es kälter ist, hat so zwei, wie so Kordeln vorne dran und hinten so eine, Kapuze, darf ich nicht sagen, das gibt's doch nicht. Da läuft man drüber über der Straße als Fußgänger.
2: Zebrastreifen.
3: Ja, und ohne Streifen ist es das?
2: Zebra.
3: Richtig.
1: Ha. So, die Zeit ist um. Aber muss sagen, also ihr habt wirklich gekämpft, ne? Das war nicht schlecht.
3: Ja. Oh, meine Herren.
1: Also ganz ehrlich, also an dir lag es nicht, Sonja.
3: Ja.
1: Nein, ich finde trotzdem, das waren jetzt, ich kann es als Schiedsrichter sagen, 2 Punkte habt ihr geholt.
2: Super, gut.
3: Ja. Oder besser als nichts.
1: Das heißt, wir gratulieren alle zusammen. Tobias aus Albstadt, der hat sich den Wochensieg geholt und damit die heiß begehrte Hitradio Antenne 1 Tasse.
2: Herzlichen Glückwunsch.
1: So, dann ging also der Wochensieg mal wieder nur mit mir.
3: Ja, ist doch in Ordnung.
1: Und die Woche startet am Montag auch mit mir. Wer Bock hat mitzumachen, einfach schnell eine WhatsApp durchschicken.
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0: Turn the Lights Off, damit ihr richtig gut zur Arbeit kommt. Und Kygo und Khalid, die stimmen uns schon ein auf das geile Wochenende. Save My Love gehört auch zu den besten Hits von heute. 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
13: Ja, das wird richtig schön. Heute schon zum Start sehr sonnig mit strahlend blauem Himmel. Aktuell ist es noch ein bisschen frisch. In Öhringen haben wir 18 Grad. In Staufen im Breisgau aber schon 21 Grad. In Bad Waldsee bei euch schon 18 Grad. 33 Grad, die sind heute noch drin. Und auch das Wochenende wird sehr heiß mit viel Sonne. Teilweise sind aber auch ein paar Hitzegewitter drin.
0: 5 vor 8 haben wir. Jetzt das Wichtigste mit Christine Bonfert.
13: Schönen guten Morgen.
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14: In Berlin müssen die Abgeordneten im Bundestag und Bundesrat nochmal Sitzfleisch beweisen. Dann gehen sie in die politische Sommerpause. Im Bundestag steht zum Beispiel das umstrittene Sparpaket auf der Agenda, um die Krankenkassenbeiträge stabil zu halten. Oder eine Änderung des Heizungsgesetzes. Damit sollen auch weiter neue Gas- oder Ölheizungen eingebaut werden können. Die Länderkammer soll dann kurz danach auch direkt noch grünes Licht geben. Ansonsten stehen beim Bundesrat auch noch Themen an, wie das Recht auf Reparatur bei Elektrogeräten oder die Frage, ob es bald die digitale Fluggastabfertigung gibt. Auch nach dem Treffen des VW-Aufsichtsrats ist weiter unklar, wie es mit dem Audi-Standort in Neckarsulm im Kreis Heilbronn weitergeht. Er hat zwar über neue Sparpläne beraten, aber noch keine konkreten Beschlüsse zu möglichen Standortschließungen oder einem weiteren Stellenabbau gefasst. Der Konzern bestätigt bisher nur, dass die Modellpalette schrittweise halbiert werden soll und auch die Ausstattungsmöglichkeiten sollen deutlich eingeschränkt werden. Die IG Metall hat schon angekündigt, dass sie gegen die Pläne weiter protestieren will. Heute gibt es an den Realschulen in Baden-Württemberg die letzten mündlichen Prüfungen. Dann haben die 10. Klassen ihre Abschlüsse in der Tasche. Wer von euch allerdings noch keine Ausbildung hat, hat in diesem Jahr ein bisschen weniger Auswahl. Laut Arbeitsagentur wurden etwas weniger Stellen gemeldet, was auch mit der aktuellen Wirtschaftslage zu tun hat. Trotzdem gibt es immer noch mehr.

0: mehr freie Stellen als Bewerber. Da sollte also jeder was finden. Und das dürfte eine gute Nachricht für viele Städte und Gemeinden bei uns in Baden-Württemberg sein. Der Bundestag hat eine Finanzspritze von insgesamt 4 Milliarden Euro für Länder und Kommunen beschlossen. Bis 2029 soll pro Jahr 1 Milliarde fließen. Zum Beispiel für Kitas, Schwimmbäder oder Bibliotheken. 400 Millionen Euro pro Jahr sind für den Länderfinanzausgleich vorgesehen. Davon würde auch Baden-Württemberg als Geberland profitieren. Der Bundesrat muss aber noch zustimmen.
1: 3 vor 8. 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Wir haben eine vollere A5 Karlsruhe-Heidelberg. Zwischen Kronach und Waldorf-Wiesloch braucht ihr gerade 10 Minuten länger. Auf der A6 Heilbronn-Nürnberg noch ein bisschen länger. Zwischen Kreuz-Weinsberg und Öhringen 15 Minuten. Und im Ostalbkreis zwischen Oberrombach und Essingen auf der Landstraße. Da beide Fahrtrichtungen weiter dicht wegen dem Feuerwehreinsatz bis auf Weiteres gesperrt. Geblitzt wird auf der B27, wenn ihr Stuttgart in Richtung meiner wunderschönen Heimatstadt Tübingen fahrt. Direkt vor der Eichtalbrücke stehen sie. Aus einem weißen Caddy wird daraus geblitzt. 120 am Tasso und Mark gesehen. Annette meldet den aus Geislingen in der Weiler Straße Höhe Schlosshalde. Da ist 30. Und Nadja hat auch einen 30er Blitzer gesehen in Ofterdingen, wenn ihr Richtung Dettingen fahrt. Dazwischen. Dankeschön dafür. Meldet Staus und Blitzer gerne. Telefonisch per WhatsApp. Das kostet nichts. 08000 75 7000 oder über die Antenne 1 App.
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1: 1. Einen schönen Freitag
3: Guten
1: euch.
3: Morgen. Guten Morgen.
1: Gleich gibt's zum Glück wieder Wahr oder Bla. Heute darf Wachmacher Azubi Tom eine Geschichte erzählen und wir finden raus, ob die stimmt oder nicht. Tom, hau mal raus.
4: Ja, ich habe schon mal einen ganzen Tag den Instagram-Account von Jürgen Klopp, unserem künftigen Bundestrainer, übernommen.
1: Also, ja, genau. Die ganze unglaubliche Geschichte verrät uns Tom in 7 Minuten.
3: Hey? Jetzt kommt erstmal gut in diesen Freitag mit Save My Love von Kaigo und Khalid.
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0: nach 8 in Baden-Württemberg.
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0: So, Wachmacher Azubi Tom hat eine Geschichte auf Lager. Wir finden jetzt raus gemeinsam, ob die stimmt oder nicht.
2: Also, ich habe schon mal einen ganzen Tag lang den Instagram-Account von unserem künftigen Bundestrainer Jürgen Klopp übernommen.
0: Mhm. Also ich sag mal so, dass ich sage, eine pfiffige Idee jetzt, in der, ja, wo diese Geschichte gerade heiß gesprochen wird, ne, wenn der jetzt dann tatsächlich, ja, Bundestrainer wird.
3: Ja, jetzt sag mir, wo war es, wie kam es dazu?
2: Falls ihr es noch nicht wisst, Jürgen Klopp ist ja nicht nur im Fußballgeschäft aktiv, denn er besitzt auch Padel-Tennisplätze.
0: Entschuldigung?
2: Padel. Paddle-Tennis.
0: Also Paddle-Tennis, ja.
2: Genau.
0: Ich dachte, das klingt ja so komisch.
2: Ja, aber es heißt so, ja, es heißt Padel und die besetzt er auf Mallorca und da hat er letzten Sommer ein Promi-Turnier veranstaltet. Ich hatte die Ehre, durfte auch dort sein, als einziger Nicht-Promi.
0: Warum?
2: Weil ich für einen Kumpel gearbeitet habe, der dort mitgespielt hat, der Influencer ist. Und da waren auch andere Promis wie Jens Lehmann, Schwester von Rafael Nadal, Christopher Kramer, Johannes B. Kerner, paar Bundesligaspieler.
3: Natürlich.
2: Und eben Kloppo. Und dann hat Klopp mich gefragt, hey, kannst du das alles aufnehmen und auf meinem Instagram Account die Stories posten, zusammenschneiden, und habe ich natürlich ja gesagt und Insta-Content für Kloppo produziert und gepostet.
0: Und war das erfolgreich?
2: Ja, also.
0: Und hast du was dafür bekommen von ihm?
2: Ich habe auf jeden Fall sehr viel Lob bekommen.
3: Ein Handshake wahrscheinlich, mehr nicht.
0: Cool. Also ich würde sagen, soll ich mal dazu erst sagen?
3: Mach du.
0: Ich würde sagen, die Geschichte stimmt.
3: Ich glaube es ehrlich gesagt auch.
0: Nachdem er vor Wochen das mit Schlotterbeck erzählt hat, glaube ich, stimmt die Geschichte auch.
3: Und die ganzen Leute, die er aufgezählt hat, die er gesehen hat und so, ich kann mir das auch gut vorstellen.
0: Ja, vor allem, das ist so die dritte Garde da, die er da alle aufgezählt hat. Ne? Das passt schon. Also wann kriegen wir es auf warm serviert?
2: Nach einem Hit.
0: Okay.
3: Bin gespannt, was ihr sagt.
0: Ich auch.

0: nach 8.
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2: So, Wachmacher Azubi Tom hat gerade eine Geschichte erzählt. Dann mach nochmal.
3: Also, ich habe schon mal einen ganzen Tag den Instagram-Account von unserem künftigen Bundestrainer Jürgen Klopp übernommen. So. Ja? Pass auf, der besitzt nämlich auch noch einen Pendeltennis-Club auf Mallorca. Und ich war dort letzten Sommer, wo er ein Promi-Turnier gemacht hat. Da war Jens Lehmann, Christopher Kramer, Johannes B. Kerner, paar Bundesliga-Profis und Kloppo natürlich, ja. Und dann hat Klopp mich nämlich gefragt, hey, ob ich seinen Instagram-Account übernehmen kann.
2: Weil du an seinem Bein geklebt hast, hat er gesagt, bitte.
3: Wie kommt er auf dich? Ich habe für einen Kumpel gearbeitet und der war Influencer und der war auch bei dem Promi-Turnier.
2: Du standst dann nur so rum dann irgendwie oder hat er dann gesagt, du?
4: Hier, film mal.
3: Ja, ich war auf jeden Fall direkt drumrum, die ganze Zeit bin ich rumgeschwirrt.
2: Also ich habe ja schon gesagt, ich glaube die Geschichte, weil du hast ja schon vor ein paar Wochen erzählt, dass du mit Schlotterbeck mal Fußball auf Ibiza gespielt hast. Stimmt ja auch.
5: Und ich kann mir das schon gut vorstellen. Ne? Du hast da einfach gezeigt, was in dir steckt. Und du warst einfach ein lieber netter Kerl, so wie der hier
2: und
5: auch bist.
2: Und er hat auch dieses, Zwiebergesicht, weißt du, die Zwiebergesicht, ja, wo man sagt, Mensch, du so sympathischer, netter. So, und?
3: Die Geschichte ist Tatsache wahr.
5: Haben wir es doch gesagt.
3: Also, ich hatte zwar auch die Ehre, mit Jürgen Klopp zu sprechen, aber gefragt hat mich sein Sohn Marc, ist auch ein Klopp, ja, ob ich den Instagram-Account von deren Paddle-Tennis-Club übernehmen kann.
2: Ah.
3: Und dann habe ich für den Paddle-Tennis-Club die Story gemacht. Aber es gehört Klopp.
5: Ist ja okay, quasi also, dann so ein bisschen...
2: Aber bist du mit dem, Sohn von ihm ein bisschen befreundet so?
3: Nee, der ist, glaube ich, Ende 30, aber mein Kumpel, für den ich gearbeitet habe, der ist mit ihm.
2: Aber das heißt jetzt, wenn wir jetzt dann demnächst den Bundestrainer haben, den neuen, den Klopp, könntest du den hier auch anschleppen und wir machen mal einen Morgen mit ihm?
3: Das wäre mein Traum, aber ich glaube, das wird schwierig.
2: Versuchst du es?
3: Ja, ich probiere es.
2: Versprochen?
3: Ich probiere es, aber...
2: Cool. Hat sich die Geschichte schon wieder gelohnt, würde ich sagen,
5: so,
2: oder? Also
5: perfekt. Bald
2: hier die Morgenshow mit Jürgen Klopp. Freuen wir uns drauf, wenn Wachmacher Azubi Tom das organisiert. Ansonsten bist du raus. Nein, Gott.

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2: Tja, jeder kennt das von uns, ne? Im Englischen oder in einer anderen Fremdsprache hörst du den Hit und dann denkst du dir, Moment mal ganz kurz, da war doch gerade was Deutsches dabei. Und genau diese Hitverhörer, die suchen wir, die brauchen wir von euch. Wir haben wieder einen am Rohr gerade. Wer ist denn da dran? Guten Morgen.
3: Guten Morgen, hier ist die Vanessa aus Leonberg.
2: Guten Morgen, Vanessa.
4: Hey.
2: Erstmal Dankeschön, dass du dich gemeldet hast. Sag mal, was hast du denn gehört bei wem?
3: Ich habe bei Break Your Hearts und Tayo Cruz was gehört.
2: Oh, sommerhitlich hier.
4: Oh, ich liebe den Song. Geil.
3: Ja, ich auch.
2: Was hast du denn da gehört und wo?
3: So ungefähr bei Sekunde 23, da höre ich immer, die Conny hat Pickel.
4: Was?
2: Bei 23?
3: Ja, die Conny hat Pickel, ja.
2: Das hören wir uns an.
5: They call me Heartbreaker.
3: Genau das.
4: Aber ganz deutlich,
2: ja, aber
4: ey.
2: Gibt's da nicht auch was von Ratiofarm? Warte mal.
4: Nochmal
2: hören.
5: Die Conny hat Pickel.
2: Sensationell. Oh,
4: oh. Mega.
2: Sehr cool.
3: Ja, ich kann es auch gar nicht. Ich kann es nicht mehr anders hören. Ich höre jedes Mal, die Conny hat Pickel.
4: Verständlich.
2: Vanessa, vielen herzlichen Dank.
3: Gerne.
2: Und Grüße nach Leonberg.
3: Dankeschön.
2: Genau sowas suchen wir. Ne? Ihr habt auch so ein Teil? Dann schickt das gerne durch. Das ist der Hitradio Antenne 1 Hitverhörer.

0: 8 Uhr, gleich 22, hier ist Hitradio Antenne 1.
1: Ich darf Sie alle herzlich begrüßen zur Fahrt in Richtung Wochenende.
0: Hast du schon deine Wette verloren oder was?
1: Nee, hab ich nicht. Hatte einfach gerade Lust dazu und ich wollte euch ein bisschen gute Laune rüberbringen. Und zwar jetzt auch mit Schnuckchen Nico Santos und All-Time High, einer der besten Hits von heute. Gleich hier und kurz nach halb uns
0: auf der Playlist. Ich hatte total gute Laune, super, wirklich.
1: Was ist denn los mit dir?
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0: Radio Antenne 1, ganz kurz, das ist eine eigene Sache. Gibt es einen Glaser irgendwo in Baden-Württemberg? Kim hat gerade eben eine Scheibe weggenießt. Das war aber auch ein richtig lauter Leser, oder?
1: Tut mir leid, der hat irgendwie in der Nase drin gesessen.
0: Geht das mit dem Hit Radio Antenne 1 Wetter noch,
1: ja,
0: oder?
1: Ja, geht. Also das Wetter wird richtig, richtig schön. Also heute schon super sonnig mit strahlend blauem Himmel. Bei euch in Schwäbisch Hall aktuell 18 Grad. Ich muss an die Glaser denken. In Kirchzarten 20, in Pullendorf 21 Grad bis zu 33 Grad. Die sind heute noch drin. Auch das Wochenende wird sehr heiß mit viel Sonne. Teilweise sind auch ein paar Hitzegewitter möglich.
0: 5:30 haben wir jetzt das News-Update mit Christine Bonfert.
13: Schönen guten Morgen. Nachdem das Bundesverfassungsgericht Eilanträge aus der Opposition abgewiesen hat, stimmt der Bundestag heute wie geplant über das Gesundheitssparpaket der schwarz-roten Koalition ab. In den Tarifrunden im baden-württembergischen Einzel- und Versandhandel sowie im Groß- und Außenhandel soll heute weiter verhandelt werden. Verdi erwartet deutlich verbesserte Angebote, die Reallohnverluste vermeiden. Und denkt daran, heute Abend starten die Bauarbeiten bei der Bahn rund um Tübingen und Reutlingen. Bis Anfang August kommt es da zu Behinderungen. Die Bahn setzt teilweise Busse ein.
0: 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Achtung, wir haben Tiere im Kreis Reutlingen auf der Landstraße zwischen Gechingen und Gomadingen. In beiden Richtungen passt bitte auf Tiere auf der Fahrbahn. Dann ein Problem auf der A5 Karlsruhe-Heidelberg. Wenn ihr zwischen Kronau und Waldorf-Wiesloch fahren wollt, braucht ihr 10 Minuten länger. Und immer noch gesperrt im Ostalbkreis die Landstraße zwischen Oberrombach und Essingen durch den Feuerwehreinsatz. Beide Fahrtrichtungen bleiben vorerst gesperrt. Geblitzt wird, wenn ihr in Schwieberdingen bei der Bosch-Kreuzung seid, da ist 50 erlaubt, hat Sandra uns einen reingeschickt. Tasso und Marc melden den, wenn ihr die B27 Stuttgart-Tübingen fahrt, direkt vor der Eichthalbrücke aus dem weißen Caddy ist 120. Und Annette hat in Geislingen den gesehen, in der Weilerstraße, Höhe Schlosshalde, da ist 30. Dankeschön für die Meldungen, Staus und Blitzer meldet ihr telefonisch per WhatsApp, kostenlos natürlich 08000 75 7000 oder über die Antenne 1 App.
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0: Einen tollen Freitag euch.
1: Guten Morgen.
0: Und unser Wachmacher Azubi Tom hat was Geniales.
15: Ja, ihr verdient jetzt nämlich mit weggeworfenen Zigaretten und gebrauchten Schwangerschaftstests ca. 1000 Euro. Ja,
1: cool.
15: Was das für eine geile Geschäftsidee ist und was Taylor Swift damit zu tun hat, verrate ich euch in Was geht ab im Netz in 12 Minuten.
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3: Meine Empfehlung für alle, die Tischtennis mögen.
4: Oh je.
3: Aber das Normale sagen, naja, kenne ich. Mhm. Es gibt die Vierer-Tisch-WM in Heilbronn.
5: Ach Gott, kennt ihr was das denn?
3: Da gibt es 4 Platten für 2 Spieler. Also nicht nur eine, sondern gleich 4. Und da stehen die und dann spielen die über diese...
5: Ist ja noch komplizierter.
3: Das ist der Hammer. Das ist eine Kombination aus Tischtennis und Tennis. Und da kann jeder von euch vorbeilaufen, einfach so. Und das Ganze kostet noch nicht mal was. Das wird spektakulär. Also am besten vorbeigehen von heute bis Sonntag in der Mönchseehalle in Heilbronn.
5: Bei mir müsst ihr euch nicht sportlich betätigen. Bei mir wird geshoppt und flaniert.
4: Klar.
5: Ich verbringe das ganze Wochenende nämlich in der Outlet City in Metzingen. Dort ist morgen richtig großer Familientag. Ne? Der VfB Stuttgart ist zu Gast mit dem Maskottchen Fritzle. Es gibt einen geilen Cinemut-Stand mit so richtig leckeren Zimtschnecken, mit Pistazien, mit Matcha-Latte. Also da könnt ihr euch reinlegen. Und dann treffen wir uns natürlich alle noch am Sonntag. Da ist verkaufsoffener Sonntag von 13 bis 18 Uhr. Freunde, ich habe schon gelesen, es gibt die geilsten Specials mit bis zu 80% Rabatt. Also hin mit euch und viel Spaß beim Shoppen.
3: Die Frage ist ja, wo man Wachmacher Azubi Tom so findet.
4: Ja, und ihr geht zusammen mit mir ins Romy S zum Bierpong-Turnier in der Stuttgarter Innenstadt.
3: Bierpong, muss ich.
4: Ja, ist richtig geil dort. Das Ganze geht von 20 bis 23 Uhr. Für den Gewinner gibt es nämlich Drinks und Bier en masse. Und danach bleiben wir direkt im Romy S, denn da gibt es eine richtig fette Party nach dem ganzen Turnier.
3: Also, was ist am Wochenende?
5: Hey.
3: Gibt's nochmal zum Nachhören auf Antenne 1.de.

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0: Guten Morgen, wir sind's, die Wachmacher. Ihr hört Hitradio Antenne 1.
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0: Genau das hat Wachmacher Azubi Tom für uns gecheckt.
2: Ja, denn die Swifties drehen wieder total durch. Die zahlen nämlich 31 Euro für den Abfall von der Swift-Hochzeit.
3: Bitte was?
2: Ja, genau, denn Travis Kelce und Taylor Swift haben ja in New York im Madison Square Garden geheiratet. Und als dann diese große Hochzeitsparty vorbei war, hatte ein Künstler eine verrückte Geschäftsidee. Denn der hat Müll rund um den Madison Square Garden mit so einer Müllzange gesammelt. Und hat dann, pass auf, der hat dann Zigarettenstummel, Strohhalme, Flaschendeckel und sogar einen Schwangerschaftstest gesammelt.
3: Wow!
2: Hat dann den ganzen Müll in Plastikgehäuse verpackt, ja, und hat die dann für jeweils 31 Euro angeboten. Die Swifties haben ihn nicht enttäuscht und er hat insgesamt über 1000 Euro verdient.
3: Ganz kurz, warte mal. Der sammelt also Müll, den nicht mal die Hochzeitsgäste verursacht haben, sondern irgendwelche anderen Leute und kriegt dafür auch noch Geld?
2: Ja, ganz genau. Die Swifties sind verrückt. Nee, 1000 Euro hat er bekommen und Alter. Ich brauche auch ein bisschen Kohle. Deswegen, Ostermann, ich schaue hier auf den Mülleimer. Ich kratze da jetzt gleich mal deinen alten Kaugummi raus und dürfte ich dann den über Instagram.
0: Ich habe das ähnlich gedacht, ne, mit dem Mülleimer auf der Toilette, der ist voll.
3: Mann.

0: Start in Richtung Wochenende. Gleich mit Bebe Rexha und New Religion, kurz nach 9 auf der Playlist. Und auch Michael Schulte. 5 a.m. Mit bester Laune geht's in diesem Freitag mit den besten Hits von heute. Natürlich bei Hitradio Antenne 1. Schön, dass ihr da seid.
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13: Ja, vielen Dank. Wetter ist heute wirklich sehr gut mit viel Sonne und strahlend blauem Himmel. In Greilsheim, da haben wir aktuell 19 Grad gemessen. In Bad Krozingen schon 23, bei euch in Meßkirch 22 Grad. Bis zu 33 Grad, die sind heute tatsächlich noch drin. Und auch das Wochenende wird bombastisch heiß mit viel Sonne. Und Achtung, aber teilweise sind auch so ein paar Hitzegewitter möglich.
0: 5 von 9 haben wir jetzt das Wichtigste mit Christine Bonfahrt.
13: Schönen guten Morgen.
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13: Der Bundestag stimmt heute über das Sparpaket für die gesetzlichen Krankenkassen ab. Es soll verhindern, dass die Beiträge nächstes Jahr erneut stark steigen. Dafür sollen Praxen, Kliniken, Apotheken und Pharmafirmen weniger Geld bekommen. Für uns Versicherte können allerdings höhere Zuzahlungen bei Medikamenten dazukommen. Außerdem soll die kostenlose Mitversicherung von Ehepartnern eingeschränkt werden. Der Bundestag stimmt auch über das neue Heizungsgesetz ab. Die schwarz-rote Koalition will zentrale Regeln der früheren Ampelregierung wieder abschaffen. Heißt konkret, dass dann auch weiter neue Gas- oder Ölheizungen eingebaut werden können. Sobald das Thema im Bundestag durch ist, soll auch der Bundesrat noch grünes Licht geben. Auch nach der VW-Aufsichtsratssitzung gibt es für die Beschäftigten am Audi-Standort Neckarsulm im Kreis Heilbronn weiter keine Klarheit, ob ihr Standort erhalten bleibt oder geschlossen wird. Bisher hat VW-Konzernchef Blume nur angekündigt, dass die Modellpalette verkleinert werden soll und auch Ausstattungsmöglichkeiten deutlich eingeschränkt werden sollen. Betriebsratschefin Cavallo fordert deshalb vom Vorstand Schluss mit Verunsicherungen. Es braucht endlich Klarheit für die Belegschaft.

0: USA sind 8 Männer wegen eines mutmaßlich geplanten Anschlags auf eine Kampfsportveranstaltung mit Präsident Trump angeklagt worden. Die Verdächtigen wollten wohl mit Sprengstoff bestückte Drohnen einsetzen und dadurch eine Evakuierung auslösen. Anschließend sollten Scharfschützen offenbar auf hochrangige Gäste schießen. Die Veranstaltung fand am 80. Geburtstag von Trump vor dem Weißen Haus statt. Den Angeklagten droht lebenslange Haft. Und wenn ihr mit der Bahn zwischen Stuttgart, Reutlingen und Tübingen unterwegs seid, müsst ihr euch ab heute Abend 21 Uhr bis Anfang August auf zahlreiche Zugausfälle einstellen. Der RE6 fällt zwischen Stuttgart und Tübingen aus, auch der MEX 18 fährt nicht zwischen Plochingen und Tübingen. Nur der MEX 12 bleibt im Stundentakt unterwegs. Als Ersatz setzt die Bahn Busse ein, unter anderem zwischen Stuttgart und Tübingen sowie Stuttgart und Reutlingen.
1: 2 von 9. 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Wir schauen direkt auf die A8, die ist rot, Karlsruhe-Stuttgart. Zwischen 3 Karlsruhe und Karlsbad, da ist ein Fahrzeug liegen geblieben, steht hier unglücklich auf dem linken Fahrstreifen. Und auf der 8 Karlsruhe-Stuttgart zwischen Kreuz Stuttgart und Stuttgart-Möhringen auch ein Fahrzeug liegen geblieben auf dem Standstreifen. Aber Fahrzeugteile sind ja auf der Fahrbahn, seid vorsichtig. Schauen wir uns die Probleme an. Die A5 Karlsruhe-Heidelberg zwischen Krona und Waldorf-Wiesloch braucht ihr 10 Minuten länger. Genauso lange auf der 8 Karlsruhe-Stuttgart zwischen Pforzheim-West und Ost. Dann im Ostalbkreis die Landstraße zwischen Oberrombach und Essingen, die ist immer noch durch den Feuerwehreinsatz in beide Richtungen dicht. Und die B27 Tübingen Richtung Villingen-Schwenningen, das ist quasi zwischen Balingen-Zentrum und Balingen-Endingen, da braucht ihr gerade auch 10 Minuten länger. Geblitzt wird, wenn ihr Schwieberdingen bei der Boschkreuzung unterwegs seid, 50 erlaubt, hat Sandra gesehen. Tasso und Mark melden den auf der B27 Stuttgart-Tübingen direkt vor der Eichtalbrücke 120. Und Annette hat den in Geislingen in der Weilerstraße gesehen. Das ist Höhe Schlosshalde, da ist auch 30 erlaubt. Dankeschön für die Meldung. Staus und Blitzer meldet ihr telefonisch per WhatsApp. Kostet natürlich nichts. 08000 75 7000 oder über die Antenne 1 App.
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1: Einen schönen guten Morgen,
3: zusammen.
1: Ihr Lieben.
3: Ach Mensch, es ist jetzt schon wettertechnisch ein super Start ins Wochenende. Und das bleibt auch perfekt. Und so starten wir auch in diese Stunde rein mit Michael Schulte und 5 AM.
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Das ist der Feel Good Friday. Hier ist Hitradio Antenne 1. Schön, dass ihr da seid. Ja, Freitag, der Tag, an dem plötzlich jeder Satz mit "Ach komm, machen wir nächste Woche" endet. Ne, falls ihr im Büro sitzt, einfach mal konzentriert schauen. Ne, niemand merkt ja, dass ihr gedanklich schon längst am See, im Biergarten oder auf dem Balkon seid. Und falls der Chef heute nochmal mit so einer ganz kleinen Aufgabe ums Eck kommt, einfach freundlich nicken. Innerlich aber schon mal Grill anwerfen. Ne? Hier ist der passende Soundtrack dazu. Hier ist New Religion, hier ist Baby Rexha. Die besten Hits von heute bringen euch richtig gut in Richtung Wochenende. Hier ist Hitradio Antenne 1. Schön, dass ihr

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13: 2 vor halb 10. 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Wir haben eine rote A8 Karlsruhe-Stuttgart zwischen 3 Karlsruhe und Karlsbad. Da ist ein Fahrzeug liegen geblieben auf dem linken Fahrstreifen. Und im Ostalbkreis auf der Landstraße zwischen Oberrombach und Essingen, da läuft der Feuerwehreinsatz immer noch in beiden Richtungen. Deswegen sind auch beide Richtungen noch dicht. Habt da Verständnis. Geblitzt wird, wenn ihr in Schwieberdingen bei der Boschkreuzung seid. Da ist 50, hat Sandra uns gesteckt. Tasso und Mark haben den auf der B27 Stuttgart-Tübingen gesehen. Direkt vor der Eichterbrücke aus dem weißen Caddy raus 120. Und Annette meldet sich aus Geislingen in der Weilerstraße, Höhe Schlosshalde, das ist auch 30. Dankeschön fürs Melden. Staus und Blitzer meldet ihr gerne telefonisch per WhatsApp. Kostet nix, 08000 75 7000 oder über die Antenne 1 App.
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1: Und wir freuen uns, denn Sonja aus Sachsenheim ist dran. Guten Morgen.
2: Guten Morgen. Morgen.
1: Sonja, bist du aufgeregt?
2: Oh, ein bisschen schon, ja.
1: Ja, solltest du auch, weil gestern habe ich mit Tobias aus Albstadt ganze 4 Punkte geholt.
3: Ja.
1: Das heißt, du solltest jetzt besser sein, um dir den Wochensieg zu holen.
2: Okay, ich probiere es. Gib mein Bestes.
3: Ich auch.
1: Ich habe ein bisschen Druck aufgebaut jetzt. Okay, also du wirst jetzt mit Kim zusammen so viele Begriffe wie möglich erraten, okay? Und ich drücke dir trotzdem auch die Daumen.
2: Danke, vielen Dank.
1: So, deine 60 Sekunden, die starten genau jetzt.
3: Pass auf, Liedchen geht, wir haben, ich mache ein anderes. Es gibt eine Uhr, die ist zum Beispiel Gold oder auch Silber, oder?
1: Gold hast du schon gesagt, das steht oben.
3: Hä, wo denn? Ach nee. Ist ein Song von DJ Bobo, geht um einen kleinen Kläffer. Ja, richtig. Ach du meine Güte. Das tragen meistens so Kids, wenn es kälter ist, hat so zwei, wie so Kordeln vorne dran und hinten so eine Kapuze, darf ich nicht sagen, das gibt's doch nicht. Da läuft man drüber über der Straße als Fußgänger.
2: Zebrastreifen.
3: Ja, und ohne Streifen ist es das?
2: Zebra.
3: Richtig.
1: Ha. So, die Zeit ist um. Aber man muss sagen, also ihr habt wirklich gekämpft, ne? Das war nicht schlecht.
3: Ja. Oh, meine Herren.
1: Also ganz ehrlich, also an dir lag es nicht, Sonja.
3: Ja.
1: Nein, ich finde trotzdem, das waren jetzt, ich kann es als Schiedsrichter sagen, 2 Punkte habt ihr geholt.
2: Super, gut.
3: Ja. Oder? Besser als nichts.
1: Das heißt, wir gratulieren alle zusammen. Tobias aus Albstadt, der hat sich den Wochensieg geholt und damit die heiß begehrte Hitradio Antenne 1 Tasse.
2: Herzlichen Glückwunsch.
1: So, dann ging also der Wochensieg mal wieder nur mit mir.
3: Ja, ist doch in Ordnung.
1: Und die Woche startet am Montag auch mit mir. Wer Bock hat mitzumachen, einfach schnell eine WhatsApp durchschicken.
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0: herzlich willkommen im Feel Good Friday, den wir mit offenen Armen empfangen. Denn es heißt für die meisten von euch, da ist das Wochenende schon ganz nah. Und das feiern wir gleich mit Handtricks. Golden passt zum mega Sonnenwetter und es wird gechillt mit Clock Clock. Und Out of the Dark. So klingen so die besten Hits von heute gleich bei Hitradio Antenne 1.
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10: 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Genießt den Sommer. Genau das steht so als Überschrift über diesem Wochenende. Von heute an bis Sonntag kriegen wir weiter Sonne satt. Dazu kraxeln die Temperaturen stellenweise bis auf 36 Grad. Ganz vereinzelt kann es mal im Bergland ein bisschen wolkiger aussehen. Da ist dann auch mal ein Regentropfen möglich. Aktuell habt ihr in Stuttgart am Fernsehturm 23 Grad. Auch Winnenden meldet 23, Rottenburg aktuell 22 Grad. Es ist kurz vor 10. Euch einen schönen Freitag.
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12: Mit Christine Bonnfert, schönen guten Tag. Im Tarifstreit an den 4 Unikliniken in Baden-Württemberg gibt es einen möglichen Durchbruch. Verdi und der Arbeitgeberverband haben sich auf einen Kompromiss verständigt. Demnach sollen die rund 26.000 Beschäftigten in Freiburg, Heidelberg, Tübingen und Ulm in 3 Schritten insgesamt 5,4% mehr Geld bekommen. Für Auszubildende sind insgesamt 120 Euro mehr vorgesehen. Außerdem soll der Schutz bei Umstrukturierungen und möglichem Personalabbau weiter gelten. Verdi empfiehlt die Annahme, befragt aber zusätzlich die Mitarbeiter. Die Entscheidung soll am 23. Juli fallen. Im Bundestag geht es gerade um das Sparpaket für die gesetzlichen Krankenkassen. Es soll verhindern, dass die Beiträge 2027 erneut stark steigen. Dafür sollen Praxen, Kliniken, Apotheken und Pharmafirmen weniger Geld bekommen. Für uns Versicherte könnten allerdings höhere Zuzahlungen bei Medikamenten dazukommen. Außerdem soll die kostenlose Mitversicherung von Ehepartnern eingeschränkt werden. Auf der Abstimmungsagenda stehen heute auch noch die Änderungen beim Heizungsgesetz. Außerdem soll auch über die Verschärfung beim Thema Krankschreibungen gesprochen werden. Bei einem Hallenbrand in Leibertingen im Kreis Sigmaringen ist ein Schaden von mehr als 500.000 Euro entstanden. Verletzt wurde zum Glück niemand. Die Flammen haben allerdings auch das Dach an dem angrenzenden Wohnhaus beschädigt, sodass dort jetzt erstmal niemand mehr wohnen kann. Ausgebrochen ist das Feuer wahrscheinlich an der Elektrik der Photovoltaikanlage. Und damit ihr wieder gut die Anschlussstelle Esslingen an der A8 in Richtung München nutzen könnt, macht dort die Autobahn GmbH jetzt am Wochenende einen neuen Belag drauf. Deshalb muss aber auch die Anschlussstelle Esslingen in Richtung München gesperrt werden. Und zwar ab heute Abend 21 Uhr bis wahrscheinlich Montagmorgen 5 Uhr. In der Zeit müsst ihr dann schon in Neuhausen von der Autobahn runter bzw. drauffahren. Außerdem werden morgen und am Sonntag zeitweise einzelne Fahrstreifen in Richtung München gesperrt.
10: 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A8, A81 Karlsruhe-Stuttgart zwischen Autobahnkreuz Stuttgart und der Anschlussstelle Kreuz Stuttgart haben ein liegengebliebenes Fahrzeug auf dem rechten Fahrstreifen. A81 Stuttgart-Singen zwischen Sulz am Neckar und Rottweil. In beiden Richtungen sind die Notrufsäulen ausgefallen. B29 Stuttgart-A

0: Zwischen Lorch West in Weidmaß und Lorch Ost. Vorsicht, da liegt ein Spanngurt auf der Straße. Und im Ostalbkreis zwischen dem Abzweig nach Ober-Rombach und der B29. Da ist ein Feuerwehreinsatz in vollem Gange. Beide Fahrtrichtungen sind bis auf Weiteres für euch gesperrt. Es wird geblitzt zwischen Ottmarsheim und Kirchheim am Neckar. Da ist 80 erlaubt. Vielen Dank, Rainer, fürs Melden. In Schwieberdingen bei der Boschkreuzung steht ein Blitzer. Hier ist 50. Danke an Sandra. Und Tasse und Mark haben auf der B27 einen entdeckt. Stuttgart Richtung Tübingen. Direkt vor der Eichthalbrücke wird aus einem weißen Caddy geblitzt. Hier ist 120. Habt ihr noch was gesehen? Staus oder Blitzer? Meldet's gerne per Telefon oder per WhatsApp an die 08000 75 7000 oder über die Antenne 1 App.
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0: Hallöchen! Ein mega Sommerwochenende liegt vor uns, denn dem wir uns jetzt mal gemeinsam entgegenarbeiten. Auf der Playlist wartet Calvin Harris mit Summer, Loy mit Gold und Huntrix mit Golden. Also auch bei den 10ern, 20ern und den Besten Hits von heute steckt die Sonne drin. Los geht's mit Clock Clock. Euch einen schönen Freitag. Ihr seid bei Hitradio Antenne 1.

0: Hier ist Hitradio Antenne 1 und da macht sich an diesem Feel Good Friday schon die Vorfreude aufs Wochenende bemerkbar. Hannes aus Stuttgart hat Pläne.
1: Ich gehe zur Weinprobe morgen. Aber ich weiß noch gar nicht genau, was es gibt tatsächlich. Ich lasse mich überraschen. Ich hoffe, dass ich danach ein bisschen beschwipst sein werde.
0: Also, Hannes folgt dem Plan. Keine Termine und leicht einem Sitzen. Und ihr folgt jetzt dem Ruf von Huntricks und genießt ganz einfach einen der besten Hits von heute mit Golden hier bei Hitradio Antenne 1.

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11: 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Wir schauen auf die A6 Heilbronn-Nürnberg zwischen Kreuz-Weinsberg und Bretzfeld. Vorsicht, da liegen Metallteile auf der Fahrbahn. A8, A81 Karlsruhe-Stuttgart zwischen Kreuz-Stuttgart und der Anschlussstelle Kreuz-Stuttgart. Da ist ein Auto liegen geblieben auf dem rechten Fahrstreifen. Polizei ist vor Ort, rechte Spur gesperrt aktuell. A81 Stuttgart-Singen zwischen Sulz am Neckar und Rottweil. In beiden Richtungen sind hier die Notrufsäulen ausgefallen. A81 Heilbronn-Stuttgart zwischen Ludwigsburg Nord und Ludwigsburg Süd. Defekter LKW hier auch auf der rechten Spur. B32 Sigmaringen-Ravensburg zwischen Sigmaringen und Sigmaringen-Dorf. Da müsst ihr mit einer Unfallaufnahme rechnen, deswegen sind beide Fahrtrichtungen gesperrt. Und im Ostalbkreis zwischen dem Abzweig nach Oberrombach und der B29 haben wir einen Feuerwehreinsatz. Auch hier beide Fahrtrichtungen aktuell bis auf Weiteres gesperrt. Es wird geblitzt am Ortseingang Stuttgart-Mühlhausen. Da ist 50 erlaubt. Vielen Dank, Marco, fürs Melden. Zwischen Ottmarsheim und Kirchheim am Neckar haben wir einen Blitzer. Den hat Rainer entdeckt. Da dürfte er 80 fahren. Und Sandra hat noch einen gesehen in Schwieberdingen bei der Boschkreuzung. Da ist 50. Wenn euch noch was aufgefallen ist, ein Staublitzer, gerne her damit. Und das per Telefon oder WhatsApp. Die Nummer ist die 08000 75 7000. Oder ihr macht das über die Antenne 1 App.
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0: Wasserflasche auffüllen geht bei dem Wetter jetzt noch einfacher.
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0: Ich habe meine graue Halbliter-Refill-Flasche ja eigentlich immer und überall dabei. Und auf der Suche nach der nächstgelegenen Oase hilft auch die Initiative Refill. Die haben auf ihrer Website eine Karte, in der deutschlandweit Orte verzeichnet sind, wo ihr eure Wasserflasche kostenlos mit frischem Wasser nachfüllen lassen könnt. Das sind Cafés, Restaurants oder auch Arztpraxen. Erkennbar an einem großen blauen Wassertropfen an der Tür wisst ihr, dass ihr da einfach so Wasser bekommt. Auch in Baden-Württemberg machen schon ganz viele mit. Das können aber auch gerne noch mehr werden. Vielleicht ja ihr. Mitmachen ist ganz einfach unter refilldeutschland.de. Und da findet ihr auch die Karte, auf der alle bisherigen Wasserstationen eingetragen sind. Der Sound von Tame Impala und Jenny, der kühlt euch jetzt erstmal ab. Hier ist Dracula bei Hitradio Antenne 1.

0: Two Colors und das Safri-Duo kriegen gleich eure volle Aufmerksamkeit. Dafür sorgen diese legendären Drumbeats. Und mit J-Lo und David Guetta klingt dieser Freitag so ein bisschen nach Beachparty. Das und noch mehr wartet in den besten Hits von heute auf euch gleich bei Hitradio Antenne 1.
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8: 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Baden-Württemberg fühlt sich dieses Wochenende wieder an wie Urlaub in Spanien. Es scheint die Sonne, es riecht nach Sommer und tropische Nächte sorgen dafür, dass ihr eventuell auf der Terrasse oder im Garten schlaft. Alles geht, denn heute, morgen und Sonntag klettern die Temperaturen auf über 30 Grad. Ganz vereinzelt kann es im Schwarzwald wolkiger werden und auch mal tröpfeln. Die Temperaturen aktuell, da habt ihr in Göppingen am Märklineum 25 Grad, Filderstadt meldet 24, Nürtingen aktuell auch 25 Grad. 5:11 haben wir es. Euch einen schönen Freitagvormittag.
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10: Mit Christine Bornfert, schönen guten Tag. Volkswagen will den Konzern umfassend neu aufstellen und deutlich Kosten sparen. Konzernchef Blume spricht von der größten Neuausrichtung in der Geschichte des Autobaus. Konkrete Beschlüsse zu Stellenabbau oder Werksschließungen gibt es bislang nicht. Medienberichten zufolge könnten weltweit aber bis zu 120.000 Arbeitsplätze wegfallen. Auch das Audi-Werk in Neckarsulm soll demnach gefährdet sein. Volkswagen hat es aber bisher nicht bestätigt. Im Eifelkreis Bitburg-Prüm sind 5 Jahre nach der Flutkatastrophe rund 90% der Schäden an kommunalen Gebäuden und Anlagen beseitigt. Insgesamt waren Schäden von rund 114 Millionen Euro entstanden. Zu den wieder aufgebauten Projekten gehören unter anderem 2 Freibäder und die Hängeseilbrücke an den Irreler Wasserfällen. Für einen besseren Hochwasserschutz nutzt der Kreis inzwischen digitale Pegelmeldestellen. Sie übertragen die Wasserstände alle 15 Minuten und sollen Einsatzkräfte und Bevölkerung künftig früher warnen. Ein 13-jähriger Junge ist bei einem Unfall in Gerabronn im Kreis Schwäbisch Hall ums Leben gekommen. Er war mit seinem E-Scooter unterwegs und stieß an einer Kreuzung mit einem Auto zusammen. Nach Angaben der Polizei hat der Jugendliche dem Autofahrer offenbar die Vorfahrt genommen. Der 52-jährige Autofahrer fuhr nach dem Zusammenstoß zunächst nach Hause und verständigte erst dann von dort aus die Polizei. Warum er nicht direkt am Unfallort Hilfe rief, wird jetzt ermittelt. Und die Preise in Deutschland sind im Juni etwas langsamer gestiegen. Die Inflationsrate lag bei 2,3%, im Mai waren es noch 2,6%. Für Entlastung sorgten vor allem der gesunkene Ölpreis und der Tankrabatt. Energie und Sprit blieben trotzdem teurer als vor einem Jahr. Deutlich mehr kosteten dafür unter anderem Eier, Fleisch und Fisch. Butter und Kartoffeln wurden günstiger. Im Juli könnten die Preise aber wieder stärker steigen.
8: 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A8 Stuttgart-München zwischen Mühlhausen und Hohenstadt haben wir eine ungesicherte Unfallstelle, betrifft die linke Spur. A8 A81 Karlsruhe Richtung Stuttgart, hier immer noch zwischen Kreuz Stuttgart und der Anschlussstelle Kreuz Stuttgart ein liegen gebliebenes Fahrzeug auf dem rechten Fahrstreifen. Die Polizei ist vor Ort, die rechte Spur derzeit gesperrt. A81 Heilbronn-Stuttgart zwischen dem Engelbergtunnel und Dreieck-Leonberg hat man einen Unfall auf dem linken Fahrstreifen. Dann haben wir die B32 Sigmaringen Richtung Ravensburg zwischen Sigmaringen und Sigmaringendorf. Da ist ein Unfall passiert. Ihr werdet an der Unfallstelle vorbeigeführt. Abwechselnd habt ihr immer einen Fahrstreifen frei. Und im Ostalbkreis zwischen dem Abzweig nach Oberrombach und der B29. Beide Fahrtrichtungen sind hier gesperrt, aber wegen eines Feuerwehreinsatzes. Und noch eine Meldung von der A81 Stuttgart-Singen zwischen Sulz am Neckar und Rottweil. Immer noch die Notrufsäulen ausgefallen. Geblitzt wird in Deckenfront Richtung Gärtringen an der Bushaltestelle. Da ist 70, hat Drago gemeldet. Vielen Dank fürs Bescheid geben. Dann haben wir Marco, der hat einen entdeckt am Ortseingang Stuttgart-Mühlhausen. 50 ist hier erlaubt. Und Rainer hat sich gemeldet, zwischen Ottmarsheim und Dickenkirchheim-Neckar wird in der 80er-Zone geblitzt. Habt ihr noch was gesehen? Staus oder Blitzer? Meldet's gerne per Telefon oder per WhatsApp an die 08000 75 7000 oder ihr macht das über die Antenne 1 App.
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1: Hallöchen. Und Rebecca und Miriam sind auch da, die feiern das grandiose Wetter.
2: Sehr gut, ich habe sehr gute Laune.
3: Ja, es macht richtig Bock rauszugehen.
1: Ja, da wird sich ja am Wochenende jede Menge Gelegenheit zu bieten. Es ist noch Fischmarkt in Stuttgart, am Sonntag ist in Metzingen verkaufsoffen und die Freibäder und Seen, die warten ja sowieso überall auf euch. Aber bevor wir da ins Wochenende starten, reißen wir uns noch ein bisschen zusammen. Da müssen noch die letzten Arbeitsstunden geklärt werden an diesem Freitag. Und dazu kriegen wir beste Unterstützung. Den Spaß servieren uns jetzt J.Lo und David Guetta mit Save Me Tonight hier bei Hitradio Antenne 1.

Hitradio Antenne 1 ist bei euch. Und nicht nur wir zerfließen bei dieser Hitze und könnten literweise Wasser süffeln. Auch die Tiere freuen sich, wenn ihr an sie denkt in diesen Tagen. Ich habe im Garten überall so Wasserschälchen aufgestellt für die Vögel. Hab jetzt aber auch gelesen, die Igel, die freuen sich auch darüber. Die brauchen auch eher Wasser und Schatten statt Milch. Also wenn bei euch auch so ein kleiner Igel, Mann oder ein Igelweibchen durchs Laub raschelt, dann sagt mal Hallo und ladet ihn oder sie auf ein Feierabendwässerchen ein. Auf den Bestnit von heute lade ich euch jetzt ein. Da kloppen jetzt nämlich das Safri-Duo und Two Colors auf die Drums mit Cynical. Hier bei Hitradio Antenne 1. Okay.

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14: 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Wir schauen erstmal auf die A8 Stuttgart Richtung Karlsruhe. Zwischen Heimsheim und Pforzheim Süd. Achtung, da liegen Gegenstände auf der Fahrbahn. Das sind Metallteile, so wie das im Moment aussieht. Dann haben wir die A8 Stuttgart Richtung München. Zwischen Mühlhausen und Hohenstadt immer noch die ungesicherte Unfallstelle hier auf dem linken Fahrstreifen. A81 Singen Richtung Stuttgart. Zwischen Geisingen und Dreieck Bad Dürrheim. Da gibt es eine ungesicherte Unfallstelle auf dem Standstreifen. In der Gegenrichtung zwischen Sulz am Neckar und Rottweil. Da sind in beiden Richtungen nach wie vor die Notrufsäulen ausgefallen. Und dann haben wir noch die A81 Stuttgart-Heilbronn zwischen Stuttgart-Zuffenhausen und Ludwigsburg. Achtung, hier Reifenteile auf der Fahrbahn. Dann haben wir die B32 Sigmaringen Richtung Ravensburg zwischen Sigmaringen und Sigmaringendorf. Immer noch eine Unfallaufnahme. Ihr werdet aber an der Unfallstelle vorbeigeführt. Abwechselnd sind in beiden Richtungen immer ein Fahrstreifen frei. Und im Ostalbkreis zwischen dem Arzberg nach Oberrombach und der B29, hier haben wir ein Feuerwehr. Einsatz beide Richtungen aktuell gesperrt. Es wird geblitzt. Auf der B27 Stuttgart Richtung Eichtal. An der Eichtalbrücke ist 120. Adam hat es gerade eben frisch gemeldet. A81 Richtung Singen zwischen Hulb und Ehningen. Unter der Brücke, da wird geblitzt, sind auch 120 erlaubt. Danke, Jörg. Und in Deckenfronn Richtung Gärtringen an der Bushaltestelle steht ein Blitzer in der 70er-Zone. Vielen Dank, Drago. Habt ihr noch was gesehen? Staus oder Blitzer? Gerne her damit per Telefon oder per WhatsApp an die 08000 75 7000 oder über die Antenne. Eine 1 App.
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Hitradio Antenne 1 ist hier. Und an diesem Freitag machen wir lustiges Berufe-Raten. Es gibt nämlich so ein paar neue Berufsbezeichnungen. Da bin ich mal sehr gespannt, ob ihr da nur im Ansatz eine Idee habt, was dahinter stecken könnte. Habt ihr schon mal etwas von einem Environment Improvement Technician gehört? Also vielleicht seid ihr das ja sogar selbst und ihr wisst sofort, was das ist. Was denkt ihr denn? Könnte ein Environment Improvement Technician sein? Ich löse das gerne nächste Stunde auf, bin aber bis dahin erstmal gespannt, ob ihr das eventuell wisst oder eine Ahnung habt. Klingelt mal durch oder schickt eine Sprachnachricht an die 08075-7000. Was ist ein Environment Improvement Technician? Ist eine neue Berufsbezeichnung. Bei Taylor Swift, da ist die Berufsbezeichnung klar wie Kloßbrühe, Pop Queen. So und nicht anders. Und The Fate of Ophelia ist der Hit des Jahres. Den gibt's jetzt hier bei Hitradio Antenne 1.

0: Frische Musikware liegt hier für euch schon bereit. Leonie hat sich wieder einen grandiosen Duettpartner geschnappt. Zusammen mit Callum Scott gibt's gleich Stay und das ist ganz neu auf der Hitradio Antenne 1 Playlist. Und dem 90er-Banger Insomnia hat Bibi Rexha neues Leben eingehaucht. So klingen so die besten Hits von heute gleich bei Hitradio Antenne 1.
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0: 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Es ist warm in Baden-Württemberg. Aktuell liegen die Temperaturen bei euch in Baiersbronn an der Traube-Tonbach bei 27 Grad. Auch Balingen und Pforzheim melden 27. Traube-Tonbach bei 27 Grad. Auch Balingen und Pforzheim melden 27. Bis auf 35 Grad kann es heute raufgehen und das bei fettem Sonnenschein. Das wird auch morgen und Sonntag nicht anders. Baden-Württemberg schwitzt weiter bei über 30 Grad.

0: Es ist gleich 5:45 Uhr. Euch einen schönen Freitag.
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2: Mit Lukas Schröder. Schönen guten Tag. Gesetzlich Versicherte müssen sich auf höhere Zuzahlungen und weitere Einschnitte einstellen. Der Bundestag hat das umstrittene Sparpaket für die Krankenkassen soeben beschlossen. Bei Medikamenten steigt die Zuzahlung von bisher maximal 10 auf bis zu 15 Euro. Auch die kostenlose Mitversicherung von Ehepartnern wird eingeschränkt. Für einige Paare kann deshalb ab 2028 ein zusätzlicher Beitrag fällig werden. Mit den Einsparungen will die Bundesregierung verhindern, dass die Krankenkassenbeiträge im kommenden Jahr erneut steigen. Kritiker warnen aber allerdings vor einer schlechteren medizinischen Versorgung. Volkswagen und seine deutschen Premium-Marken verkaufen deutlich weniger Autos. Der VW-Konzern hat im zweiten Quartal knapp 2,1 Millionen Fahrzeuge ausgeliefert, fast 9% weniger als vor einem Jahr. Besonders stark sind die Verkäufe in China eingebrochen. Auch Audi meldet ein Minus von gut 8% und auch Konkurrent BMW muss mit einem Absatzminus rechnen. Der Absatzrückgang erhöhe den Druck auf die Konzerne, noch stärker zu sparen. Der Betriebsrat von VW fordert deshalb heute Klarheit von VW-Chef Blume. Medien berichten von bis zu 120.000 gefährdeten Jobs und möglichen Werksschließungen, darunter langfristig auch das Audi-Werk in Neckarsulm. Beschlossen ist das bisher aber noch nicht. Bei einem Hallenbrand in Leibertingen im Kreis Sigmaringen ist ein Schaden von mehr als 500.000 Euro entstanden. Verletzt wurde niemand. Die Flammen haben allerdings auch das Dach an dem angrenzenden Haus beschädigt, sodass dort erstmal niemand mehr wohnen kann. Ausgebrochen ist das Feuer wahrscheinlich an der Elektrik der Photovoltaikanlage. Und Autobahnen, Bahnstrecken und Wasserwege sollen künftig schneller gebaut und saniert werden. Nach dem Bundestag hat auch der Bundesrat einem neuen Gesetz zugestimmt. Besonders wichtige Verkehrsprojekte bekommen jetzt bei Genehmigungen künftig Vorrang. Doppelte Prüfungen sollen wegfallen und die Verfahren komplett digital laufen. Auch Autobahnen, der Ausbau von Bundesstraßen sowie marode Brücken und Tunnel in Baden-Württemberg könnten davon jetzt profitieren.
0: Der Hitradio Antenne 1 Verkehr, damit ihr gut ankommt. A5 Heidelberg-Karlsruhe zwischen Karlsruhe-Nord und Karlsruhe-Durlach. Da müsst ihr mit einer Unfallaufnahme rechnen. Die Richtungsfahrbahn ist aktuell gesperrt. A8 Stuttgart Richtung Karlsruhe zwischen Pforzheim-West und Karlsbad. Hier müsst ihr mit Reifenteilen auf der Fahrbahn rechnen. Und A8 Stuttgart-München zwischen Mühlhausen und Hohenstadt. Auch hier eine Unfallaufnahme auf der linken Spur. Wir wechseln auf die A81 Singen-Stuttgart zwischen Geisingen und Dreieckbad Dürrheim. Haben wir eine ungesicherte Unfallstelle auf dem Standstreifen. Und Heilbronn Richtung Löwenstein zwischen Heilbronn und Donbronn. Da müsst ihr mit einem defekten Fahrzeug rechnen. Das steht da auf der Landstraße. Geblitzt wird in Freudenstadt, Hohenrieder Straße, und zwar beidseitig hier aus einem Bus raus. Da ist 30 erlaubt. Danke Daniel fürs Melden. Adam hat einen gesehen auf der B27 Stuttgart Richtung Eichtal. Auf der Eichtalbrücke, hier ist 120. Und auf der A81, wenn ihr Richtung Singen fahrt, zwischen Hulb und Ehningen, haben wir unter der Brücke in der 120er-Zone ebenfalls noch einen Blitzer. Vielen Dank, Jörg. Habt ihr noch was entdeckt, Staus oder Blitzer? Meldet's gerne per Telefon oder per WhatsApp an die 08075 7000 oder über die Antenne 1 App.
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0: Hallöchen. Ja, was ist denn nun ein Environment Improvement Technician? Das ist eine neue Berufsbezeichnung für einen Job, den jeder von uns kennt. Aber welcher ist das? Löse ich diese halbe Stunde noch auf? Vorher machen wir es uns sehr nett mit den 10ern, den 20ern und den besten Hits von heute. Mit Vollgas Richtung Wochenende geht's mit Bebe Rexha und New Religion hier bei Hitradio Antenne 1.

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1: Was steckt denn jetzt hinter einem Environment Improvement Technician? Wir rätseln heute bei Hitradio Antenne 1, was diese neue Berufsbezeichnung wohl sein soll. Und bei mir ist Karl am Telefon. Was denkst du, steckt denn da für ein Beruf dahinter?
2: Okay, also das heißt, eigentlich ist es irgendwas als Umweltverbesserung so. Also der Typ, der prüft halt Sachen nach wie Wasser oder halt Proben allgemein. Für Luft, Wasser oder halt Bodenproben oder Laboranalysen für Schadstoffausstoß.
1: Lieber Karl, das klingt super schlau und ich finde, das klingt auch total zutreffend, aber jetzt muss ich dich leider enttäuschen. Weißt du, was das nämlich eigentlich für eine Berufsbezeichnung ist? Das ist die neuartige Berufsbezeichnung für eine Reinigungskraft.
2: Okay. Das hätte ich auch nicht gedacht.
1: Weiß ich jetzt nicht, ob es das braucht. Was meinst du?
2: Ich weiß nicht. Also ich weiß zumindest, früher hatten die ja auch eine andere Berufsbezeichnung. Die war ja auch schon ein bisschen speziell. Ich glaube, das haben die einfach nur deswegen gemacht, dass der Job einfach nur attraktiver wirkt, weil die Leute dann sagen, ja, ich bin das und das. Er sagt, was ist das denn?
1: Ja, genau.
2: Und nach dem Motto, das kenne ich doch gar nicht.
1: Ja, genau, so ist es. Du, dann danke ich dir aber auf jeden Fall, dass du angerufen hast, dir da Gedanken zugemacht hast. Mhm. Und dann wünsche ich dir erstmal ein schönes Wochenende.
2: Danke, gleichfalls.
1: Bis dann. Sehr nett. Ciao. Seine Berufsbezeichnung ist auf alle Fälle mal DJ und Producer. Da gibt es jetzt gar nichts falsch zu verstehen und das macht er beides sensationell. Robin Schulz begleitet euch jetzt mit Fastboy durch den Mittag hier bei Hitradio Antenne 1.

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14: 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A5 Heidelberg Richtung Karlsruhe, zwischen Karlsruhe Nord und Karlsruhe Durlach. Da müsst ihr mit einer Unfallaufnahme rechnen. Da ist im Moment die Richtungsfahrbahn gesperrt. Also wenn ihr euch auskennt, macht bitte einen großen Bogen drumherum. Es staut sich nämlich schon bis Bruchsal zurück. B463 Sigmaringen Richtung Balingen, zwischen Balingen-Waldstätten und Balingen-Industriegebiet Frommern. Auch hier Vorsicht, eine ungesicherte Unfallstelle. Geblitzt wird in Stuttgart-Vaihingen in der Industriestraße. Da habt ihr 30. Vielen Dank, Linda, fürs Melden. Jambo hat einen entdeckt in Reutlingen. Tübinger Straße gegenüber von der Firma Reif. Da ist 30 erlaubt. Und wir haben die B27 Stuttgart Richtung Eichtal. Auf der Eichtalbrücke steht da in der 120er-Zone. Danke, Adam, fürs Melden. Habt ihr noch was gesehen? Staus oder Blitzer? Gerne her damit per Telefon oder per WhatsApp an die 08000 75 7000 oder über die Antenne 1 App.
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Tiefe vom Ozean abtauchen und ganz ohne nass werden knallrote Korallen und Regenbogenfische entdecken. Das geht in Baden-Württemberg ganz easy. Hier ist jetzt Radio Antenne 1. Und wenn ihr an diesem Wochenende Lust auf einen Ausflug habt, dann düst doch mal ab nach Heidelberg. Das Frauenbad wird noch bis Mitte August zum Pixel Zoo Ocean. Die immersive 360-Grad-Show verwandelt das Frauenbad in ein digitales Aquarium, in dem ihr Delfine erlebt, Schildkröten und ganz viele andere geheimnisvolle Ozeanbewohner. Das finden sogar schon Kids ab 3 Jahren mega und staunend Bauklötze. Die Vorstellung dauert eine gute halbe Stunde und danach macht ihr einfach noch einen netten Stadtbummel durch Heidelberg und holt euch einen leckeren Studentenkuss beim Café Knösel. Der ist ja quasi Pflicht. 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

0: Für einen unaufgeregten Start in euren Freitagmittag sorgen gleich die Jungs von Clock Clock. Mit Out of the Dark und nach Open Air Summer Party klingen schon mal Kygo, Caleb und Griffin. Das ist Save My Love. Das und noch mehr steckt drin. In den Westnitz von heute und die gibt's gleich bei Hitradio Antenne 1.
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0: 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Genießt den Sommer. Genau das steht als fette Überschrift über diesem Wochenende. Von heute an bis Sonntag bekommen wir weiterhin Sonne satt. Dazu kraxeln die Temperaturen stellenweise bis auf hitzige 36 Grad. Ganz vereinzelt kann es mal im Bergland wolkiger aussehen. Da ist dann auch mal so ein Regentropfen möglich. Aktuell habt ihr in Stuttgart am Fernsehturm warme 28 Grad und auch Winnenden und Rottenburg melden 28. Es ist gleich 5:01, euch einen schönen Freitag.
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13: Mit Lukas Schröder, guten Tag. Ärzte in Baden-Württemberg warnen vor längeren Wartezeiten und weniger Behandlungsmöglichkeiten. Der Ärzteverband Medi kritisiert das heute beschlossene und umstrittene Spargesetz für die Krankenkassen. Ab nächstes Jahr sollen bei Arztpraxen und Psychotherapeuten fast 3 Milliarden Euro eingespart werden. Medi befürchtet deshalb, dass Praxen Leistungen streichen, Kassensitze abgeben oder früher schließen könnten. Die Bundesregierung will mit dem Gesetz verhindern, dass die Krankenkassenbeiträge im kommenden Jahr weiter steigen. Im Eifelkreis Bitburg-Prüm sind 5 Jahre nach der Flutkatastrophe rund 90% der Schäden an kommunalen Gebäuden und Anlagen beseitigt, Insitze abgeben oder früher schließen könnten. Die Bundesregierung will mit dem Gesetz verhindern, dass die Krankenkassenbeiträge im kommenden Jahr weiter steigen. Im Eifelkreis Bitburg-Prüm sind 5 Jahre nach der Flutkatastrophe

0: übertragen die Wasserstände alle 15 Minuten und sollen Einsatzkräfte und Bevölkerung künftig früher warnen. Eine Passantin hat in Heilbronn einen Mann aus dem Neckar gerettet. Der 53-Jährige war in den Fluss gesprungen und dort in Not geraten. Die 41-Jährige erkannte die Situation und ging ebenfalls ins Wasser. Zusammen mit weiteren Passanten zog sie den Mann ans Ufer. Der 53-Jährige war zeitweise bewusstlos, kam aber wieder zu sich. Sanitäter brachten ihn dann ins Krankenhaus. Und die Preise in Deutschland sind im Juni etwas langsamer gestiegen. Die Inflationsrate lag bei 2,3%. Im Mai waren es noch 2,6. Für Entlastung sorgten vor allem der gesunkene Ölpreis und der Tankrabatt. Energie und Sprit blieben trotzdem teurer als noch vor einem Jahr. Deutlich mehr kosteten dafür unter anderem Eier, Fisch und Fleisch. Butter und Kartoffeln wurden günstiger. Im Juli könnten die Preise jetzt aber wieder stärker steigen.
1: 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Und es ist einiges los auf den Straßen. A5 Heidelberg Richtung Karlsruhe. Zwischen Karlsruhe Nord und Karlsruhe Durlach, da haben wir eine Unfallaufnahme. Da ist die Richtungsfahrbahn gesperrt. Es staut sich vor der Ableitung bei Karlsruhe Nord gute 7 Kilometer. Die letzte freie Ausfahrt ist Bruchsal. Also wenn ihr euch da auskennt, macht einen großen Bogen um dieses Gebiet. A8 Stuttgart München. Zwischen Ulm Ost und Kreuz Ulm Elchingen in beiden Richtungen Vorsicht. Da ist eine Katze zwischen beiden Richtungen unterwegs. A8 Stuttgart-München zwischen Hohenstadt und Märklingen. Da haben wir ein liegen gebliebenes Fahrzeug auf dem Standstreifen. B10 Enzberg, Umgehungsstraße in Höhe Enzberg in beiden Richtungen Vorsicht. Da haben wir Reifenteile auf der Fahrbahn. B28 Reutlingen zwischen der B464 und Reutlingen-Betzingen in beiden Richtungen. Achtung, hier sind Menschen auf der Fahrbahn. B29 Aalen Richtung Stuttgart zwischen Weidmaß und Lorch-Waldhausen. Da haben wir einen defekten LKW auf dem Standstreifen. Und in der Gegenrichtung zwischen Iggingen und Böbingen an der Renz, da auch eine ungesicherte Unfallstelle. Es wird geblitzt in Stuttgart-Vaihingen, Industriestraße. Da habt ihr 30. Danke, Linda, fürs Melden. Jambo hat einen Blitzer entdeckt in Reutlingen, Tübinger Straße gegenüber von der Firma Reif. Da ist 30. Und Adam hat noch gesagt, auf der B27 wird geblitzt, Stuttgart Richtung Eichtal. Auf der Eichtalbrücke 120 habt ihr da. Wenn ihr noch was gesehen habt, Staus und Blitzer, meldet's gerne per Telefon oder per WhatsApp an die 08000 75 7000 oder ihr macht das über die Antenne 1 App.
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1: Hallöchen! Angeblich ist ein Raser jetzt in 6 Minuten durch den Gotthardtunnel gebrettert. Also ich kann ja verstehen, dass der schnell ins Wochenende will, aber übertreiben muss man ja nun nicht. Mit Vollgas Richtung Wochenende kann auch so klingen. Hier sind nämlich Kygo, Kaylit und Griffin mit Save My Love und die machen schon sehr Bock auf den Grillabend heute Abend zum Beispiel. 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

0: Hit Radio Antenne 1 geht's durch den warmen und sonnigen Freitag. Und wenn sich das Wochenende noch weiter aufheizt, dann weiß Leonie aus Trossingen auf jeden Fall schon mal genau, wo sie Schatten findet.
1: Ich würde sagen, im Garten und am Apfelbaum.
0: Ja, besser Platz. Ich liege ab heute gechillt auf unserem Stückle in der schattigen Hängematte. Und die Jungs, die führen uns jetzt auch ins Licht. Das sind Clock Clock mit Out of the Dark.

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18: 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A5 Heidelberg Richtung Karlsruhe, da müsst ihr heute viel Geduld mitbringen. Zwischen Karlsruhe Nord und Durlach gab es nämlich einen Unfall. Da war ja jetzt zeitweise die Richtungsfahrbahn gesperrt. Diese Sperrung ist jetzt aufgehoben. Ihr könnt da wieder langfahren. Es ist aber nur ein Fahrstreifen frei und deswegen gibt es einen Rückstau bis Bruchsal. Das sind gute 19 Kilometer. Also plant da mal eine knappe halbe Stunde, sogar vielleicht ein bisschen mehr ein. A6 Heilbronn Richtung Nürnberg zwischen Kirchberg und Kralsheim. Da haben wir Reifenteile auf der Fahrbahn. A6 Heilbronn-Nürnberg zwischen Untereisesheim und Kreuz-Weinsberg staut sich 5 Kilometer, da braucht er eine Viertelstunde länger. A8 Stuttgart Richtung Karlsruhe in Höhe Leonberg-Ost gibt es eine Unfallaufnahme auf dem Standstreifen. Denkt hier bitte vor allen Dingen auch an die Rettungsgasse. Die Einsatzkräfte kommen da nämlich nur schwer durch, sagt Marco. Also bitte denkt dran, alle, die rechts stehen und auf mittleren Streifen, fahren nach rechts, die anderen nach links. A8 Stuttgart Richtung München zwischen Hohenstadt und Märklingen. Da haben wir ein liegen gebliebenes Fahrzeug auf dem Standstreifen. B29 Stuttgart Richtung Aalen zwischen Iggingen und Böbingen an der Rems. Auch hier eine Unfallaufnahme. Und im Zollernalbkreis zwischen der B27 Hechingen Mitte und Hechingen zwischen der B27 und Hechingen Mitte, da haben wir Gegenstände auf allen Fahrstreifen. geblitzt wird. Auf der A81 Stuttgart Richtung Singen, kurz nach der Auffahrt Böblingen-Hulb, da ist 120 erlaubt. Vielen Dank, Sebastian, fürs Melden. Wir haben Stuttgart-Vaihingen, die Industriestraße. Hier ist 30. Und in Reutlingen in der Tübinger Straße steht einer gegenüber von der Firma Reif. Hier habt ihr 30. Danke, Jambo, fürs Melden. Habt ihr noch was gesehen? Staus oder Blitzer? Gerne her damit per Telefon oder WhatsApp an die 08000 75 7000 oder ihr macht das über die Antenne 1 App.

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0: Lustiges Berufsraten hier bei Hit Radio Antenne 1 heute. Wir haben ja schon geklärt, dass Environment Improvement Technician die neue Bezeichnung für eine Reinigungskraft ist. Und da waren einige von euch erstmal sehr erstaunt drüber.
1: Nein, tatsächlich?
2: Ach. Nein, okay. Das ist sehr kreativ.
0: Ja, finde ich auch. Ne? Das Englische soll dem Ganzen eine Aufwertung geben. Und genauso gilt das auch für den First Impression Director. Was denkt ihr denn, steckt dahinter für einen Job, den jeder von uns kennt? Was denkt ihr, ist ein First Impression Director? Ich bin sehr gespannt auf eure Ideen. Schickt die gerne mal rum unter der 08000 75 7000 und nehmt jetzt eine Runde Country Pop mit in euren Freitagnachmittag mit Dasha und Austin. 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

0: Unforgettable. Rein geht's in diesen Freitagmittag mit Beach Party Sound von J.Lo und David Guetta. Und einmal Kamera zum Mitnehmen haben wir auch noch dabei. Mit Be Mine. Das und noch mehr wartet in den besten Hits von heute auf euch hier bei Hitradio Antenne 1.
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0: 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Baden-Württemberg fühlt sich dieses Wochenende wieder an, als hätten wir Urlaub in Spanien. Es scheint die Sonne, es riecht nach Sommer und tropische Nächte sorgen dafür, dass ihr eventuell auf der Terrasse oder im Garten schlaft. Alles geht, denn heute, morgen und Sonntag klettern die Temperaturen auf über 30 Grad. Ganz vereinzelt kann es im Schwarzwald wolkiger werden oder auch mal regnen. Die Temperaturen aktuell, da habt ihr in Göppingen am Märklineum 30 Grad, Filderstadt meldet 29, Nürtingen auch 30 Grad. Es ist 2:05. Euch einen schönen Freitagmittag.
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20: Mit Lukas Schröder, schönen guten Tag. Das Werk in Neckarsulm gilt laut Medienberichten weiter als gefährdet. Beschlossen ist eine erste Details aus den Verhandlungen in Wolfsburg. Das umstrittene Sparpaket von VW-Chef Blume ist im Aufsichtsrat nämlich offenbar gescheitert. Nach Informationen der Süddeutschen Zeitung haben die Arbeitnehmervertreter und das Land Niedersachsen dagegen gestimmt. Von Volkswagen gab es noch keine offizielle Meldung. Blume kündigt aber trotzdem an, den Konzern weiter

0: habt ihr bei bestimmten Produkten wie unter anderem Waschmaschinen, Smartphones und E-Bikes das Recht auf eine Reparatur zu einem fairen Preis. Das Gesetz bekam nun auch vom Bundesrat grünes Licht. Das Gesetz sieht auch vor, dass die Produkte dann auch so gebaut werden müssen, dass ihr sie im Zweifel selbst reparieren könnt. Das Recht, vom Hersteller eine Reparatur zu fordern, wird ab Ende des Monats gelten, und zwar auch für Geräte, die schon vorher gekauft wurden. Weniger Bürokratie, das hat die grün-schwarze Landesregierung in Baden-Württemberg bei ihrem Antritt versprochen. Jetzt zeigt aber eine neue Umfrage der IHK Stuttgart, dass in Betrieben fast ein Drittel der Arbeitszeit für bürokratische Arbeit draufgeht. Außerdem halten die Befragten knapp ein Viertel dieser Arbeit für überflüssig. Laut dem IHK-Präsidenten komme es jetzt darauf an, dass von der Landesregierung schnelle und konkrete Verbesserungen im Arbeitsalltag kommen. Und das kannst du echt keinem erzählen, aber Glück im Unglück. Eine Ryanair-Maschine auf dem Weg nach Memmingen musste kurz nach dem Start im griechischen Thessaloniki umkehren. Nach Angaben von Passagieren gab es einen lauten Knall, weil ein Fenster kaputt gegangen war. Mitreisende sollen dann einen Mann, der daneben saß, von der kaputten Scheibe weggezogen haben, der angeblich durch den Sog mit Kopf und Schulter nach draußen gezogen wurde. Der Passagier kam anschließend in ein Krankenhaus. Die Maschine landete aber dann sicher wieder in Thessaloniki. Warum das Fenster zu Bruch ging, ist unklar. Ryanair und die zuständigen Behörden haben sich bisher noch nicht dazu geäußert.
1: 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Und es ist massig was los auf den Straßen. A5 Heidelberg Richtung Karlsruhe hat es fette Unfälle gegeben. Zum einen zwischen Karlsruhe Nord und Karlsruhe Durlach. Da haben wir eine Unfallaufnahme. Da ist mittlerweile die Richtungsfahrbahn wieder frei, aber es ist nur ein Streifen befahrbar. Da müsst ihr auf jeden Fall mal mehr Zeit einplanen, wenn ihr da wieder durch wollt. Und ab Bruchsal gab es wohl auch einen zweiten Unfall. Da werdet ihr vorher schon runtergeleitet. Also die A5 gerade im besten Falle irgendwie meiden, wenn ihr könnt, weiträumig umfahren, diese ganze Ecke da. A6 Nürnberg Richtung Heilbronn, zwischen Öhringen und Bretzfeld, da haben wir eine ungesicherte Unfallstelle auf dem linken Fahrstreifen. Und A6 Heilbronn-Nürnberg, zwischen Heilbronn unter Eisesheim und Kreuz-Weinsberg, da staut sich's, plant man eine Viertelstunde mehr ein. A7 Würzburg Richtung Ulm, zwischen Heidenheim und Giengen-Herbrechtingen, hier liegen Reifenteile auf der Fahrbahn. A7 Ulm-Würzburg, zwischen Langenau und Niederstotzingen, gibt's eine ungesicherte Unfallstelle, betrifft alle Fahrstreifen. A8 Stuttgart-Karlsruhe in Höhe Leonberg-Ost haben wir eine Unfallaufnahme auf dem Standstreifen. A81 Singen Richtung Stuttgart zwischen Kreuzböblingen, Hulb und Sindelfingen. Auch hier Stau aktuell, 20 Minuten müsst ihr mehr einplanen. Und A81 Stuttgart-Heilbronn zwischen Zuffenhausen und Pleidelsheim auch nochmal 20 Minuten mehr wegen Stau. Wir gucken noch auf die B27 Heilbronn Richtung Stuttgart zwischen Ludwigsburg Nord und der A81. Da haben wir eine Unfallaufnahme. Die Richtungsfahrbahn ist aktuell gesperrt. Der aktuellste Blitzer kommt von Sebastian. Den hat er gesehen auf der A81 Stuttgart Richtung Singen, kurz nach der Auffahrt Böblingen-Hulb. 120 dürfte er da fahren. Habt ihr noch was gesehen? Staus und Blitzer? Meldet's gerne per Telefon oder per WhatsApp an die 08000 75 7000 oder über die Antenne 1 App.
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1: Hallöchen! Mega Sommerwochenende liegt vor uns, dem wir uns jetzt gemeinsam entgegenarbeiten. Ich hoffe ja, dass bei euch gleich der Hammer fällt und ihr diesen Freitagnachmittag dann erstmal mit einem leckeren Spaghetti-Eis startet. Also falls ihr noch keinen Mittag hattet, so ein Spaghetti-Eis ist ja auch eine vollzählige Mahlzeit. Und obendrein winken euch jetzt erstmal J-Lo und David Guetta mit Save Me Tonight. 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

0: Hit Radio Antenne 1 ist bei euch und wir sind heute neuen Berufsbezeichnungen auf der Spur. Die neuen Titel sollen vermeintlich einfachen Jobs eine Aufwertung geben und deshalb gibt es jetzt zum Beispiel den Director of First Impressions. Was meint ihr denn, könnte das sein? Ilona aus Reutlingen ist bei mir. Was sagst du?
1: Also, ich glaube, es geht um das Empfangspersonal.
0: Woher weißt du das?
1: Das ist irgendwie selbstverständlich.
0: Findest du?
1: Der erste Eindruck entsteht, wenn man eine Firma betritt. Und je nachdem, wie man da empfangen wird, da wird schon, egal ob man in eine Firma oder in ein Hotel geht, da entsteht der erste Eindruck.
0: Ilona, du bist krass. Du bist krass, das ist genau richtig.
1: Ja, als hätte ich es erfunden, gell?
0: Ilona, es ist so krass, dass du mal eben so rausgehauen hast, dass also der Empfangsmitarbeiter neuerdings Director of First Impressions heißt. Also ich sage, ich ziehe meinen Hut, dass das so flott gegangen ist bei dir und wünsche dir auf jeden Fall ein wunderschönes Wochenende.
1: Danke, euch auch ein schönes Wochenende und danke für die gute Musik.

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12: 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Und ich kann nur eins vorausschicken, ihr braucht jetzt wirklich sehr viel Geduld auf den Straßen. Es ist so unfassbar voll. A5 Heidelberg Richtung Karlsruhe, zwischen Bruchsal und Karlsruhe Nord. Da haben wir eine ungesicherte Unfallstelle auf dem Standstreifen. Es staut sich ab Bruchsal gute 20 Kilometer durch einen weiteren vorausgegangenen Unfall. Also da müsst ihr mal gute 40 Minuten mehr einplanen. Am besten macht ihr hier einen großen Bogen drumherum. A6 Mannheim Richtung Heilbronn, zwischen Bad Rappenau und Heilbronn unter Eisesheim. Da gibt es eine ungesicherte Unfallstelle auf der linken Spur. Achtung, auch Menschen hier auf der Fahrbahn. A6 Heilbronn Richtung Nürnberg zwischen Heilbronn-Neckarsulm und Kreuz-Weinsberg. Auch hier eine Unfallaufnahme betrifft alle Fahrstreifen. Die Richtungsfahrbahn ist aktuell gesperrt. Und zwischen Heilbronn und Heilbronn unter Eisesheim und Kreuz-Weinsberg staut sie es aktuell auch gute 20 Minuten. A6 Nürnberg Richtung Heilbronn zwischen Öhringen und Bretzfeld. Auch hier eine Unfallaufnahme auf dem Standstreifen. A7 Ulm-Würzburg zwischen Langenau und Niederstotzingen. Auch hier eine Unfallaufnahme auf dem Standstreifen. Da ist die Polizei vor Ort. Gleiches gilt auf der A8 Stuttgart-Karlsruhe. In Höhe Leonberg-Ost haben wir eine Unfallaufnahme. Auf der A81 Stuttgart Richtung Singen zwischen Gärtringen und Raststätte Schönbuch-West. Ungesicherte Unfallstelle hier auf dem linken Fahrstreifen. Und zwischen Geisingen und Engen in beiden Richtungen, Vorsicht, da sind Menschen auf der Fahrbahn. Dann haben wir Stau. Auf der A81 Singen-Stuttgart zwischen Kreuz Böblingen, Hulb und Sindelfingen. Das sind gute 20 Minuten, die es länger dauert. Das gilt auch auf der A81 Stuttgart-Heilbronn zwischen Zuffenhausen und Pleidelsheim und auf der B27 Heilbronn Richtung Stuttgart zwischen Ludwigsburg-Nord und der A81. Da haben wir eine gesperrte Richtungsfahrbahn. Auch hier hat es einen Unfall gegeben. Der aktuellste Blitzer, der kommt von Sarah. Das ist Rottweil. Wenn ihr von der Saline Richtung Stadt fahrt, gegenüber der Aral, da ist 50 erlaubt und ansonsten werdet ihr geblitzt. Vielen Dank fürs Melden. Wie gesagt, viel Geduld. Und wenn ihr noch was gesehen habt, Staus und Blitzer, dann gerne her damit per Telefon oder per WhatsApp an die 08000 75 7000, oder ihr macht das über die Antenne 1 App.
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Hitradio Antenne 1 ist bei euch. Und nicht nur wir zerfließen bei der Hitze aktuell und könnten literweise Wasser süffeln. Auch die Tiere freuen sich, wenn ihr an sie denkt. Ich habe im Garten ja auch schon überall so Wasserschälchen aufgestellt für die Vögel und habe jetzt auch gelesen, die Igel freuen sich da genauso drüber. Die brauchen auch eher Wasser und Schatten statt zum Beispiel Milch, die man ja auch mal gerne rausstellt. Also wenn bei euch auch einer durchs Laub raschelt, sagt mal Hallo und ladet ihn heute vielleicht auf so ein Feierabendwässerchen ein. Auf den besten Hit von heute lade ich euch jetzt ein. Da grüßt euch Michael Schulte mit 5 AM hier bei Hitradio Antenne 1.

0: In den Songs von Tame Impala spielt er normalerweise jedes Instrument selbst ein. Für den hier hat er sich aber Remix-Unterstützung geholt. Jenny Remix. Dracula gibt's gleich hier bei uns in voller Länge. Und noch mehr Partystimmung so kurz vorm Wochenende kommt von Bebe Rexha mit New Religion. Das sind die besten Hits von heute. Gleich hier innerhalb der nächsten halben Stunde bei Radio Antenne 1.
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0: 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Das ist Sommer pur heute. Mehr gibt es da eigentlich fast nicht hinzuzufügen. Bis zu 36 Grad haben wir heute. Dabei 31 jetzt am Schloss in Heidelberg, 28 in Geislingen und auch 28 Grad in Münsingen gemessen. Auch Richtung Wochenende geht es genauso weiter. Am Sonntag ist im Bergland dann etwas Regen möglich. Und damit haben wir es jetzt 5:03. Ich wünsche euch einen schönen Freitag.
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15: Mit Lukas Schröder, schönen guten Tag. Wer eine neue Heizung einbauen möchte, bekommt künftig wieder mehr Auswahl. Der Bundestag hat das bisherige Heizungsgesetz grundlegend geändert. Die Pflicht, neue Heizungen zu mindestens 65% mit erneuerbaren Energien zu betreiben, fällt weg. Damit bleiben

0: mögliche Mehrkosten durch CO2-Preise, Gasnetze und Biogas künftig zwischen Mietern und Vermietern geteilt werden. Deutlich weniger Menschen kommen derzeit unerlaubt über die EU-Außengrenzen nach Europa. Die Grenzschutzagentur Frontex hat im ersten Halbjahr rund 49.000 illegale Grenzübertritte registriert, über ein Drittel weniger als vor einem Jahr. Vor allem über das östliche und zentrale Mittelmeer kamen weniger Menschen. Seit Juni gelten in der EU strengere Kontrollen durch den neuen Migrations- und Asylpakt. Wer durch einen E-Scooter geschädigt wird, soll künftig leicht an Geld kommen. Der Bundestag hat strengere Haftungsregeln für Vermieter beschlossen. Kann der Fahrer nach einem Unfall nicht ermittelt werden, muss der Betreiber der E-Scooter-Flotte für den Schaden aufkommen. Das gilt auch, wenn ein falsch abgestellter Roller Schäden verursacht. Geschädigte müssen dann nicht mehr beweisen, wer den E-Scooter dort abgestellt hat. Die Zahl der E-Scooter-Unfälle hatte sich innerhalb der letzten 4 Jahre mehr als verdoppelt. Und einen Schritt weiter sind bereits die Verkehrsprojekte, denn Autobahnen, Bahnstrecken und Wasserwege sollen künftig schneller gebaut und saniert werden. Das hat der Bundesrat nach der Zustimmung des Bundestages jetzt offiziell genehmigt. Besonders wichtige Verkehrsprojekte bekommen bei Genehmigungen künftig Vorrang. Doppelte Prüfungen sollen wegfallen und die Verfahren komplett digital laufen. Dadurch könnten Projekte Monate oder sogar Jahre früher starten. Davon könnten auch neue Autobahnen, der Ausbau von Bundesstraßen sowie marode Brücken und Tunnel in Baden-Württemberg profitieren.
1: Gleich 2:02, der Hitradio Antenne 1 Verkehr, damit ihr gut ankommt. Und da ist richtig viel los auf den Straßen. Wir starten mal auf der A5 Heidelberg Richtung Karlsruhe zwischen Bruchsal und Karlsruhe-Durlach. Hier 11 Kilometer Stau, da braucht ihr eine Stunde länger. A6 Heilbronn Richtung Nürnberg, zwischen Heilbronn und Teisesheim und dem Kreuz Weinsberg 5 Kilometer Stau. Dann die A7 Würzburg Richtung Füssenreuth zwischen Niederstotzingen und Nersingen 8 Kilometer Stop and Go. Hier 20 Minuten mehr und auf der A7 Würzburg-Ulm zwischen der Raststätte Ellwanger Berge West und Ellwangen liegen Fahrzeugteile auf der linken Spur. A8 Stuttgart Richtung München zwischen Eichelberg und Hohenstadt 6 Kilometer Stau und 20 Minuten mehr. Dann auf der A81 Singen Richtung Stuttgart braucht er auch viel Geduld. Zwischen Böblingen-Hulb und Ost 3 Kilometer und 30 Minuten obendrauf. A81 Stuttgart Richtung Heilbronn zwischen Zuffenhausen und Pladelsheim 11 Kilometer Stop and Go und hier 20 Minuten obendrauf. Und zwischen Ludwigsburg Nord und Pleidelsheim ist eine ungesicherte Unfallstelle auf dem Standstreifen. Das ist der Grund für den Stau. A81 Stuttgart-Singen zwischen Hildritzhausen und Gärtringen. Hier ein kaputtes Auto auf der linken Spur. B36 Karlsruhe-Mannheim zwischen Karlsruhe-Neureuth Nord und Leopoldshafen. Deine Unfallaufnahme, Polizei ist aber schon vor Ort. Die Landstraße in Köngen auf Höhe vom Kreisverkehr. Da bitte aufpassen, da hat jemand Schotter verloren, deswegen da Rutschgefahr. Und wir gucken noch in Rems-Murr-Kreis auf die Landstraße zwischen dem Abzweig nach Almersbach im Tal und nach Kallenberg. Hier brennt ein Auto, da bitte auch besonders vorsichtig sein. Geblitzt wird in Stuttgart-Vaihingen in der Industriestraße. Da stehen sie in der 30er-Zone, danke an Linda. Sebastian hat was entdeckt auf der A81 Stuttgart-Singen, kurz nach Böblingen-Hulb in der 120er-Zone, danke auch an dich. Und 50 sind erlaubt in Rottweil von der Saline aus Richtung Stadt gegenüber der Tanke, danke an Sarah fürs Melden. Wenn ihr auch was entdeckt habt, ganz egal ob Staus oder Blitzer, dann meldet es gerne telefonisch, gerne auch einfach per WhatsApp an die 08000 75 7000 oder ganz einfach über die Antenne 1 App. Viel Geduld und gutes Durchkommen euch.
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1: Hallo. Die Sonne scheint, es ist warm und wir sind kurz vorm Wochenende. Da kommt doch der Feel Good Friday schon von alleine, oder? Mit unserer Vielfalt auf der Playlist machen wir ihn dann völlig perfekt. Wir haben für euch die 10er, die 20er und natürlich die besten Hits von heute am Start. Und wir starten mit einer ganz entspannten Nummer von Tame Impala. Das ist Dracula hier bei Hitradio Antenne 1.

Freitag um 1 macht jeder seins. Ja, und wenn es für euch leider nicht gilt, dann ziehen wir jetzt trotzdem zusammen durch, dass ihr auch schnell ins Wochenende starten könnt. Und beim letzte To-Dos erledigen auf der Arbeit gibt's von uns den aktuellen von Bebe Rexha auf die Ohren. Das ist New Religion, einer der besten.

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14: 4:02, der Hitradio Antenne 1. Verkehr, damit ihr gut ankommt. A5 Heidelberg Richtung Karlsruhe. Zwischen Bruchsal und Karlsruhe-Durlach haben wir aktuell 11 Kilometer Stau. Hier habt ihr zurzeit eine Stunde Zeitverlust. Gegenrichtung A5 Karlsruhe-Darmstadt. Zwischen Bruchsal und Dossenheim 10 Kilometer Stau, 30 Minuten mehr. A6 Mannheim Richtung Nürnberg. Zwischen Bad Rappenau und dem Kreuz Weinsberg 11 Kilometer stockender Verkehr. Hier 20 Minuten, die ihr länger braucht. A7 Würzburg Richtung Füssenreute, zwischen Niederstotzingen und Illertissen 18 Kilometer Stau, auch hier braucht ihr aktuell eine Stunde mehr. A8 München Richtung Stuttgart, zwischen Ulm-Westen und Mühlhausen 12 Kilometer Stau und auch hier eine Stunde, die hier ansteht. Gegenrichtung sieht es auch nicht viel besser aus. A8 Stuttgart Richtung München, zwischen Eichelberg und Hohenstadt, hier 6 Kilometer Stau, da seid ihr aber immerhin in 20 Minuten durch. A81 Heilbronn Richtung Stuttgart, zwischen Stuttgart-Zuffenhausen und dem Dreieck Leonberg 8 Kilometer Stau, 30 Minuten plus, hier im Engelbergtunnel auf der rechten Spur ein kaputtes Auto. Dann die A81 jetzt aber singen Richtung Stuttgart. Zwischen Hildritzhausen und Ehningen liegen Reifenteile auf allen Spuren. Und zwischen Ehningen und Böblingen-Ost haben wir 3 Kilometer Stau und 10 Minuten, die ihr da länger braucht. A8 Stuttgart Richtung Heilbronn. Zwischen Stuttgart-Zuffenhausen und Pleidelsheim 12 Kilometer stockender Verkehr. Hier 20 Minuten obendrauf. Und zwischen Ludwigsburg-Nord und Pleidelsheim gab es einen Unfall auf der linken Spur. Dann habe ich noch die A81 Stuttgart Richtung Singen zwischen Hildritzhausen und Gärtringen. Hier ein kaputtes Auto auf der linken Spur. Und dann nochmal in der Ausfahrt Gärtringen selber, kurz dahinter, steht auch ein kaputtes Auto. Danke da an Chantala fürs Melden. B14 Stuttgart Richtung Backnang zwischen der Benzstraße in Stuttgart und dem Kappelbergtunnel eine ungesicherte Unfallstelle auf der linken Spur. B294 Pforzheim Richtung Freudenstadt zwischen dem Abzweig nach Hofstedt und Simmersfeld in beiden Richtungen Kraftstoff ausgelaufen, da laufen aktuell die Reinigungsarbeiten. Dann habe ich noch die Landstraße Neckarsulm Richtung Boxberg zwischen Osterburken und dem Abzweig nach Rosenberg. Hier in beiden Fahrtrichtungen komplett gesperrt, da läuft die Unfallaufnahme. Und Rems-Murr-Kreis, die Landstraße zwischen dem Abzweig nach Almersbach im Tal und Kallenberg, da steht ein kaputtes Auto. Also gutes Durchkommen, wenn ihr da irgendwo im Stau steht. Ich wünsche euch sehr, sehr viel Geduld. Blitzer habe ich noch für euch. A81 Stuttgart-Singen, kurz nach der Auffahrt Böblingen-Hulb in der 120er-Zone. Danke da an Sebastian. Sarah hat was entdeckt. Rottweil von der Saline aus Richtung Stadt gegenüber der Tankstelle in der 50er-Zone. Danke auch an dich. Und auch 50 sind erlaubt. Remseck Richtung Mühlhausen stehen sie am Ortseingang. Danke an Marco fürs Melden. Wenn ihr auch was entdeckt habt, ganz egal ob Staus oder Blitzer, dann meldet es ganz telefonisch, gerne auch einfach per WhatsApp an die 08000 75 7000 oder ganz einfach über die Antenne 1 App. Gute Fahrt!
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spannenden Start ins Wochenende wünsche ich euch mit Hitradio Antenne 1 und so könnt ihr das perfekt verbringen. Also portugiesische Temperaturen haben wir ja auf jeden Fall schon mal dieses Wochenende und für die passende Atmosphäre dazu, für Essen und Trinken, sorgt Preusch in seinem Hofladen direkt am Hauptbahnhof von Winnenden beim großen Portugalfest. Heute geht's da los mit Wein und Musik und vielen portugiesischen Winzern. Es wird auch ordentlich gegrillt und auch morgen und am Sonntag gibt's dann ganz, ganz viel Portugal zum Erleben, vor allem eben kulinarisch. Bedeutet, es gibt einfach richtig, richtig viel leckere Sachen zu essen. Wenn ihr sagt, okay, portugiesisch, ganz nett, ich brauche aber ein bisschen mehr Auswahl, dann ist für euch das Feuerseefest im Stuttgarter Westen was. Da gibt es nämlich das ganze Wochenende über ganz viel unterschiedliche Gerichte. Von Thai über Dinnende, Burger bis Crepe ist wirklich für jeden was dabei. Verschiedene Brauereien und Winzer sind auch da, genauso wie auch eine regionale Band, die ein bisschen für Stimmung sorgt auf den Bühnen. Und für alle, die lieber shoppen gehen wollen, um mal ein bisschen den Kleiderschrank wieder aufzubessern, das geht dieses Wochenende auch, und zwar am Sonntag beim Sunday Shopping in der Outlet City Metzingen. Ist auch was für Schnäppchenjäger. Bis 18 Uhr gibt's da bis zu 80% Rabatte. Egal, was ihr vorhabt, wir wünschen euch natürlich viel Spaß in eurem Wochenende. Und alles, was sonst noch so geht, das haben unsere Wachmacher für euch zusammengefasst. In Was ist los am Wochenende, hört ihr ganz einfach nach bei uns im Audioversum auf antenne1.de.

0: Bei uns gibt's gleich richtig gute Musik, Made in Germany. Wir fangen an mit Nummer 1. Kommt vom Geschwisterduo Fastboy, der neue Beautiful Life gibt's gleich hier. Und die Jungs aus Mannheim sind auch mit am Start. Clock Clock mit ihrer ganz entspannten Nummer so kurz vor Wochenende mit Out of the Dark. Einer der besten Hits von heute. Gleich hier innerhalb der nächsten 10 Minuten bei Hitradio Antenne 1.
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0: Hitradio Antenne 1, das Wetter. Bis zu 36 Grad sind heute drin, dazu Sonne pur, also der perfekte Start ins Wochenende. Mit aktuell 31 Grad in Herrenberg, 30 im Bahnhof in Pforzheim und 29 Grad gemessen in Freudenstadt. Morgen geht's dann im Prinzip genauso weiter. Ab Sonntag können im Bergland dann zumindest ein paar Tropfen runterkommen, ansonsten bleibt's aber auch das ganze Wochenende über sehr sonnig und freundlich. Und damit ist es jetzt 5:05, ich wünsche euch einen schönen Freitag.
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13: Mit Lukas Schreuder, schönen guten Tag. Der Bundestag hat heute Mittag das umstrittene Gesundheitssparpaket beschlossen. Die Bundesregierung will damit verhindern, dass die Krankenkassenbeiträge im kommenden Jahr erneut steigen. Der Verband der forschenden Pharmaunternehmen meint, dass das Paket nur ein kurzfristiger Eingriff sei, anstatt strukturelle Antworten zu liefern. Laut Verband führe es auch dazu, dass globale Unternehmen nicht mehr in Deutschland investieren würden und auch die verlässliche Versorgung von Patienten geschwächt werde. Die Autoindustrie hängt weiter tief in der Krise. Berichte von Stellenstreichungen häufen sich fast schon wöchentlich. Und nach wie vor gelte das Audi-Werk in Neckarsulm hier bei uns in Baden-Württemberg laut Medienberichten als gefährdet. Beschlossen ist aber noch nichts. Jetzt gibt's aber erste Details aus den Verhandlungen in Wolfsburg. Das umstrittene Sparpaket von VW-Chef Blume ist im Aufsichtsrat offenbar gescheitert. Nach Informationen der Süddeutschen Zeitung haben die Arbeitnehmervertreter und das Land Niedersachsen dagegen gestimmt. Eine offizielle Mitteilung gäbe es dazu aber noch nicht. Der Druck ist offenbar zu groß geworden. Berlins regierender Bürgermeister Kai Wegner hat nach heftigen Vorwürfen infolge des Stromausfalls im Januar die Konsequenzen gezogen und ist von seiner Spitzenkandidatur bei der Berlin-Wahl im September zurückgetreten. Das

0: künftig eine komplett digitale Abfertigung anbieten. Das Gesetz ging heute durch den Bundesrat durch. Wenn ihr euch einmal registriert, könnt ihr per Gesichtserkennung durch Check-in, Gepäckaufgabe, Sicherheitskontrolle und Boarding gehen, ohne ständig Ausweis und Bordkarte zu zeigen. Die Nutzung bleibt freiwillig, die klassische Abfertigung gibt es weiterhin. Die gespeicherten Daten müssen dann spätestens 3 Stunden nach Abflug gelöscht werden.
1: Der Hitradio Antenne 1 Verkehr, damit ihr gut ankommt, um gleich 4:02. Da ist aktuell richtig viel los auf den Straßen, deswegen mal nur die größten Staus. Wir starten auf der A5 Heidelberg Richtung Karlsruhe zwischen Bruchsal und Karlsruhe Nord. Hier 8 Kilometer und 20 Minuten, die ihr länger braucht. In der Gegenrichtung Karlsruhe Heidelberg zwischen Bruchsal und Schwetzingen hier 16 Kilometer Stau und 45 Minuten mehr. A6 Heilbronn Richtung Nürnberg, zwischen dem Kreuz Weinsberg und Bretzfeld bitte aufpassen, hier liegen Reifenteile auf der Fahrbahn. Und zwischen Mannheim und Richtung Nürnberg, zwischen Bad Rappenau und Öhringen, 12 Kilometer Stop and Go, hier 20 Minuten mehr. Eine Stunde mehr braucht ihr auf der A7 Würzburg Richtung Füssenreute. Zwischen Gingen-Herbrechtingen und Illertissen, hier staut sich's auf 21 Kilometer. Ich glaube, ich habe noch nie so einen langen Stau gesehen, ehrlich gesagt. A8 München Richtung Stuttgart, zwischen Ulm-West und Mühlhausen, hier 10 Kilometer Stau und 30 Minuten mehr. A8 Stuttgart Richtung München, zwischen Eichelberg und Hohenstadt, 5 Kilometer Stop and Go, 15 Minuten obendrauf. A81 Heilbronn Richtung Stuttgart, zwischen Ludwigsburg Süd und dem Leo-Dreieck, 7 Kilometer Stau und 20 Minuten mehr. Dann auf der A81 Singen Richtung Stuttgart, zwischen Sulz am Neckar und Empfingen, da liegt ein Spanngurt auf der Beschleunigungsspur, bitte vorsichtig fahren. 81 Singen Richtung Stuttgart weiter, jetzt aber zwischen Gärtringen und Sindelfingen Ost haben wir 3 Kilometer Stau und 20 Minuten mehr. A81 Stuttgart-Heilbronn, zwischen dem Dreieck Leonberg und Pleidelsheim 11 Kilometer Stau und auch hier braucht ihr eine Stunde mehr, hier gab es einen Unfall auf der linken Spur, läuft die Unfallaufnahme. A81 Stuttgart Richtung Singen, zwischen den Hiltritzhausen und Gärtringen steht ein kaputtes Auto auf der linken Spur und kurz dahinter in der Ausfahrt Gärtringen selber dann nochmal auch ein kaputtes Auto, danke da an Chantalla fürs Melden. B14 Stuttgart Backnang, zwischen der Benzstraße in Stuttgart und dem Kappelbergtunnel gab es einen Unfall auf der linken Spur, deswegen dahinter 5 Kilometer Stau. Schauen wir nach auf die B28 Dettingen Richtung Bad Urach, da gab es einen Auffahrunfall, der ist noch ungesichert, Rückstau geht aktuell bis nach Dettingen, da hat Michaela das gemeldet, vielen Dank auch an dich fürs Melden. Und Rems-Murr-Kreis zwischen dem Abzweig nach Almersbach im Tal und Kallenberg ist gesperrt wegen eines kaputten Autos. Geblitzt wird in Rottweil, wenn ihr von der Saline aus Richtung Stadt fahrt. Gegenüber der Aral-Tankstelle stehen sie in der 50er-Zone, danke an Sarah. Und der neueste Blitzer kommt von Chris in Holzgerlingen in der Böblinger Straße, da sind 30 erlaubt, danke auch an dich fürs Melden. So, Staus und Blitzer, meldet ihr telefonisch, gerne auch einfach per WhatsApp an die 08000 75 7000 oder per Antenne 1 App. Und wenn ihr irgendwo in einem der vielen Staus steht, dann gutes Durchhalten euch auf jeden Fall und regt euch nicht zu sehr auf.
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1: Hallo! Kali aus Stuttgart.
3: In Württemberg, wunderschönes Wochenende, es ist Freitag.
1: Ganz genau, so machen wir's. Wascht eure Kaffeetasse im Büro noch schnell ab, dann sind wir endlich im Wochenende und wir haben schon mal die Wochenendstimmung für euch parat. Mit unserer Vielfalt aus den 10ern, aus den 20ern und natürlich mit den besten Hits von heute. Und da starten wir mit Clock Clock und Out of the Dark hier bei Hitradio Antenne 1.

Was bitte ist ein Domestic Engineer? Also ich finde, so langsam übertreiben wir es ein bisschen mit den fancy Berufsnamen. Wir suchen heute die verrücktesten, die, wo man wirklich überhaupt nicht drauf kommt, was es sein könnte. Also, was denkt ihr? Was könnte sich hinter Domestic Engineer für ein ganz alltäglicher Beruf stecken? Schickt mal eure Vorschläge rein oder ruft eben an. Geht beides per WhatsApp oder Telefon an die 08000 75 7000. Und wir lösen dann auf innerhalb der nächsten halben Stunde hier bei Hitradio Antenne 1.

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18: 5 Minuten vor 5, der Hitradio Antenne 1 Verkehr, damit ihr gut ankommt und da ist richtig viel los auf den Straßen. Ich habe mal die größten Probleme für euch. Von der A5 Heidelberg Richtung Basel fangen wir mal an. Zwischen Bruchsal und Rastatt Nord haben wir 17 Kilometer stockenden Verkehr. Hier braucht ihr eine halbe Stunde mehr. A5 Karlsruhe Darmstadt zwischen Bruchsal und dem Kreuz Heidelberg 11 Kilometer Stau und 40 Minuten mehr. A6 Mannheim Richtung Nürnberg zwischen Bad Rappenau und Pretzfeld 9 Kilometer Stop and Go, hier 20 Minuten obendrauf. Dann gehen wir weiter auf die A7 Ulm Richtung Würzburg. Zwischen Ellwangen und Dinkelsbühl-Fichtenau ist eine ungesicherte Unfallstelle. Und auf der A7 Würzburg Richtung Füssenreute zwischen Niederstotzingen und Illertissen haben wir 21 Kilometer Stau. Hier braucht ihr aktuell eine Stunde mehr. A8 München Richtung Stuttgart zwischen Ulm-West und Mühlhausen 10 Kilometer Stau und 30 Minuten mehr. Gegenrichtung A8 Stuttgart-Karlsruhe zwischen Heimsheim und Pforzheim-Ost 7 Kilometer Stau und hier 20 Minuten mehr. Hier gab es einen Unfall auf der rechten Spur, die Unfallstelle ist noch ungesichert. A81 Stuttgart Richtung Heilbronn zwischen Stuttgart-Feuerbach und Pleidelsheim 11 Kilometer Stau, auch hier 45 Minuten Zeitverlust. A81 Stuttgart Richtung Singen zwischen Hildritzhausen und Gärtringen steht ein kaputter PKW auf der linken Spur. B14 Stuttgart Richtung Backnang zwischen der Benzstraße in Stuttgart und dem Kappelbergtunnel. Hier gab es einen Unfall, inzwischen Unfallaufnahme auf dem Standstreifen. Da laufen aber Flüssigkeiten aus und zwar auch auf die linke Spur. Deswegen da ab der Poststraße 5 Kilometer Stau in Stuttgart. B14 Uferstraße zwischen dem Dreieck Neckarpark und Fellbach Süd braucht ihr eine halbe Stunde mehr. B311 Geisingen Richtung Meßkirch zwischen Meßkirch und der Graf-Mangold-Straße. Hier auch in beiden Richtungen aufpassen, hier eine ungesicherte Unfallstelle. B28 Dettingen Richtung Bad Urach zwischen B28 Dettingen Richtung Bad Urach. Hier ist wegen einem Auffahrunfall aktuell die Spur blockiert. Hier ist das Ganze noch ungesichert. Es staut sich rück bis Dettingen. Danke an Michaela fürs Melden. Und wir gucken letzte Meldung in den Rems-Murr-Kreis auf die Landstraße zwischen dem Abzweig nach Almersbach im Tal und dem Abzweig nach Kallenberg. Hier steht ein kaputtes Auto. So, Blitzer habe ich auch noch für euch. Rottweil von der Saline aus Richtung Stadt stehen sie gegenüber der Tanke in der 50er-Zone. Danke an Sarah. Und der neueste kommt von Chris in Holzgerlingen, Böblinger Straße, 30 erlaubt. Danke auch an dich fürs Melden. Wenn ihr auch was entdeckt habt, noch mehr Staus und Blitzer, dann meldet es gerne telefonisch, gerne auch einfach per WhatsApp an die 08000 75 7000 oder ganz einfach über die Antenne 1 App. Und dann wünsche ich euch gute Fahrt und vor allem gutes Durchhalten auf den Straßen.
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0: Wir suchen die kuriosesten Berufsbezeichnungen. Einen schönen Start ins Wochenende euch. Hier ist Hitradio Antenne 1. So, und was ist bitte ein Domestic Engineer? Wir haben euch mal gefragt, was ihr denkt, was es sein könnte.
1: Dompteur, ich weiß es nicht.
2: Ist Ingenieur, ist das irgendwas? Ich komme da nicht drauf. Was sind Begriffe, Berufe, die ich noch nie gehört habe?
3: Ich weiß nicht, was Domestic bedeutet. Du willst halt irgendwas mit Ingenieur sagen, ich weiß nicht.
4: Also irgendein Ingenieur, Domestic. Sie hört sich nach Domestos an, also keine Ahnung.
0: Ja, nicht ganz. Ich muss zugeben, ich habe auch ein kleines bisschen gebraucht. Es ist echt nicht ganz so einfach. Aber, also die Auflösung ist, Domestic Engineer steht für Hausmann oder Hausfrau. Also da wäre ich ehrlich wirklich gar nicht drauf gekommen. Ich meine, wenn man es weiß, macht es irgendwie Sinn, weil man kümmert sich ja um die Prozesse daheim. Der Logik nach passt es schon. Aber wenn wir in dem Modus bleiben, dann nenne ich mich ab jetzt nicht mehr Radiomoderator, sondern, weiß ich nicht, Head of Funny Entertainment and Good Music oder irgend sowas. Und in dieser Rolle kann ich euch auf jeden Fall einen der besten Hits von heute spielen. Das ist Glockenbach mit Home hier bei Hitradio Antenne 1.

0: Für alle, die es am Wochenende gerne ein kleines bisschen entspannter haben möchten, für die passt der hier perfekt. Dermot Kennedy mit seiner ganz ruhigen Nummer Funeral gibt's gleich bei uns auf der Playlist. Und für alle, die am Freitagabend ein bisschen mehr Action brauchen, ist Jennifer Lopez für euch da. Mit Save Me Tonight, einer der besten Hits von heute, gibt's gleich hier innerhalb der nächsten halben Stunde bei Hitradio Antenne 1.
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0: Hitradio Antenne 1, das Wetter. Da bekommen wir heute den perfekten Start ins Wochenende mit bis zu 36 Grad und Sonne pur bei aktuell 32 in der Fußgängerzone in Heilbronn, 31 Grad in Esslingen und genauso auch in Rottweil. Morgen geht's dann so weiter. Ab Sonntag könnten im Bergland dann ein paar Tropfen runterkommen, ansonsten bleibt's aber auch da sehr freundlich und warm. Und damit ist es jetzt 5:05. Ich wünsche euch einen schönen Freitag.
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16: Mit Lukas Schröder, schönen guten Tag. Baden-Württembergs Gesundheitsminister Hildenbrand warnt nach der Krankenkassenreform vor weiteren Klinikinsolvenzen im Land. Das Gesetz soll die Kassenbeiträge ja stabil halten und sieht dafür Milliardeneinsparungen bei Krankenhäusern, Arztpraxen und Psychotherapeuten vor. Hildenbrand hält die Entlastung durch den Bund aber für zu gering. Besonders kritisch sieht er die Folgen für finanziell angeschlagene Kliniken und die psychotherapeutische Versorgung. Der Bundesrat hat darauf verzichtet, den Vermittlungsausschuss anzurufen. Damit kann das Gesetz wie geplant in Kraft treten. Der Bundesrat hat heute grünes Licht für weniger Bürokratie in der Gewerbeordnung und beim Energieverbrauchskennzeichen gegeben. Baden-Württembergs Wirtschaftsministerin Hofmeister Kraut begrüßt das Gesetz und meinte, dass es den spürbaren Druck von den Unternehmen abnehme. Laut ihr schaffe es überflüssige Berichtspflichten ab und breche alte Strukturen auf. Hofmeister Kraut fordert aber auch, dass die Maßnahmen jetzt schnell und wirksam umgesetzt werden müssten. Einen Gleister Flixtrain hat heute am Stuttgarter Hauptbahnhof für Verspätungen gesorgt. Bei einer Rangierfahrt ohne Passagiere sprang ein Drehgestell aus dem Gleis. Deshalb konnten die Gleise 8 bis 11 mehrere Stunden lang nicht genutzt werden. Regional- und Fernzüge mussten auf andere Bahnsteige ausweichen. Zwei Flixtrain-Verbindungen fielen komplett aus. Warum der Zug entgleist ist, wird noch untersucht. Und wir schauen nochmal ins politische Berlin. Da wurde heute ja einiges entschieden. Unter anderem auch, dass wenn einer eine neue Heizung einbauen möchte, künftig mehr Auswahl bekommt. Die Pflicht, neue Heizungen zu mindestens 65% mit erneuerbaren Energien zu betreiben, fällt weg. Damit bleiben auch neue Öl- und Gasheizungen erlaubt. Ab 2029 müssen sie allerdings schrittweise mit mehr klimafreundlichen Brennstoffen laufen. Für uns Mieter sollen dann mögliche Mehrkosten durch CO2-Preise, Gasnetze und Biogas künftig zwischen Mietern und Vermietern geteilt werden.
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17: Verbraucher in Deutschland haben künftig ein gesetzliches Recht auf die Reparatur vieler Elektrogeräte. Nach dem Bundestag hat auch der Bundesrat das Gesetz gebilligt. Hersteller müssen unter anderem Waschmaschinen, Smartphones, Tablets und E-Bikes während ihrer üblichen Lebensdauer zu einem angemessenen Preis reparieren und außerdem Geräte so bauen, dass sie sich überhaupt instand setzen lassen. Wer ein defektes Gerät reparieren lässt, profitiert außerdem von einer um 12 Monate verlängerten Gewährleistung. Und noch der Blick auf den DAX. Er stand zuletzt bei 25.111 Punkten gemessenen Preis reparieren und außerdem Geräte so bauen, dass sie sich überhaupt instand setzen lassen. Wer ein defektes Gerät reparieren lässt, profitiert außerdem von einer um 12 Monate verlängerten Gewährleistung. Und noch der Blick auf den DAX.

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2: 2 vor 5, da hit Radio Antenne 1 Verkehr, damit ihr gut ankommt. Und da ist immer noch richtig viel los auf den Straßen. Wir starten mal auf der A5 Heidelberg Richtung Basel. Hier zwischen Bruchsal und Rastatt Nord 14 Kilometer Stau, hier braucht ihr 35 Minuten länger. A5 Karlsruhe-Darmstadt zwischen Bruchsal und dem Kreuz Heidelberg staut sich auf 13 Kilometer, auch hier eine halbe Stunde mehr. A7 Ulm Richtung Würzburg zwischen Niederstotzingen und Heidenheim 5 Kilometer Stau, hier braucht ihr 30 Minuten mehr Zeit. Hier zwischen Gingen-Herbrechtingen und Heidenheim eine ungesicherte Unfallstelle auf der linken Spur. A7 Würzburg Richtung Füssenreuth zwischen Langenau und Altstadt. Hier 16 Kilometer Stau, 40 Minuten plus. A8 Karlsruhe-Stuttgart zwischen Pforzheim-West und Süd 3 Kilometer und 20 Minuten. Genauso auch in der Gegenrichtung A8 Stuttgart-Karlsruhe zwischen Heimsheim und Pforzheim-Ost. Dann die A8 Stuttgart Richtung München zwischen Esslingen und dem Sulzbach-Viadukt. Gab es einen Unfall auf der linken Spur, da staut sich's auch. A81 Stuttgart Richtung Heilbronn zwischen Zuffenhausen und Pleidelsheim, 9 Kilometer Stau und 30 Minuten länger. B14 Stuttgart Richtung Backnang zwischen der Benzstraße in Stuttgart und dem Kappelbergtunnel. Hier gab es einen Unfall, die Unfallaufnahme läuft auf allen Spuren. Da ist eine Flüssigkeit auch ausgelaufen auf der linken Spur aktuell, deswegen ab der Poststraße 5 Kilometer Stau. B311 Geisingen Richtung Meßkirch zwischen der B313 und der Graf-Mangold-Straße. Hier in beiden Richtungen eine Unfallaufnahme, da bitte auch vorsichtig fahren. Wir gehen nochmal ganz kurz zurück nach Stuttgart auf die B14. Die Uferstraße zwischen dem Dreieck-Neckar-Park und Fellbach Süd braucht eine halbe Stunde mehr. Und die letzte Meldung kommt von der Landstraße zwischen Neckarsulm und Boxberg zwischen Osterburken und Rosenberg, in beiden Richtungen wegen der Unfallaufnahme komplett gesperrt. Geblitzt wird in Rottweil, wenn ihr von der Saline aus Richtung Stadt fahrt, gegenüber der Tanke in der 50er-Zone. Danke da an Sarah. Und der Neueste kommt von Chris, Holzgerlingen, Böblinger Straße. In der 30er-Zone stehen sie da. Danke auch an dich fürs Melden. Wenn ihr auch was entdeckt habt, ganz egal ob Staus oder Blitzer, dann meldet es gerne telefonisch, gerne auch einfach per WhatsApp an die 08000 75 7000 oder ganz einfach über die Antenne 1 App. Und dann wünsche ich euch gutes Durchhalten auf den Straßen.
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2: Hallo. Und damit der Freitag heute auch richtig zum Feel Good Friday wird, schenken wir euch 2 Bierkisten völlig umsonst. Dafür sagt ihr mir einfach einen typischen Satz aus eurem Beruf und ich muss raten, als was ihr arbeitet. Meldet euch jetzt noch schnell an bei uns auf antenne1.de. Die nächste Runde zocken wir dann in 12 Minuten. Und bis dahin schicken wir euch einen kleinen Moment zum Durchatmen ins Auto mit unserer Vielfalt aus den 10ern, mit den 20ern und natürlich mit den besten Hits von heute. Und wir starten mit einer ganz entspannten Nummer von Dermot Kennedy. Das ist Funeral.
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2: Geht ganz einfach. Ihr sagt mir einen typischen Satz aus eurem Beruf und ich muss raten, was euer Job ist. Heute mit Yvonne aus Stuttgart. Hello.
3: Hallo.
2: So, jetzt hau mal raus. Was ist dein Satz?
3: Mein Satz ist, was ist denn wichtiger?
2: Okay. Erste Idee ist irgendwie, dass du mit Budget arbeitest.
3: Nein.
2: Also nicht in der Buchhaltung oder so. Okay, also da musst du nichts. Dann bist du irgendwie bei Polizei oder Feuerwehr?
3: Nee, auch nicht.
2: Auch nicht. In der Pflege?
3: Nein, auch nicht.
2: Auch nicht. Auch nicht Medizin oder irgendwas? Krankenhaus?
3: Nee, gar nicht die richtige Richtung.
2: Gar nicht die richtige Richtung. Okay, entscheidest du was mit Menschen?
3: Ja, schon eher. Soll ich dir einen Tipp geben?
2: Ja, weil weißt du was, Yvonne? Ich habe letzte Woche schon verkackt. Hau mal einen ganz kleinen Tipp raus.
3: Ich bin in der IT.
2: Ah, dann musst du priorisieren nach Fehlermeldungen oder so.
3: Priorisieren ist richtig, Fehlermeldungen nicht.
2: Aber machst du so Sicherheitssachen?
3: Nee, auch nicht.
2: Hä? Es gibt genau. Berufsbilder, von denen habe ich, glaube ich, in meinem Leben noch nicht gehört. Das ist eins davon.
3: Soll ich es auflösen, oder?
2: Ja, ich glaube, sonst mache ich mich lächerlich.
3: Ich bin Product Ownerin.
2: Jetzt musst du mir erklären, was das ist.
3: Ich habe quasi die Verantwortung für ein Produkt und entscheide, welche Aufgaben gemacht werden müssen für das Produkt und meine ganzen Arbeitskollegen. Dann fragen sie mich eben, welche Aufgabe ist wichtiger für dich als Product Ownerin.
2: Okay.
3: Und dann muss ich eben priorisieren, welche Aufgabe sie vorziehen sollen.
2: Oh, genau. Okay, ja, da wäre ich nicht drauf gekommen, sage ich dir ehrlich. Da hätten wir noch 2 Stunden weiterraten können. Und liebe Yvonne, ich sag mal so, das Schöne bei uns ist ja, dass es sich nicht danach richtet, ob ich es errate, sondern nur danach, dass du mitgemacht hast. Deswegen bekommst du von uns 2 Bierkisten Hellersegel nach Hause geliefert.
3: Super, vielen Dank, da freue ich mich.
2: Vielen lieben Dank dir fürs Mitmachen und ihr kriegt einfach auch Bier von uns umsonst. Meldet euch an auf antenne1.de mit einem Satz aus eurem Beruf und wir rufen euch mit einem kleinen bisschen Glück an. Viel Erfolg!
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15: 10 Minuten vor halb 6, der Hitradio Antenne 1 Verkehr, damit ihr gut ankommt. Und da ist immer noch richtig viel los. Wir starten mal auf der A5 Heidelberg Richtung Karlsruhe. Zwischen Bruchsal und Mitte 6 Kilometer Stau, 20 Minuten mehr. Hier eine Unfallaufnahme auf der rechten Spur. A5 Karlsruhe-Darmstadt zwischen Bruchsal und dem Kreuz Heidelberg 11 Kilometer Stau und 30 Minuten mehr. A7 Ulm Richtung Füssenreute zwischen Nersingen und Illertissen. Hier 10 Kilometer und 40 Minuten obendrauf. Und auf der A7 Ulm-Würzburg staut sich zwischen Langenau und Heidenheim auf 11 Kilometer. Auch hier 30 Minuten mehr. Hier gab es einen Unfall. A8 Karlsruhe Richtung Stuttgart zwischen Pforzheim West und Ost 2 Kilometer Stau, die üblichen 20 Minuten obendrauf. In der Gegenrichtung zwischen Heimsheim und Pforzheim Ost genauso. A81 Stuttgart Heilbronn zwischen Feuerbach und Pleidelsheim 11 Kilometer Stau und 25 Minuten, die ihr denn mehr braucht. Dann gucken wir noch auf die B29 Aalen Richtung Stuttgart. Zwischen Remshalden-Grunbach und Weinstadt-Beutelsbach hier liegt ein Plastikteil auf der linken und auf der mittleren Spur. Da bitte auch vorsichtig fahren. Und auch aufpassen auf der B3L Friedlingen-Ulm zwischen Erbach und der Erbacher Straße in Ulm. Hier liegen Gegenstände auf der Fahrbahn. Geblitzt wird in Remseck Richtung Stuttgart-Mühlhausen. Da stehen sie am Ortseingang in der 50er-Zone. Danke an Marco. Und Chris hat was entdeckt. In Holzgerlingen in der Böblinger Straße wird geblitzt in der 30er-Zone. Danke auch an dich fürs Melden. Wenn ihr auch was entdeckt habt, ganz egal ob Staus oder Blitzer, dann meldet es gern telefonisch, gern auch einfach per WhatsApp an die 08000 75 7000 oder ganz einfach über die Antenne 1 App. Gute Fahrt!
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Für alle, die den Cannstatter Wasen nicht mehr abwarten können, für die gibt's am Wochenende das perfekte Programm in Heilbronn. Einen wunderschönen Nachmittag euch hier bei Hitradio Antenne 1 und schönen Start ins Wochenende. Das wird wieder richtig heiß und wenn bei euch da zu Hause bleiben die schlechte und auch die wärmere Option ist, dann habe ich auf jeden Fall tolle Veranstaltungen, wo ihr jetzt am Wochenende hingehen könnt. Zum Beispiel nach Heilbronn aufs Heilbronner Volksfest. Da gibt's nicht nur frische Luft, sondern auch Schatten mit Chillout Area, inklusive Drinks und gutem Essen. Und was ich persönlich sehr gut finde, da werden die WM-Spiele auch ausgestrahlt auf einer riesigen Leinwand im Open-Air-Biergarten. Habt ihr also noch so ein Nebenbei-Programm, wenn ihr ganz entspannt mit Freunden oder Family da chillt. Geht am Samstag und am Sonntag, habt ihr also genug Zeit hinzugehen. Oder aber, ihr macht heute noch richtig Party auf der Beach-Party im Freibad Bettringen bei Schwäbisch Gmünd. Das ist auch noch für einen guten Zweck. Die sammeln dann nämlich für den Erhalt des Freibads. Da gibt es ein paar Mix-Sounds von dem DJ und es beginnt heute um 19 Uhr, geht bis in die Nacht. Tickets dafür könnt ihr euch auch kaufen. Viel Spaß und für alle natürlich ein schönes Wochenende, ganz egal, was ihr vorhabt. Alles, was sonst noch so geht, das haben wie immer die Wachmacher für euch zusammengefasst. In Was ist los am Wochenende? Hört ihr ganz einfach nach bei uns auf antenne1.de im Audioversum.

0: One Republic wissen einfach, womit sie richtig erfolgreich sind und hauen es einfach mal so raus. Das hier ist ihr neuer, wird sicher auch wieder ein Riesenhit. Gleich bei uns auf der Playlist Need Your Love. Und da muss sich Bebe Rexha absolut nicht hinter verstecken. Hat auch schon mit Größen wie David Guetta zusammengearbeitet. In dem Jahr hat es aber alleine gerockt. New Religion gibt's gleich auch hier bei uns auf der Playlist. Ist einer der besten Hits von heute. Gleich innerhalb der nächsten 10 Minuten bei Hitradio Antenne 1.
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12: Moment mal. Mit Steffen Kern von der Evangelischen Kirche. Schönen Freitag euch. Ich glaube, es gab keine Fußball-Weltmeisterschaft, bei der so viel gebetet wurde. Felix Metscher schon am ersten Spiel und Jonathan Tah, die da im Kreis standen mit den Spielern aus Curaçao und dann auch noch in anderen Spielen und andere Mannschaften immer wieder im Kreis stehen, sich umarmen und ein Gebet zum Himmel schicken. Man kann darüber diskutieren, was man von so viel zur Schau gestellter Religion hält und da gibt's manche Anfragen. Aber ich finde es stark, dass Spieler das offen bekennen und dazu stehen, ich vertraue auf eine andere Macht. Wenn ich gewinne und wenn ich verliere, egal. Ich verlasse mich darauf, dass es einen gibt, der größer ist als Fußball, als alles Geld dieser Welt, als das, was ich leisten kann und auch als mein Versagen. Ich bin gehalten und daran halte ich mich. So können wir leben, nicht nur als Profifußballer, sondern als Leute wie du und ich. Ich wünsche euch in diesem Sinne einen schönen Freitagabend und ein wunderbares Wochenende.
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0: Hitradio Antenne 1, das Wetter. Genießt den Sommerabend mit Temperaturen um die 30 Grad und klaren Himmel, den wir heute Abend bekommen. Bei aktuell 29 Grad am Stadion in Heidenheim, 32 in Ludwigsburg und 31 Grad in Horb am Neckar. Morgen geht's dann ganz genauso weiter. Am Sonntag können dann im Bergland ein paar Tropfen runterkommen, ansonsten aber auch strahlend blauer Himmel und viel, viel Sonne. Und damit ist es jetzt 5 vor 6. Ich wünsche euch ein schönes Wochenende und einen schönen Freitagabend.
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13: Mit Lukas Schröder, schönen guten Abend. Volkswagen und andere deutsche Premiummarken verkaufen deutlich weniger Autos. Der VW-Konzern hat im zweiten Quartal knapp 2,1 Millionen Fahrzeuge ausgeliefert, fast 9% weniger als vor einem Jahr. Besonders stark sind die Verkäufe in China eingebrochen. Auch Audi und BMW haben weniger Autos verkauft. Der Absatzrückgang erhöhe den Druck auf die Konzerne, noch stärker zu sparen. Vom Betriebsrat, unter anderem bei VW, kommt daher die klare Forderung an VW-Chef Blume, dass man jetzt endlich Klarheit schaffen müsste für die vielen Beschäftigten. Medien berichten von bis zu 120.000 gefährdeten Jobs und möglichen Werksschließungen, darunter langfristig auch das Audi-Werk in Neckarsulm hier bei uns in Baden-Württemberg. Beschlossen ist das bisher aber nicht. Deutlich weniger Menschen kommen derzeit unerlaubt über die EU-Außengrenzen nach Europa. Die Grenzschutzagentur Frontex hat im ersten Halbjahr rund 49.000 illegale Grenzübertritte registriert, über ein Drittel weniger als vor einem Jahr. Vor allem über das östliche und zentrale Mittelmeer kamen weniger Menschen. Seit Juni gelten in der EU strengere Kontrollen durch den neuen Migrations- und Asylpakt. Der Bundesrat hat heute zwei neue Gesetze gebilligt. Die Bundesnetzagentur soll künftig als zentrale Aufsicht für künstliche Intelligenz dienen. Bürger können dort mögliche Verstöße gegen die europäischen KI-Regeln melden. Außerdem geht der Bund aktiv gegen missbräuchliche Vaterschaftsanerkennungen vor. In bestimmten Fällen muss künftig die Ausländerbehörde zustimmen, etwa wenn durch die Anerkennung ein Aufenthaltsrecht entstehen könnte. Beide Gesetze können jetzt in Kraft treten. Und wir schauen noch kurz zum Sport. Tennisprofi Alexander Zverev steht zum ersten Mal im Finale von Wimbledon. Zverev hatte vor gut einer Stunde gegen den Briten Arthur Ferry klar in drei Sätzen gewonnen. Am Sonntag kann Zverev dann als erster Deutscher seit Michael Stich vor 35 Jahren den Titel im Männer-Einzel holen. Sein Finalgegner wird entweder Jannik Sinner oder Novak Djokovic, die aktuell um den letzten Finalplatz kämpfen.
0: Gleich 6:02, der Hitradio Antenne 1 Verkehr, damit ihr gut ankommt. Da starten wir auf der A5 Karlsruhe Richtung Darmstadt zwischen Bruchsal und dem Kreuz Heidelberg. Hier
13: Männer Einzel holen. Sein Finalgegner wird entweder Jannik Sinner oder Novak Djokovic, die aktuell um den letzten Finalplatz kämpfen.
0: Gleich 6:02, der Hitradio Antenne 1 Verkehr, damit ihr gut ankommt. Da starten

0: Dann gehen wir weiter auf die A8 Karlsruhe-Stuttgart zwischen Pforzheim-West und Ost. 2 Kilometer Stau, hier 15 Minuten obendrauf. Und in der Gegenrichtung zwischen Heimsheim und Pforzheim-Ost auch hier 5 Kilometer und 20 Minuten. A81 Heilbronn Richtung Stuttgart zwischen Ludwigsburg-Nord und Süd ein kaputtes Auto auf der rechten Spur. Und in der Gegenrichtung A81 Stuttgart Richtung Heilbronn zwischen Zuffenhausen und Pleidelsheim. Hier 10 Kilometer Stop and Go, da braucht ihr 20 Minuten mehr Zeit. B10 Stuttgart Richtung Nürtingen zwischen Deizesau und der Leitung zur B313 am Plochinger Dreieck gab es einen Unfall. Da läuft aktuell die Unfallaufnahme. Und B14, B27, Horb am Neckar Richtung Stockach. Zwischen Villingendorf und Rottweil-Westzimmern eine ungesicherte Unfallstelle. Geblitzt wird in Rottweil von der Saline Richtung Stadt gegenüber der Aral-Tankstelle in der 50er-Zone. Danke an Sarah. Und Chris hat einen Blitzer entdeckt. In Holz-Gerlingen in der Böblinger Straße stehen sie da. Da ist 30 erlaubt. Danke auch an dich fürs Melden. Und wenn ihr auch was entdeckt habt, ganz egal ob Staus oder Blitzer, dann meldet es gerne telefonisch, gerne auch einfach per WhatsApp an die 08000 75 7000 oder ganz einfach über die Antenne 1 App. Gute Fahrt!
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0: Hallo. Samuel aus Stuttgart hat schon mal vorsorglich seinen Hangover-Tipp für uns.
2: Wasser mit Zitrone. Also Zitrone ist sehr gut. Es hat mir sehr geholfen.
0: Ja, und warum diesen Tipp auch eine englische Flugzeugcrew ganz gut gebraucht hätte. Gleich hier in den nächsten 12 Minuten. Und wenn ihr euch auch gerade wegmacht zum fertig macht zum Weggehen, so rum, dann passt unsere Vielfalt perfekt. Bei uns gibt's die 10er, die 20er und natürlich die besten Hits von heute. Das hier ist Bibi Rexha mit New Religion bei Hitradio Antenne 1.

Diese Flugzeugcrew ist abgestürzt. Aber zum Glück jetzt nicht so, wie ihr das denkt. Schönen Freitagabend, hier ist Hitradio Antenne 1. Und ganz egal, was ihr heute Abend vorhabt, ich hoffe, es geht euch danach besser als einer British Airways Crew aus England. Die hatten nämlich ein paar Tage frei auf eine Urlaubsinsel und haben das mit dem Urlaub, naja, ein bisschen zu ernst genommen. Die haben sich so hart besoffen, dass sie im Hotel erstmal allen auf die Nerven gegangen sind und dann auch nicht mehr zurückfliegen konnten, weil sie komplett ausgenockt waren. Die konnten einfach nicht mehr aufrecht stehen. Also immerhin, die Piloten waren nicht mit dabei, aber ohne Flugbegleiter hebt so ein Flugzeug halt auch nicht ab. Deswegen sind jetzt ein Haufen Passagiere irgendwo mitten in der Karibik gestrandet. Gut, gibt auch schlimmere Orte, um ein bisschen extra Urlaub zu verbringen. Aber es dauert halt trotzdem ein bisschen länger. Ein bisschen Urlaubsflair gibt es jetzt auch bei uns auf der Playlist mit dem aktuellen von Kygo. Das hier ist Save My Love, einer der besten Hits von heute. 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Schönes Wochenende.

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5: Gleich 2 Minuten vor 7 der Hitradio Antenne 1 Verkehr, damit ihr gut ankommt. Da starten wir auf der A5 Karlsruhe Richtung Heidelberg zwischen Bruchsal und Waldorf-Wiesloch. Hier 7 Kilometer Stau und 20 Minuten mehr. A6 Heilbronn Richtung Nürnberg zwischen Heilbronn-Neckarsulm mit dem Kreuz Weinsberg. Hier gab es einen Unfall auf der linken Spur und in der Gegenrichtung A6 Mannheim Richtung Heilbronn. Zwischen Bad Rappenau und Heilbronn und der Eisesheim eine ungesicherte Unfallstelle auf der linken Spur. A7 Ulm Richtung Fürstenreute zwischen dem Dreieck Kittistetten und Vöhringen 3 Kilometer Stau und 20 Minuten mehr. Dann weiter auf die A8 München Richtung Stuttgart zwischen Märklingen und Mühlhausen. Hier 4 Kilometer und 12 Minuten. 10 Minuten mehr braucht ihr auf der A8 Stuttgart Richtung Karlsruhe. Hier wie immer zwischen Heimsheim und Pforzheim Ost 4 Kilometer Stau. A81 Heilbronn Richtung Stuttgart zwischen Ludwigsburg Nord und Ludwigsburg Süd. Ein kaputtes Auto auf der rechten Spur. Und B10 Stuttgart Nürtingen zwischen Deizesau und der Überleitung zur B313 am Plochinger Dreieck. Da gab es einen Unfall, da läuft aktuell die Unfallaufnahme. Geblitzt wird Remseck Richtung Stuttgart-Mühlhausen. Da stehen sie am Ortseingang in der 50er-Zone. Danke an Marco. Und in Holzgerlingen in der Böblinger Straße. Da sind 30. Danke an Chris fürs Melden. Wenn ihr auch was entdeckt habt, ganz egal ob Staus oder Blitzer, dann meldet es gerne telefonisch, gerne auch einfach per WhatsApp an die 08000 75 7000 oder ganz einfach über die Antenne 1 App. Gute Fahrt!
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0: Wie ticken eure Lieblingsinfluencer eigentlich so privat? Hier ist das Radio Antenne 1 und das findet meine Kollegin Lisa jeden Samstag für euch raus in ihrer Show. Lädt sie nämlich die berühmtesten Content Creator ein und morgen ist die Mörchen-WG am Start. Lukas, Luke und Franzi sind mit ihren Stories aus der Dreier-WG übel erfolgreich geworden, auch wenn es ab und zu mal ein bisschen Stress gibt. Einfach dieser normale WG-Stress. Zum Beispiel, was genau soll es denn bitte zum Essen geben?
1: Also alles, was ich sehe, ist, dass er sich nur von Laugenstangen und Hummus ernährt.
2: Das stimmt gar nicht mehr, das war mal eine Zeit lang, aber jetzt gerade nicht mehr so.
1: Und jetzt Skier und irgendwelchen Früchten, so das hat ja nichts mit Kochen zu tun. Das ist, also, und ich mag es nicht mal, deswegen denke ich mir, ich bin überhaupt nicht neidisch auf das, was er isst.
0: Naja, dann kommen sie sich zumindest nicht in die Quere in der Küche, das ist ja auch was Gutes. Was die drei noch für seltsame Vorlieben haben, das verraten sie morgen abends bei Lisa von 5 bis 7 hier bei Hitradio Antenne 1. Und damit wünsche ich euch einen schönen, entspannten Freitagabend und vor allem ein tolles, erholsames Wochenende.

0: Michael Schulte hat die perfekt entspannte Nummer für unser Wochenende am Start. Mit 5 AM ist er gleich bei uns auf der Playlist. Und unser Platz 4 in der Hitradio Antenne 1 Top 30 Chartshow ist Alex Warren. Gleich bei uns mit Fever Dream. Das sind die besten Hits von heute zum Start ins Wochenende innerhalb der nächsten halben Stunde bei Hitradio Antenne 1.
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0: Hitradio Antenne 1, das Wetter. So sieht der perfekte Start ins Wochenende aus. Temperaturen heute Abend so um die 25 Grad und dazu bekommen wir einen sternenklaren Himmel. Bei aktuell 31 Grad in Bretzfeld, 29 in Aalen und 31 am Marktplatz gemessen in Reutlingen. Das ganze Wochenende bleibt dann auch so freundlich. Nur am Sonntag können im Bergland dann ein paar einzelne Regentropfen runterkommen. Und damit haben wir es jetzt 5:05. Ich wünsche euch einen schönen Freitagabend.
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6: Mit Lukas Schreuder. Guten Abend. Die Waffenruhe zwischen den USA und dem Iran ist endgültig gescheitert. Das hat US-Präsident Trump über seine Social-Media-Plattform Truth Social erklärt. Die Feuerpause sei vorbei. Beide Seiten greifen wieder Ziele im jeweils anderen Land an. Trotzdem sollen die Gespräche weitergehen. Nach Angaben Trumps hat der Iran darum gebeten und die USA haben auch zugestimmt. Ob daraus aber eine neue Waffenruhe entstehen kann, ist völlig offen. Der Bundesrat hat einem Gesetzesentwurf zugestimmt, der vorsieht, dass Menschen, die K.O.-Tropfen an ihre Opfer verabreichen, künftig mit hohen Strafen rechnen müssen. Laut dem Entwurf der Bundesregierung müssen Täter künftig mit mindestens 5 Jahren Gefängnis rechnen. Die Tropfen sind meist heimlich verabreichte Substanzen, die Opfer schnell bekommen, wehrlos oder bewusstlos machen können. Sie sollen künftig rechtlich so eingestuft werden wie eine Waffe oder ein gefährliches Werkzeug. Der Druck ist offenbar zu groß geworden. Berlins regierender Bürgermeister Kai Wegner hat nach heftigen Vorwürfen infolge des Stromausfalls im Januar die Konsequenzen gezogen und ist von seiner Spitzenkandidatur bei der Berlin-Wahl zurückgetreten. Das teilte er heute Nachmittag in einer öffentlichen Stellungnahme mit. Der Hintergrund sind die falschen Angaben Wegners in der Krisenkommunikation nach dem Blackout. Bis zur Wahl bleibt er aber noch als Bürgermeister im Amt. Und von der Hauptstadt in die Landeshauptstadt. Stuttgart hat heute seine Klimastrategie vorgestellt. Die Strategie gibt einen Überblick über den aktuellen Stand in Sachen Klimaneutralität und konzentriert sich besonders auf Strom, Wärme und Verkehr. Dadurch möchte Stuttgart in den nächsten 9 Jahren die Emissionen im Vergleich zu 1990 um 85% senken. Das wollen sie unter anderem mit dem Ausbau von Solarleistung und klimaneutralen Wärmenetzen und Fahrzeugen erreichen.
0: Gleich 7:03 Date Radio Antenne 1 Verkehr, damit ihr gut ankommt. A5 Karlsruhe Richtung Heidelberg, zwischen Kronau und Waldorf-Wiesloch. Hier staut sich's aktuell auf 7 Kilometer, da braucht ihr 20 Minuten länger. Dann die A6 Heilbronn Richtung Nürnberg, zwischen Bretzfeld und Öhringen. Hier bitte aufpassen, da steht ein kaputtes Auto auf der rechten Spur. Dann die A6 Mannheim-Heilbronn, zwischen Bad Rappenau und Heilbronn-Untereisesheim. Hier läuft eine Unfallaufnahme, bitte vorsichtig fahren. A81 Singen Richtung Stuttgart, zwischen Hildritzhausen und Ehningen laufen die Bergungsarbeiten, da ist die rechte Spur deswegen aktuell gesperrt. hier und nochmal on top zwischen Hildritzhausen und der Wurmtalbrücke eine ungesicherte Unfallstelle auf der rechten Spur. B10 Stuttgart-Nürtingen zwischen Deitzersau und der Überleitung B313 am Blochinger Dreieck. Hier läuft eine Unfallaufnahme. Dann gehen wir weiter auf die B27 Schaffhausen Richtung Villingen-Schwenningen. Zwischen dem Abzweig nach Aulfingen und Riedböhringen steht ein kaputtes Auto. Und B312 Zwiefalten Richtung Biberach. Zwischen Zwiefalten und Zwiefaltendorf ein kaputtes Auto und da liegen Reifenteile auf der Fahrbahn. Geblitzt wird in Holzgerlingen in der Böblinger Straße. Da stehen sie in der 30er-Zone. Vielen Dank an Chris fürs Melden. Und wenn ihr sonst noch was entdeckt habt, ganz egal ob Staus oder Blitzer, dann meldet es gern telefonisch, gern auch einfach per WhatsApp an die 08000 75 7000 oder ganz einfach über die Antenne 1 App. Gute Fahrt!
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0: Hallo. Hanna aus Feigen-Enz, wie sieht's so aus mit den Prioritäten am Wochenende?
7: Ich freue mich aufs Aufschlafen.
0: Ja, das muss morgen einfach sein. Hast du recht?

Einen schönen Start ins Wochenende wünsche ich euch. Hier ist jetzt Radio Antenne 1 und so könnt ihr das perfekt verbringen. Gibt ja portugiesische Temperaturen schon mal am Wochenende. Und für die passende Atmosphäre, für Essen und Getränke, sorgt Preusch in seinem Hofladen direkt am Hauptbahnhof vom Winden. Da ist das große Portugalfest. Geht heute los mit Wein und Musik von portugiesischen Winzern. Wird auch ordentlich gegrillt. Und auch morgen und am Sonntag gibt es dann ganz, ganz viel Portugal, vor allem zum Probieren. Es wird kulinarisch. Also es gibt einfach richtig, richtig viele gute Sachen zu essen. Und wenn ihr jetzt sagt, okay, Portugiesisch, ganz schön, ich brauche auch mal ein bisschen mehr Abwechslung, dann geht ihr einfach zum Feuerseefest im Stuttgarter Westen. Da gibt es nämlich ganz viel unterschiedliche Sachen zu essen. Von Thai über dinnende Burger, Crepe ist für jeden was dabei. Gibt auch eine regionale Band, die ein bisschen für Stimmung sorgt auf den Bühnen. Also da könnt ihr auch perfekt ein bisschen entspannen jetzt am Wochenende mit Friends und Family. Ganz egal, was ihr vorhabt am Wochenende. Wir wünschen euch dabei natürlich viel Spaß und alles, was sonst noch so geht, das haben unsere Wachmacher für euch zusammengefasst in Was ist los am Wochenende? Hört ihr ganz einfach nach bei uns im Audioversum auf antenne1.de. Schönes Wochenende!

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0: Was ist bitte ein Domestic Engineer? Hier ist Hitradio Antenne 1 am Freitag Feierabend. Und wir haben heute mit euch die kuriosesten Berufsbezeichnungen gesucht. Und hier bei uns habt ihr euch den Kopf drüber zerbrochen, was denn eben ein Domestic Engineer sein könnte.
1: Domteur, ich weiß es nicht.
0: Nee, war leider nicht richtig. Clara hatte auch noch die Idee, dass es vielleicht ein Architekt sein könnte. Aber nee, das war es auch nicht. So, und jetzt passt mal auf. Die Auflösung, die hat mich auch ein bisschen überrascht. Domestic Engineer steht für Hausmann oder Hausfrau. Also ich glaube, da wäre ich auch nicht drauf gekommen. Das ist ja so schwer. Aber wild auf jeden Fall. Finde ich eigentlich ist ja schon lustig, auch wenn es albern ist. Die Frage ist ja, wie heißt dann das Kind, um das sich Hausfrau oder Hausmann dann kümmert? Domestic Center of Attention oder irgend sowas, keine Ahnung. Ganz egal, wie ihr euch nennt, ich wünsche euch auf jeden Fall ein tolles Wochenende und wir liefern schon mal die passende Stimmung dazu mit Dasha und Austin. 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Hey.

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4: Ich bin Dirk Zeitler. Das Gesundheitssparpaket der Bundesregierung kann in Kraft treten. Nach dem Bundestag hat es auch den Bundesrat passiert. Ein Antrag, den Vermittlungsausschuss anzurufen, fand in der Länderkammer keine Mehrheit.
5: Es kam zwar viel Kritik aus den Ländern, die etwa befürchten, dass viele Krankenhäuser pleite gehen, trotzdem gab es am Ende grünes Licht für das Sparpaket. Mit Schmerzen, sagt Bayerns Ministerpräsident Söder, aber es bremse die Kostenentwicklung und sorge für stabile Beiträge. Geplant ist, dass Praxen, Kliniken, Apotheken und auch die Pharmabranche weniger Geld ausgeben. Gleichzeitig müssen aber auch die gesetzlich Versicherten mit mehr Zuzahlungen und weniger Leistungen rechnen. Das Paket sorgt seit Wochen für Proteste. Hausärzte etwa sprechen von wahllosen Kürzungen und warnen vor längeren Wartezeiten. Thomas Brock, Nachrichtenredaktion.
4: Nach dem Verzicht von Berlins Regierungschef Kai Wegner auf die CDU-Spitzenkandidatur für die Abgeordnetenhauswahl im September beraten die Kreischefs der Partei über eine neue Lösung. Zu erwarten ist, dass sie bei dem Treffen Finanzsenator Stefan Evers als neuen Spitzenkandidaten vorschlagen. Endgültig darüber entscheiden muss der CDU-Landesvorstand. Alexander Zverev ist nur noch einen Sieg vom Wimbledon-Titel entfernt. Der Hamburger hat zum ersten Mal das Endspiel auf dem heiligen Rasen erreicht. Zverev gewann sein Halbfinale gegen den britischen Außenseiter Arthur Ferry.
6: Nach einem umkämpften ersten Satz hatte Zverev die Partie komplett im Griff und ließ seinem Gegner kaum noch eine Chance. Im Finale am Sonntag kann der Hamburger als erster deutscher Wimbledon-Sieger seit Michael Stich im Jahr 1991 Tennisgeschichte schreiben. Auf ihn wartet dann allerdings ein echter Brocken. Entweder Titelverteidiger Jannik Sinner oder Rekord-Grand-Slam-Sieger Novak Djokovic. Zverev selbst sagt, egal gegen wen, er glaubt an seine Chance. Zoe Tassovali, Sportredaktion.
4: Sie galt laut Tierpark Neumünster als älteste Eisbärin der Welt. Eisbärendame Larissa ist mit 36 Jahren gestorben. Altersbedingt habe sich der gesundheitliche Zustand des Tieres in den vergangenen Wochen verschlechtert. Da die Aussichten nicht gut gewesen seien, sei die Entscheidung getroffen worden, Larissa friedlich gehen zu lassen, teilte der Tierpark mit. Geboren wurde die Eisbärin 1990 im Zoo von Rotterdam. 2017 kam sie nach Neumünster.
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7: Uns liegen derzeit keine Meldungen vor. Alle aktuellen Staus und Blitzer findet ihr jederzeit auf antenne1.de oder ganz bequem in unserer Antenne 1 App.
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8: Hallo. Schön, dass ihr wieder dabei seid. Ja, 2 Stunden lang hören wir uns jetzt gemeinsam durch eure 30 Lieblingshits. Ihr habt auf antenne1.de gewotet und die Playlist wieder ordentlich durchgewirbelt. Wir legen heute los mit einem Song, der mittlerweile fast schon zum Inventar der Hitradio Antenne 1 Chartshow gehört. Ich weiß nicht, wie es euch geht, aber bei mir passiert, wenn Cynical läuft, immer das Gleiche. Der erste Trommler geht los und meine Hand wandert direkt zum Lautstärkeregler und ich drehe voll auf. Es gibt einfach so Songs, die nie langweilig werden und genau so einer ist Cynical halt. Eure Votes bestätigen das. Seit unglaublichen 54 Wochen in der Hitradio Antenne 1 Chartshow. Cynical von Two Color Safri Duo und Chris the Serendi, Platz 30. 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

Wir haben einen Neueinsteiger hier in der Hitradio Antenne 1 Chartshow und ich wette, dass mindestens 80% von euch auch erst dachten, hä, wie kann das sein? Ist das ein neuer Song von Avicii? Heaven on Your Mind heißt die Nummer, ist aber von Kygo und Dan Timinski. Das Geheimnis liegt darin, dass Dan Timinski auch den Song Hey Brother von Avicii gesungen hat. Ist also eine super vertraute und eine super spezielle Stimme. Kygo gönnt diesmal den Beat. Dan Timinski ist eigentlich Country-Musiker, gönnt genau wie bei Hey Brother auch die akustische Gitarre und diesen leicht folkigen Sound. Das Ergebnis jedenfalls macht übel Spaß, hat einen kleinen Nostalgiefaktor mit drin und ja, fühlt sich halt einfach unglaublich gut an. Neu eingestiegen in der Hitradio Antenne 1 Chartshow, Heaven on Your Mind, Platz 28. 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

Vom mormonischen Sporttalent zum Chartstürmer. Ihr hört die Hitradio Antenne 1 Chartshow. Ja, Benson Boone hat wirklich eine ziemlich außergewöhnliche Lebensgeschichte. Er ist in einer streng gläubigen mormonischen Familie aufgewachsen. Seine Kindheit war also geprägt von Gottesdiensten und religiöser Disziplin. In seiner Jugend lag sein Fokus dann komplett auf Sport. Turmspringen, Klippenspringen, Wrestling, Mountainbiken, Klettern und Co. Bis er dann eigentlich so ein bisschen durch Zufall zur Musik kam. Es stand ein Bandcontest an seiner Schule an. Der eigentliche Sänger von der Band, die da teilnehmen wollte, ist ausgefallen und Benson Boone ist dann spontan für ihn eingesprungen. Und ja, dieser Auftritt hat letztendlich sein Leben verändert. Seine Stimme hat einmal alle geflasht, sogar ihn selbst. Er wusste nämlich bis zu dem Zeitpunkt gar nicht, dass er so ein Talent hat. Ab da hat er sich dann komplett auf die Musik konzentriert, hat irgendwann angefangen, Coversongs bei TikTok hochzuladen und ja, der Rest ist Geschichte. Heute ist er einer der angesagtesten Popkünstler unserer Zeit, durfte schon in die Schuhe von Freddie Mercury treten. Wahnsinnsgeschichte einfach. Und hier ist er jetzt für euch mit Sorry, I'm Here for Someone Else, euer Platz 26.

hört die Hitradio Antenne 1 Chartshow und Ryan Tedder ist, glaube ich, der verrückteste Musiker unserer Zeit. Viele kennen ihn nur als Sänger von One Republic, dabei hat er wahrscheinlich schon mehr Welthits für andere Künstler geschrieben, als manche Musiker in ihrer ganzen Karriere für sich selbst schreiben. Adele, Ed Sheeran, Taylor Swift, Beyoncé, überall steckt irgendwo ein bisschen Ryan Tedder drin. Hier ist er jetzt mit seiner eigenen Band One Republic mit Need Your Love, geht zwei Plätze nach oben auf die 24.

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1: Hello, hello. Ihr votet für eure Lieblingshits auf antenne1.de und wir spielen sie. Weiter geht's hier mit einem Song, der noch ganz neu in den Charts ist und einfach jetzt schon tausendfach von euch gewotet wird. Fastboy, ne? Das sind die Brüder Felix und Lukas, die schon seitdem sie denken können, zusammen Musik machen. Verschiedenste Projekte und Genres haben sie durchprobiert, bis sie ihren eigenen unverkennbaren Sound gefunden haben. Ja, und seitdem gehen sie einfach nur steil mit ihrer Musik. Beautiful Life unterstreicht das einmal mehr und geht diese Woche auf Platz 2.

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1: Ihr hört die Hitradio Antenne 1 Chartshow und für unseren Antenne 1 Liebling Kamrat geht's diese Woche drei Plätze nach oben. Be Mine springt von Platz 23 auf Platz 20.

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2026 ist ihr Jahr. Wenn man denkt, bei Taylor Swift könnte es nicht besser laufen, setzt sie immer noch einen oben drauf. Die Traumhochzeit mit ihrem Travis, unzählige Weltrekorde mittlerweile mit ihrer Musik und jetzt ist auch noch ein Traum für sie in Erfüllung gegangen, den sie seit 31 Jahren hatte. Einen Song für Toy Story schreiben. Ja, und was soll ich sagen? Dieser Song, der zündet nicht nur im Kino, sondern auch hier in der Hitradio Antenne 1 Chartshow. I Knew It, I Knew You.

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Wie kann es bitteschön sein, dass dieser Song 12 Jahre lang in der Schublade lag? Ihr hört die Hitradio Antenne 1 Chartshow. Ja, Martin Garrix und Ed Sheeran, die haben 2014 ihren Song Repeated geschrieben. Die haben den 2015 sogar schon mal live gespielt. Und dann ist er aus irgendwelchen Gründen einfach nicht erschienen. Bis jetzt. Martin Garrix hat seinen 30. Geburtstag zum Anlass genommen, die Nummer jetzt doch rauszuhauen. Und ich sage einmal nur zum Glück, bei euch kommt der Song auch mega gut an, landet diese Woche auf Platz 16.

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1: Ich bin Dirk Zeitler. Das Gesundheitssparpaket der Bundesregierung kann in Kraft treten. Nach dem Bundestag hat es auch den Bundesrat passiert. Ein Antrag, den Vermittlungsausschuss anzurufen, fand in der Länderkammer keine Mehrheit.
2: Es kam zwar viel Kritik aus den Ländern, die etwa befürchten, dass viele Krankenhäuser pleite gehen. Trotzdem gab es am Ende grünes Licht für das Sparpaket. Mit Schmerzen, sagt Bayerns Ministerpräsident Söder, aber es bremse die Kostenentwicklung und sorge für stabile Beiträge. Geplant ist, dass Praxen, Kliniken, Apotheken und auch die Pharmabranche weniger Geld ausgeben. Gleichzeitig müssen aber auch die gesetzlich Versicherten mit mehr Zuzahlungen und weniger Leistungen rechnen. Das Paket sorgt seit Wochen für Proteste. Hausärzte etwa sprechen von wahllosen Kürzungen und warnen vor längeren Wartezeiten. Thomas Brock, Nachrichtenredaktion.
1: US-Präsident Trump hat das Ende der Waffenruhe im Iran-Krieg bekräftigt. Die Vereinigten Staaten hätten dem Iran unmissverständlich klargemacht, dass die Waffenruhe vorbei sei, schrieb er auf der Plattform Truth Social. Zugleich ließ er die Tür für Gespräche weiter offen. Trump schrieb dazu konkret, Teheran habe um die Fortführung von Gesprächen gebeten. Man habe dem zugestimmt. Gut 2 Monate vor der Wahl zum Abgeordnetenhaus tauscht die Berliner CDU ihren Spitzenkandidaten aus. Nach dem Rückzug von Kai Wegner soll Finanzsenator Stefan Evers übernehmen. Darauf haben sich die CDU-Kreisvorsitzenden der Hauptstadt geeinigt. Endgültig darüber entscheiden muss der CDU-Landesvorstand. Evers soll noch dem Willen der Kreisvorsitzenden kommissarisch auch CDU-Landeschef werden. Zum Sport. Alexander Zverev ist nur noch einen Sieg vom Wimbledon-Titel entfernt. Der Hamburger hat zum ersten Mal das Endspiel auf dem heiligen Rasen erreicht. Zverev gewann sein Halbfinale gegen den britischen Außenseiter Arthur Ferry.
3: Nach einem umkämpften ersten Satz hatte Zverev die Partie komplett im Griff und ließ seinem Gegner kaum noch eine Chance. Im Finale am Sonntag kann der Hamburger als erster deutscher Wimbledon-Sieger seit Michael Stich im Jahr 1991 Tennisgeschichte schreiben. Zverev selbst sagt, er glaubt an seine Chance. Zoe Tassovali, Sportredaktion.
1: Im Endspiel am Sonntag trifft Zverev dann auf den Titelverteidiger Jannik Sinner.
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4: Uns liegen derzeit keine Meldungen vor. Alle aktuellen Staus und Blitzer findet ihr jederzeit auf antenne1.de oder ganz bequem in unserer Antenne 1 App.
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5: Hello. Yo, gut, die Hälfte eurer 30 Lieblingssongs haben wir schon durch. Gehen wir direkt rein in die 2. Stunde Hitradio Antenne 1 Chartshow. Und da haben sich Leonie und Callum Scott mit ihrer neuen Nummer hochgekämpft. Ja, Leonie ist ja auch letztens auf dem Southside Festival aufgetreten und hat die Zeit drumherum einfach genutzt, um selbst auch Festivalgast zu sein. Sie war bei Freunden auf dem Campingplatz, hat Bierpong gespielt, sie hat sich selbst ins Fangetummel begeben und hat sich andere Acts angeschaut. Das finde ich irgendwie super cool und so super bodenständig. Und ja, hier ist sie jetzt für euch zusammen mit Callum Scott und Stay, Platz 13.

Ey, Leute, mal ganz ehrlich. Vor einem Jahr hätte ich niemals gedacht, dass ich irgendwann regelmäßig eine fiktive Band in der Hitradio Antenne 1 Chartshow spielen würde. Aber Hunter X haben einfach einmal alles gesprengt. Ich meine, der Song war Sommersong des Jahres 2025, ne? Jetzt haben wir wieder Sommer und sie sind immer noch an unserer Seite. Golden ist und bleibt einfach ein absoluter Superhit. Diese Woche geht er in seine 36. Woche Hitradio Antenne 1 Chartshow und landet auf Platz 11.

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Ja, und oh Mann, ey, Herzschmerz im Hause Teddy Swims. Er und seine Freundin Rache haben sich offenbar getrennt. Er spricht von einer emotional sehr überwältigenden Zeit. Ganz besonders, weil die beiden ja auch einen gemeinsamen Sohn haben. Der ist jetzt gerade ein Jahr alt geworden. Teddy versucht trotzdem nach vorne zu schauen. Er und sein Mini-Me sehen sich auch regelmäßig. Manchmal haben die beiden sogar Partnerlook an. Das finde ich ja so süß. Und genau das sind die Momente, sagt er, die ihm jetzt gerade ganz viel Kraft geben. Hier ist er für euch mit Mr. Know-It-All. Das ist übrigens einer meiner Favoriten momentan auf der Playlist. Bei euch kommt er aber auch immer besser an. Diese Woche springt er von der 16 auf die 9.

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1: Hi. Wir sind in der Top 5 angekommen. Ja, und Platz 5 hat was mit einer Honigbiene zu tun. Ihr Name heißt übersetzt nämlich Honigbiene. Bibi Rexha, die heißt eigentlich Blätter Rexha und Blätter ist albanisch und heißt übersetzt Honigbiene. Deswegen auch ihr Künstlername Bibi, versteht ihr? Wegen Bee, englisch für Biene. Finde ich total süß, oder? Ihre Musik hat mit einer Honigbiene allerdings relativ wenig zu tun. Ich würde sagen, wenn ihre Musik ein Insekt wäre, dann würde ich eher so Richtung Schmetterling gehen. Sie ist extrem wandelbar, sie ist bunt, sie ist glamourös und hier ist sie für euch mit New Religion.

So, Freunde, jetzt wird spannend im Kampf ums Treppchen hier in der Hitradio Antenne 1 Chartshow. Platz 3 hat sich diese Woche Kevin Parker, aka Tame Impala, geschnappt. Freue ich mich sehr drüber. Ich feiere den Song auch extrem. Hier ist er für euch zusammen mit Jenny und Dracula.

Save My Love, euer Platz 2 in der Hitradio Antenne 1 Chartshow. Das bedeutet, wir sind im Finale angekommen. Es ist wahrscheinlich die glamouröseste Kollaboration des Jahres. Sie, eine jahrzehntelang gefeierte feste Größe im Pop-Business. Er, der erfolgreichste DJ der Welt. Eure Nummer 1 und damit der beliebteste Song Baden-Württembergs ist diese Woche Save Me Tonight von Jennifer Lopez und David Guetta.

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1: Ich bin David Riemer. Die Gesundheitsreform der schwarz-roten Koalition ist beschlossen. Bundestag und Bundesrat haben grünes Licht für das Sparpaket gegeben. Damit sollen die Krankenkassenbeiträge möglichst stabil bleiben. Für gesetzlich Versicherte bedeutet das höhere Zuzahlungen und Einschnitte bei einzelnen Leistungen.
2: Die Reaktionen fallen entsprechend heftig aus. Ärzteverbände sprechen von wahllosen Kürzungen und warnen vor längeren Wartezeiten in den Praxen. Die Opposition befürchtet unter anderem finanzielle Probleme für Krankenhäuser. Die Bundesregierung hält dagegen. Ohne die Reform würden die Krankenkassenbeiträge im kommenden Jahr deutlich steigen. Künftig sollen unter anderem die kostenlose Mitversicherung von Ehepartnern eingeschränkt und homöopathische Leistungen auf Kassenkosten gestrichen werden. Zoe Tassovali, Nachrichtenredaktion.
1: Die erneuten Spannungen zwischen den USA und dem Iran lassen die Spritpreise weiter steigen. Wie der ADAC mitteilte, kostete Diesel zum ersten Mal seit Mitte Mai im bundesweiten Tagesdurchschnitt wieder mehr als 2 Euro pro Liter.
3: Auch wenn die Spritpreise weiter unter denen vor dem Tankrabatt liegen, dass erneut die 2-Euro-Schwelle überschritten wurde, hat auch psychologische Effekte. Um mehr als 6 Cent stieg der Dieselpreis im Schnitt seit Anfang der Woche. Bei Super E10 waren es 4 Cent je Liter. Der wieder aufgeflammte Streit zwischen den USA und dem Iran um die wichtige Straße von Hormuz könnte die Lage weiter verschärfen. Auch der Ölpreis hat seit Wochenbeginn ein gutes Stück angezogen. Diana Kramer, Nachrichtenredaktion.
1: Nach einem Böschungsbrand bleibt die wichtige Bahnstrecke zwischen Düsseldorf und Köln bis auf Weiteres gesperrt. Das sagt ein Bahnsprecher. Im Nah- und Fernverkehr kommt es deshalb zu Umleitungen und Verspätungen. Nach Konzernangaben hatte am Vormittag an 2 Stellen die Böschung gebrannt. Die Feuerwehr habe die Brände zwar gelöscht, allerdings habe das Feuer Schäden an den Schienen angerichtet, sodass auf dem Streckenabschnitt keine Züge fahren könnten. Zum Tennis. Titelverteidiger Jannik Sinner ist der Gegner von Alexander Zverev im Endspiel von Wimbledon. Der italienische Tennis-Weltranglisten-Erste setzte sich im 2. Halbfinale des Rasenklassikers in London gegen den serbischen Rekord-Grand-Slam-Sieger Novak Djokovic durch. Am Sonntag spielen Zverev und Sinner um den Titel. Für einen Triumph und seinen 2. Grand-Slam-Titel muss Zverev damit nach 9 Niederlagen in Serie erstmals wieder gegen Sinner gewinnen.
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4: Auf der A8 Karlsruhe Richtung Stuttgart steht zwischen Pforzheim Süd und Heimsheim ein Pannen-LKW auf der rechten Spur. 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
2: Mit Steffen Kern von der Evangelischen Kirche. Schönen Freitagabend. Die Arbeitswoche geht zu Ende. 6 Tage sollst du arbeiten, heißt es in der Bibel, bei der Schöpfung. Am 7. Tag sollst du ruhen. Wir haben ein ganzes Wochenende vor uns. Und wir sollten es annehmen, aus Gottes guter Hand und als ein Geschenk, das wir haben, ausruhen zu können, entspannen zu können, Freizeit zu haben, Mensch zu sein. Das heißt nicht nur arbeiten, sondern auch zur Ruhe zu kommen. Das wünsche ich euch für euren Leib und eure Seele. In diesem Sinne. Ein schönes Wochenende.
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5: Ich bin David Riemer. Das Gesundheitssparpaket der Bundesregierung kann in Kraft treten. Nach dem Bundestag hat es auch den Bundesrat passiert. Ein Antrag, den Vermittlungsausschuss anzurufen, fand in der Länderkammer keine Mehrheit.
6: Es kam zwar viel Kritik aus den Ländern, die etwa befürchten, dass viele Krankenhäuser pleite gehen. Trotzdem gab es am Ende grünes Licht für das Sparpaket. Mit Schmerzen, sagt Bayerns Ministerpräsident Söder, aber es bremse die Kostenentwicklung und sorge für stabile Beiträge. Geplant ist, dass Praxen, Kliniken, Apotheken und auch die Pharmabranche weniger Geld ausgeben. Gleichzeitig müssen aber auch die gesetzlich Versicherten mit mehr Zuzahlungen und weniger Leistungen rechnen. Das Paket sorgt seit Wochen für Proteste. Hausärzte etwa sprechen von wahllosen Kürzungen und warnen vor längeren Wartezeiten. Aus Berlin Thomas Brockt.
5: US-Präsident Donald Trump hat das Ende der Waffenruhe im Iran-Krieg bekräftigt. Die Vereinigten Staaten hätten dem Iran unmissverständlich klargemacht, dass die Waffenruhe vorbei sei, schrieb er auf der Plattform True Social. Gleichzeitig ließ er die Tür für Gespräche weiter offen. Trump schrieb dazu konkret, Teheran habe um eine Fortführung von Gesprächen gebeten. Gut 2 Monate vor der Wahl zum Abgeordnetenhaus tauscht die Berliner CDU ihren Spitzenkandidaten aus. Nach dem Rückzug von Kai Wegner soll Finanzsenator Stefan Evers übernehmen. Darauf haben sich die CDU-Kreisvorsitzenden der Hauptstadt geeinigt, teilte die Fraktion am Rande eines Treffens am Abend mit. Am Nachmittag hatte Berlins regierender Bürgermeister Wegner seinen Rückzug von der Spitzenkandidatur für die Wahl am 20. September angekündigt. Zum Fußball. Jetzt wird verhandelt. Die DFB-Spitze ist auf dem Weg nach New York. Dort erwartet sie Jürgen Klopp zu den angekündigten Gesprächen über den Bundestrainerjob.
7: Grundsätzlich wissen Jürgen Klopp und der DFB, ja, wir wollen. Jetzt geht's zum einen sicherlich um Kompetenzen, auch um das Team um den neuen Bundestrainer herum. Wobei ja schon klar ist, dass Sportdirektor Rudi Völler weitermachen soll und will. Und dann geht's natürlich auch ums Geld, um Klopps Gehalt, klar, und um eine mögliche Ablöse für Red Bull, wo der DFB-Wunschkandidat ja noch bis 2029 unter Vertrag steht. Thomas Thonfeld, Sportredaktion.
5: Allerdings scheinen mit Red Bull eventuell anstelle einer Ablösesumme auch andere Modelle denkbar.
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8: Auf der A8 Karlsruhe Richtung Stuttgart steht zwischen Pforzheim Süd und Heimsheim ein Pannen-LKW auf der rechten Spur. 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
1: Ich bin David Riemer. Die Gesundheitsreform der schwarz-roten Koalition ist beschlossen. Bundestag und Bundesrat haben grünes Licht für das Sparpaket gegeben. Damit sollen die Krankenkassenbeiträge möglichst stabil bleiben. Für gesetzlich Versicherte bedeutet das höhere Zuzahlungen und Einschnitte bei einzelnen Leistungen.
2: Die Reaktionen fallen entsprechend heftig aus. Ärzteverbände sprechen von wahllosen Kürzungen und warnen vor längeren Wartezeiten in den Praxen. Die Opposition befürchtet unter anderem finanzielle Probleme für Krankenhäuser. Die Bundesregierung hält dagegen. Ohne die Reform würden die Krankenkassenbeiträge im kommenden Jahr deutlich steigen. Künftig sollen unter anderem die kostenlose Mitversicherung von Ehepartnern eingeschränkt und homöopathische Leistungen auf Kassenkosten gestrichen werden. Zoe Tassovali, Nachrichtenredaktion.
1: Die erneuten Spannungen zwischen den USA und dem Iran lassen die Spritpreise weiter steigen. Wie der ADAC mitteilte, kostete Diesel zum ersten Mal seit Mitte Mai im bundesweiten Tagesdurchschnitt wieder mehr als 2 Euro pro Liter.
3: Auch wenn die Spritpreise weiter unter denen vor dem Tankrabatt liegen, dass erneut die 2-Euro-Schwelle überschritten wurde, hat auch psychologische Effekte. Um mehr als 6 Cent stieg der Dieselpreis im Schnitt seit Anfang der Woche. Bei Super E10 waren es 4 Cent je Liter. Der wieder aufgeflammte Streit zwischen den USA und dem Iran um die wichtige Straße von Hormuz könnte die Lage weiter verschärfen. Auch der Ölpreis hat seit Wochenbeginn ein gutes Stück angezogen. Diana Kramer, Nachrichtenredaktion.
1: Gut 2 Monate vor der Abgeordnetenhauswahl tauscht die Berliner CDU ihren Spitzenkandidaten aus. Finanzsenator Stefan Evers soll die Partei nun in den Wahlkampf führen. Am Nachmittag hatte der regierende Bürgermeister Kai Wegner überraschend seinen Rückzug als CDU-Spitzenkandidat bekannt gegeben. Wegner gab dem Druck nach, der durch die monatelangen Diskussionen über seine widersprüchlichen Angaben zu seinem Krisenmanagement während des großen Stromausfalls in der Hauptstadt Anfang des Jahres entstanden war. Spanien steht im Halbfinale der Fußball-WM. Der Europameister gewann das Viertelfinale gegen Belgien mit 2:1. Mikel Merino erzielte in der 88. Minute das Siegtor und schoss Spanien damit zum ersten WM-Halbfinale seit dem Titelgewinn vor 16 Jahren. Im Halbfinale trifft Spanien am kommenden Dienstag auf Frankreich.
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4: Auf der A8 Karlsruhe Richtung Stuttgart steht zwischen Pforzheim Süd und Heimsheim ein Pannen-LKW auf der rechten Spur. 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
1: Ich bin David Riemer. Die Gesundheitsreform der schwarz-roten Koalition ist beschlossen. Bundestag und Bundesrat haben grünes Licht für das Sparpaket gegeben. Damit sollen die Krankenkassenbeiträge möglichst stabil bleiben. Für gesetzlich Versicherte bedeutet das höhere Zuzahlungen und Einschnitte bei einzelnen Leistungen.
2: Die Reaktionen fallen entsprechend heftig aus. Ärzteverbände sprechen von wahllosen Kürzungen und warnen vor längeren Wartezeiten in den Praxen. Die Opposition befürchtet unter anderem finanzielle Probleme für Krankenhäuser. Die Bundesregierung hält dagegen. Ohne die Reform würden die Krankenkassenbeiträge im kommenden Jahr deutlich steigen. Künftig sollen unter anderem die kostenlose Mitversicherung von Ehepartnern eingeschränkt und homöopathische Leistungen auf Kassenkosten gestrichen werden. Zoe Tassovali, Nachrichtenredaktion.
1: Die erneuten Spannungen zwischen den USA und dem Iran lassen die Spritpreise weiter steigen. Wie der ADAC mitteilte, kostete Diesel zum ersten Mal seit Mitte Mai im bundesweiten Tagesdurchschnitt wieder mehr als 2 Euro pro Liter.
3: Auch wenn die Spritpreise weiter unter denen vor dem Tankrabatt liegen, dass erneut die 2-Euro-Schwelle überschritten wurde, hat auch psychologische Effekte. Um mehr als 6 Cent stieg der Dieselpreis im Schnitt seit Anfang der Woche. Bei Super E10 waren es 4 Cent je Liter. Der wieder aufgeflammte Streit zwischen den USA und dem Iran um die wichtige Straße von Hormuz könnte die Lage weiter verschärfen. Auch der Ölpreis hat seit Wochenbeginn ein gutes Stück angezogen. Diana Kramer, Nachrichtenredaktion.
1: Gut 2 Monate vor der Abgeordnetenhauswahl tauscht die Berliner CDU ihren Spitzenkandidaten aus. Finanzsenator Stefan Evers soll die Partei nun in den Wahlkampf führen. Am Nachmittag hatte der regierende Bürgermeister Kai Wegner überraschend seinen Rückzug als CDU-Spitzenkandidat bekannt gegeben. Wegner gab dem Druck nach, der durch die monatelangen Diskussionen über seine widersprüchlichen Angaben zu seinem Krisenmanagement während des großen Stromausfalls in der Hauptstadt Anfang des Jahres entstanden war. Spanien steht im Halbfinale der Fußball-WM. Der Europameister gewann das Viertelfinale gegen Belgien mit 2:1. Mikel Merino erzielte in der 88. Minute das Siegtor und schoss Spanien damit zum ersten WM-Halbfinale seit dem Titelgewinn vor 16 Jahren. Im Halbfinale trifft Spanien am kommenden Dienstag auf Frankreich.
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4: Auf der A8 Karlsruhe Richtung Stuttgart gab es einen Unfall auf der linken Spur. Bitte aufpassen zwischen Leonberg West und Leonberg Ost. 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
1: Ich bin David Riemer. Die Gesundheitsreform der schwarz-roten Koalition ist beschlossen. Bundestag und Bundesrat haben grünes Licht für das Sparpaket gegeben. Damit sollen die Krankenkassenbeiträge möglichst stabil bleiben. Für gesetzlich Versicherte bedeutet das höhere Zuzahlungen und Einschnitte bei einzelnen Leistungen.
2: Die Reaktionen fallen entsprechend heftig aus. Ärzteverbände sprechen von wahllosen Kürzungen und warnen vor längeren Wartezeiten in den Praxen. Die Opposition befürchtet unter anderem finanzielle Probleme für Krankenhäuser. Die Bundesregierung hält dagegen. Ohne die Reform würden die Krankenkassenbeiträge im kommenden Jahr deutlich steigen. Künftig sollen unter anderem die kostenlose Mitversicherung von Ehepartnern eingeschränkt und homöopathische Leistungen auf Kassenkosten gestrichen werden. Zoe Tassovali, Nachrichtenredaktion.
1: Kai Wegner zieht die Reißleine. Nach monatelanger Kritik verzichtet Berlins regierender Bürgermeister auf eine weitere Spitzenkandidatur für die CDU bei der Abgeordnetenhauswahl im September. Er will aber bis zur Wahl noch regierender Bürgermeister bleiben.
3: Am Ende ist der Druck dann doch zu groß geworden. Es geht vor allem um Wegners Krisenmanagement beim großen Stromausfall in Berlin Anfang des Jahres. Er spielte an dem Tag, als es losging, Tennis, verschwieg das aber erst einmal. Und auch danach gab es immer wieder Ungereimtheiten, wann er sich denn nun wirklich um den Blackout kümmerte. Viel Vertrauen ging verloren, die Umfragewerte der CDU rauschten nach unten. Wer nun stattdessen im September bei der Wahl antritt, ist noch nicht bekannt. Wegner selbst will auch den Landesvorsitz in der Berliner CDU aufgeben. Aus Berlin, Thomas Brockt.
1: Die Feuerwehr ist in Nürnberg wegen eines großen Waldbrandes im Einsatz. Ein Campingplatz und ein Open-Air-Konzert in der Nähe des Messegeländes seien vorsorglich geräumt worden, sagte ein Polizeisprecher. Über Verletzte ist bisher nichts bekannt. Menschen sind laut Polizei derzeit nicht in Gefahr. Die Brandursache ist noch unklar. Die Waldbrandgefahr ist in Franken wegen der Trockenheit groß. Spanien hat bei der Fußball-WM Belgien mit 2:1 geschlagen und steht im Halbfinale. Mikel Merino erzielte in der 88. Minute das Siegtor und schoss Spanien damit zum ersten WM-Halbfinale seit dem Titelgewinn vor 16 Jahren. Im Halbfinale trifft Spanien am kommenden Dienstag auf Frankreich. Spanien mit der besten Defensive des Turniers trifft dann auf die beste Offensive.
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4: Auf der A8 Karlsruhe Richtung Stuttgart gab es einen Unfall auf der linken Spur. Bitte aufpassen zwischen Leonberg West und Leonberg Ost. 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
5: Wisst ihr, was uns alle verbindet? Dass wir alle nach dem Aufstehen dasselbe tun. Richtig, Hitradio Antenne 1 hier, schön, dass ihr da seid. Und wir wollen ganz kurz nur darauf hinweisen, dass es wichtig ist, auch diesen Moment zu zelebrieren, auch zu genießen. Ja, wenn ihr jetzt zum Beispiel auf der Schüssel sitzt, zum Beispiel, dass ihr eine Brille drauf habt und es warm ist unter eurem Hintern, das ist nicht selbstverständlich. Gell,
6: Kim? Jetzt hör auf. Mann, ich hab dir das eigentlich im Vertrauen erzählt.
5: Ach,
6: aber
5: so,
6: vielen
5: das wusste
6: Dank.
5: Ich nicht.
6: Nee, du, gar kein Problem. Ja, folgendes Problem, ich habe so ein kleines, großes Problem hier in meiner Klobrille, die ist nämlich am Arsch.
5: Ach, ich dachte nicht?
6: Des Wortes. Ja, nee, eigentlich, die ist halt kaputt. Ja. Die ist aus der Verankerung rausgekracht. Mhm. Habe ich eine neue gekauft und dachte mir, ja, easy peasy, kann ja nicht so schwer sein, die da hinzumontieren. Mhm. Es ist schwer. Lauter so kleine Einzelteile, Schräubchen, Dings da
5: das
6: irgendwie.
5: Sind zwei Schrauben und
6: ein
5: paar Unterlegdinger.
6: Es hat nicht funktioniert. Es war alles schief und
5: was
6: Chefs.
5: Was mit deinem Mann?
6: Ja, der war nicht da, deswegen habe ich es jetzt gelassen und einfach hingelegt und hoffe, dass wenn er dann nach Hause kommt, dass wir dann...
5: Frage.
6: Ja?
5: Wie bist du denn heute Morgen dann aufs Klöchen gehuscht?
6: Also halb stehend und halb so auf diesem kalten, so. Harten
5: Rand. Und damit sind wir wieder bei euch. Deswegen, man muss es auch genießen können und dankbar sein, dass man auf einer warmen Schüssel sitzen kann und nicht auf so einem kalten Rand.
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5: Ach, so herrlich, ne? Ihr hört was im Englischen, was Deutsches plötzlich und denkt euch in diesem Hit, das kann ja eigentlich nicht so sein, hört da nochmal rein und nochmal rein und ihr hört es immer wieder Deutsch. Mhm. Und das zu teilen mit uns, das ist der Hitverhörer und wir kriegen gerade wieder einen rein. Von wem? Guten Morgen.
7: Hey, hier ist Lena aus Ludwigsburg. Hey.
5: Lena, grüß dich. Wir sind gespannt, was hast du für uns?
7: Also bei mir ist es Paparazzi von Lady Gaga.
5: Ah, oh, das ist ja hier krass.
6: Dauerbrenner.
5: Milliardenmal gestreamt.
6: Ja. Also außer Paparazzi höre ich da nichts.
5: Nee, was hast du denn da gehört?
7: Bei genau einer Minute höre ich immer Pommes werden kalt.
5: Pommes werden kalt bei einer Minute. Pass auf, wir hören mal rein.
6: Ja. Also vor allem die Pommes habe ich rausgehört.
5: Und
6: das
5: kalt
6: stimmt.
5: Auch.
6: Mach nochmal.
5: Pass auf, Pommes werden kalt.
6: Pommes werden kalt.
5: Geil.
6: Ja, doch. Jetzt beim zweiten Mal hin war es klar. Ja.
5: Eine Frage, lassen wir die Pommes dann zurückgehen oder essen wir sie trotzdem?
7: Wir essen sie bestimmt trotzdem.
5: Sehr gut. Sehr gut. Vielen Dank dafür.
7: Gerne.
5: Grüße nach Ludwigsburg.
6: Ciao, ciao.
7: Ciao.
5: So, ihr Kaltpommes-Esser, schickt uns bitte auch sowas, wenn ihr was gehört habt. Das ist der Hitradio Antenne 1 Hitverhörer.
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5: Und heute Morgen spielen wir mit Bastian aus Ravenstein. Guten Morgen, Bastian.
8: Guten Morgen.
6: Hi.
5: Wir grüßen ganz leise mal Osterbrocken, liegt in der Nähe, ne?
8: Richtig, richtig.
5: So, und wir zwei haben jetzt folgende Aufgabe, wir müssen den Wochensieg vorgeben.
6: Mhm.
5: Das kriegen wir hin, oder?
8: Ja, natürlich, natürlich.
5: So, und du kriegst jetzt 60 Sekunden Zeit, so viele Begriffe wie möglich zu erraten.
8: Ja.
5: Und deine 60 Sekunden, also unsere, die beginnen genau jetzt. An der Nordsee sieht man das immer wieder da, das machen die Kinder meistens da am... direkt.
8: Brandenburg.
5: Ja, richtig. Nee, das ist blöd. Das gibt so ein Musical, das heißt...